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2: Guten Morgen hier im Morgenmagazin. Es ist jetzt Punkt 7 Uhr und ihr habt eingeschaltet, zum Beispiel bei Radio Korax auf der 95,9. Dann habt ihr hier gerade vielleicht noch die letzten Minuten von Music with Sleeves gehört. Bei Radio Blau in Leipzig, Koloradio in Dresden, ganz Sachsen könnt ihr online zuhören beim Rundfunkkombinat. Ihr könnt zuhören bei Radio Swupfurt in Frankfurt oder auf DAB+, bei Radio Unerhört Marburg auf der 90,1 und auf DAB+ oder im Livestream. Am Mikro ist hier Hanna für euch und ich freue mich sehr, euch mit euch jetzt hier langsam den letzten Tag vorm Wochenende einzuleiten. Dementsprechend gibt's hier auch einige Kulturtipps, was so am Wochenende geht, falls ihr noch nicht so viele Pläne habt. Zum Beispiel wird es hier in einer knappen halben Stunde um das Ostenfestival gehen, das aktuell in Wolfen in Sachsen-Anhalt stattfindet und noch in der Umgebung von Wolfen. Und um 9 Uhr vielleicht schon mal als kleiner Programmausblick geht es noch um ein Festival, das in Leipzig stattfindet am Wochenende, das Synapse Festival. Dazwischen ist es natürlich auch sehr spannend. Wir blicken natürlich auch auf die tagesaktuell politischen Themen, so zum Beispiel gleich in den Nachrichten. Aber jetzt erstmal wünsche ich euch allen einen guten Morgen.

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Guten Morgen, hieß es hier von den Tonsteine Scherben, gerade im Morgenmagazin. 5 nach um 7, das heißt, es ist Zeit für die Nachrichten.

Zunächst einmal die Schlagzeilen im Überblick. Die Polizei geht erneut gegen LGBTQ-AktivistInnen in Istanbul vor. Nach Razzien und Festnahmen am Wochenende, die die türkischen Behörden im Rahmen der gegen queere Vereine gerichteten Operation Meine Familie ist sicher durchgeführt hatte, sind in der Türkei nun 8 Personen verhaftet worden. Die DemonstrantInnen hatten sich vor dem Justizpalast versammelt und die Freilassung der Festgenommenen vom Wochenende gefordert. Die Polizei erklärte die Kundgebung für illegal, löste sie auf und nahm zahlreiche TeilnehmerInnen fest. Zu den Protesten aufgerufen hatten Menschenrechtsorganisationen, Gewerkschaften und Oppositionsgruppen. Unter den Verhafteten sind auch AnwältInnen und JournalistInnen. Lateinamerika bleibt die gefährlichste Region für UmweltschützerInnen. Mehr als 3/4 der Opfer waren KleinbäuerInnen, Indigene und Menschen der afrikanischen Diaspora. Häufig ging es um Konflikte um Land und Rohstoffe. Rund 85% der registrierten Todesfälle im letzten Jahr entfielen auf Lateinamerika. Laut einem Bericht der Nichtregierungsorganisation Global Witness sind im vergangenen Jahr mindestens 124 Menschen weltweit wegen ihres Einsatzes für Land und Umwelt getötet worden. 105 Menschen davon starben in Lateinamerika. Besonders stark betroffen waren Menschen, deren Lebensgrundlage unmittelbar vom Zugang zu Land und natürlichen Ressourcen abhängt. Besonders gefährlich ist die Lage dort, wo um Land

und natürliche Ressourcen gestritten wird. Mehr als die Hälfte der Tötungen stand dem Bericht zufolge mit Landkonflikten in Verbindung. Betroffen sind unter anderem Regionen mit Bergbau, Rohstoffförderung, Abholzung und Landwirtschaft. Ungeklärte oder nicht anerkannte Landrechte führten dazu, dass indigene Gemeinschaften und KleinbäuerInnen unter Landraub, Einschüchterung und Gewalt litten, so Global Witness im Bericht. Seit Beginn der Erfassung im Jahr 2012 dokumentierte die NGO insgesamt über 2300 Tötungen. Global Witness geht allerdings davon aus, dass die tatsächliche Zahl höher liegt, da nicht alle Fälle bekannt oder erfasst werden. Die französische Regierung plant für ihren Haushalt massive Einsparungen. So sollen im kommenden Jahr Einsparungen in Höhe von 54 Milliarden Euro anvisiert werden. Premierminister Sébastien Lecornu sagte, dies sei eine radikale Kehrtwende. Sonst würde das Defizit des Staates auf 6,5% des Bruttoinlandsprodukts steigen. Ende des Monats soll der Haushaltsentwurf ins Parlament eingebracht werden. Die beiden vorherigen Premierminister in Frankreich waren an den Haushalten gescheitert. Die Regierung steht wegen der Lage an den Anleihmärkten und der Unzufriedenheit der Bevölkerung über steigende Lebenshaltungskosten unter Druck. Anfang der Woche lag die Rendite für 10-jährige Staatsanleihen bei mehr als 4,5% und damit auf dem höchsten Stand seit 18 Jahren. Der Haushaltsentwurf soll Ende des Monats ins Parlament eingebracht werden, das politisch gespalten ist. Die sozialistischen Abgeordneten haben ihre Unterstützung bereits ausgeschlossen. Und hier noch einmal die Schlagzeilen im Überblick. Die Polizei geht erneut gegen queere AktivistInnen in Istanbul vor. Lateinamerika bleibt die gefährlichste Region für UmweltschützerInnen. Und die französische Regierung plant für ihren Haushalt massive Einsparungen. Das war die erste Runde der Nachrichten. Ein kleiner Überblick, was so gerade in Weltgeschehen und lokal los ist. Und darum soll es jetzt hier auch gleich noch weitergehen. Denn was gerade in den Nachrichten nicht erwähnt wurde, aber natürlich trotzdem in aller Munde ist, dass am nächsten Wochenende natürlich das nächste Wahlwochenende ansteht. In Deutschland wird in Mecklenburg-Vorpommern und in Berlin gewählt. International wird auch in Russland gewählt. Und wir blicken gleich auf die Landtagswahl in Mecklenburg-Vorpommern und da nach Rostock. Davor aber geht es hier noch ein bisschen entspannter weiter in den Morgen mit ein wenig Musik von Güna Künia, einer Künstlerin aus Berlin, die dieses Jahr eine neue Single veröffentlicht hat und vielleicht da ja auch noch ein Album draus wird, wer weiß. Downtown heißt das Ganze und gibt's überall, wo ihr Musik hören könnt.

0: Und so schnell ist es auch vorbei, da wollte schon das nächste Lied anstimmen, aber das halte ich euch noch ein wenig vor. Wem das gefallen hat, Güna Künia, die ihr hier gerade gehört habt, mit Downtown, ist aktuell auf Tour, allerdings eher im Westen von, Westen von Deutschland oder in Europa. Zum Beispiel könnt ihr sie sehen am 18. September in Duisburg oder am 13. Oktober in Frankfurt am Main. Und ansonsten gibt es ein paar internationale Termine in Frankreich, Großbritannien und der Schweiz zusammen. Dann ist Güna Künia auf Tour mit Pisse. Wenn euch das interessiert, dann schaut doch mal rein. Und noch etwas weiter hinten, am 19. November spielt aber Güna Künia auch in Berlin zusammen mit noch ein paar mehr KünstlerInnen, kann man sie da hören. Soweit als Ausblick auf vielleicht Veranstaltungen. Da gibt es auf jeden Fall noch einiges mehr in nächster Zeit. Was jetzt aber konkreter erstmal in nächster Zukunft ansteht, und zwar am Sonntag, ist die Landtagswahl in MacPom, wie hier gerade schon angekündigt. Auch in Mecklenburg-Vorpommern liegt ähnlich wie in Sachsen-Anhalt die AfD in den Wahlprognosen ganz vorne. Allerdings liefert sie sich etwas mehr ein Kopf-an-Kopf-Rennen mit der SPD, vor allem im Vergleich zu Sachsen-Anhalt. Falls die AfD allerdings die Landesregierung stellen würde, ist natürlich die Frage, was sie da geplant wird. Und dieses Szenario ist natürlich ähnlich wie in Sachsen-Anhalt auch schlimmes, das auch durchaus Angst und Sorge verbreitet. Was aber die AfD tatsächlich planen würde in Mecklenburg-Vorpommern, darüber sprach Radio Loro aus Rostock mit dem Politikwissenschaftler Jan Müller von der Uni Rostock.
1: Ja, also erstmal ist es noch ein recht unwahrscheinliches Szenario in Mecklenburg-Vorpommern. Noch sind andere Regierungsszenarien und Koalitionsmuster wahrscheinlicher, aber wenn die AfD gewinnt, dann sind es eben die klassischen Landesthemen, wo am meisten Politikwechsel stattfinden könnte, und das wäre vor allem die Bildungspolitik, aber auch in der Kulturpolitik und natürlich welche Wirtschaftsbereiche man fördert und so weiter.
2: Sie haben eben schon den Bildungsbereich erwähnt. Für die Zulassung zum Gymnasium möchte die AfD eine Eignungsprüfung für alle SchülerInnen einführen, die einen Notendurchschnitt schlechter als 2,5 haben. Auch der Zugang zu den Hochschulen soll durch Eignungsprüfung beschränkt werden. Was hätte das für konkrete Auswirkungen?
1: Also die AfD hat in der Bildungspolitik vor allem, sie bezeichnet das als Leistungsgedanken, also Menschen sollen nur höhere Bildungseinrichtungen besuchen können, wenn sie gewisse Leistungshürden nehmen können. Das macht es natürlich schwieriger für Menschen aus schlechteren sozialen Verhältnissen. Auch der Inklusionsgedanke spielt natürlich bei der AfD überhaupt gar keine Rolle. Auch da würde sich die Schule dann verändern. Und mit Blick auf die Unis, da kann ich es ja nun genau sagen, da ist es ein bisschen schwierig, da so rein zu regieren, weil Kapazitäten legen wir selber fest. Aber natürlich die Art, wie Kapazität festgelegt wird, da hat die Landesregierung schon die Möglichkeit. Aber das sind recht komplexe Prozesse, die auch nicht sofort greifen würden. Und wenn wir da jetzt sind, dann natürlich auch Themen wie Gender, wer würden nicht mehr gefördert werden, oder KollegInnen, die dazu forschen, hätten vielleicht Probleme, dass ihre Stellen verlängert werden. Und ein anderer Punkt, ja, wäre alles irgendwie, was mit Critical Race Theory zu tun hat, also wo kritisch Rassismus oder auch Kolonialismus betrachtet wird. Das sind alles Themen, die der AfD nicht gefallen. Aber auch da gibt es Autonomie, Freiheit von Forschung und Lehre. Das heißt, inwieweit da wirklich eingegriffen werden kann, das ist noch offen. Aber wir sehen natürlich auch in Amerika, da sind die Voraussetzungen ein bisschen andere, wo auch das passieren kann. Aber ja, das ist ein Szenario, die möglich wäre.
2: Eine Forderung der AfD ist die Abschaffung des gebührenfinanzierten öffentlich-rechtlichen Rundfunks. Deshalb möchte die AfD den Medienstaatsvertrag kündigen. Was hätte das für Folgen?
1: Wenn man die Juristinnen fragt, die sich ein bisschen mit Medienrecht auskennen, sagen die, na, so einfach ist das gar nicht. Es würde lange dauern, weil geklagt werden würde. Aber man könnte sich dann eben ein Land ohne das Nordmagazin, ohne NDR1 vorstellen. Das könnte vielleicht bedeuten, dass dann die Kollegen aus Hamburg weiterarbeiten und über MV berichten. Aber das wäre ein großer Einschnitt für die Medienlandschaft. BSW fordert das auch. Das würde die Medienlandschaft schon sehr verändern, denn wir haben eigentlich nur noch zwei regionale Tageszeitungen, die auch nicht mehr die großen Leserzahlen haben. Und ja, das bisschen politische Öffentlichkeit, was wir für das ganze Bundesland haben, muss man sagen, das findet schon auch zum großen Teil beim NDR statt.
2: Wären davon auch die Bürgermedien wie zum Beispiel Radio Loro betroffen?
1: Da könnte Betroffenheit erzeugt werden über Kulturförderung, also indem Förderposten zusammengekürzt werden oder halt ja dann Gegenprojekte vielleicht auch. Also dass Menschen, die vielleicht mehr mit der identitären Bewegung oder Generation Deutschland zu tun haben, dass denen dann Fördermittel für, ja, vielleicht nicht ein klassisches Radio, aber vielleicht für Online-Streaming oder irgendwas anderes gegeben werden, ja.
2: Ein großes Thema der AfD ist auch immer die Migrationspolitik. Auf was müssen sich Geflüchtete und gegebenenfalls Menschen mit Migrationshintergrund einstellen? Sollte die AfD die Regierung stellen?
1: Die großen Fragen werden natürlich in Berlin bzw. Brüssel entschieden, wie Geflüchtete verteilt werden, wie viel herkommen. In Schwerin wird vor allem die Frage der Integration entschieden. Also gibt es extra Sprachklassen? Wie viel Gelder stellt man dafür zur Verfügung? Und wie unterstützt man die Gemeinden in der Unterbringung? Das sind natürlich Fragen. Was sich ändern wird, ist der Ton. Also wenn eine Regierung dann diese Menschen nicht mehr wertschätzt, sie pauschal herabsetzt, dann fühlen diese Menschen sich natürlich noch weniger aufgehoben und überlegen vielleicht dann auch, das Bundesland zu verlassen. Das ist eine Sache. Inwieweit Remigrationspläne, wie Teile der AfD das ja auch immer behaupten, umsetzbar sind, das ist auch schwierig. Aber erstmal wird eine Situation geschaffen, wo diese Menschen erstmal von sich aus unter Druck gesetzt werden, ohne dass irgendwie ein Polizist oder so danach kommt. Auch das Thema Abschiebung, da fordert die AfD ja auch stärkeres Vorgehen. Aber da schaffen es auch die konservativen gestalteten Bundesländer, wo CDU und CSU regieren und das viel gefordert haben, auch kaum höhere Abschiebequoten zustande zu bekommen. Weil am Ende die Menschen, die wirklich untergetaucht sind, die kann man eben nicht abschieben, weil man an die nicht rankommt. Aber da wird es viel Symbolpolitik sein und vielleicht am Ende kommt es auch, könnte so ein Szenario sein, dass man, wenn man dann keine Erfolge vorzuweisen hat, dann mit dem Finger dann wieder auf Berlin oder Brüssel zeigen kann und sagen, naja, wir können unsere Politik ja gar nicht umsetzen, wir haben gewollt, aber es geht nicht. Und das sind so Narrative, die wir ja auch von anderen rechtspopulistischen Regierungen kennen.
2: Bleiben wir noch kurz beim Thema Geflüchtete. Die AfD möchte eine sogenannte Abschiebepolizei einführen. Ist das so einfach umsetzbar?
1: Ja, auch da, das halte ich auch für sehr unwahrscheinlich, dass das kommt. Ähnlich wie Lehrer findet man neue Polizisten nicht einfach auf dem Arbeitsmarkt. Die müssen erst ausgebildet werden und man kommt eben auch in Konkurrenzverhältnissen zur Bundespolizei. Das soll ein bisschen nach ICE klingen, wie es in den USA der Fall war, wo stark durchgegriffen wurde mit einer militarisierten Sonderpolizei. Das halte ich für unwahrscheinlich, dass dies auch in Mecklenburg-Vorpommern möglich wäre.
2: Schauen wir mal auf die Wirtschafts- und Energiepolitik. Die Windkraft ist quasi eine Erfolgsgeschichte in MV. Rund 80% der Stromerzeugung stammen aus erneuerbaren Energien, das Gros aus Windkraft. Trotzdem möchte die AfD den Ausbau der erneuerbaren Energien stoppen. Stattdessen setzt sie auf Atomenergie und russisches Erdgas. Was ist denn da los?
1: Ja, das ist natürlich ein großer Schritt zurück, wenn wir auf Energiewende und Klimaschutz schauen. Die Argumentation der AfD ist es hier, technologieoffen zu schauen. Es wird auch immer auf Nachbarländer verwiesen, wo weiterhin Atomreaktoren gebaut werden. Aber auch diese Länder haben vor allem mit der Dürre Probleme, weil die Reaktoren nicht mehr gekühlt werden können. Die Kosten explodieren bei allen Atombauprojekten in Europa. Und es ist natürlich der Weg zurück in die Vergangenheit. Es bleibt die Endlagerfrage. Keine Gemeinde in Mecklenburg-Vorpommern möchte ein Endlager, keine Gemeinde möchte ein Atomkraftwerk. Die AfD nutzt hier die Stimmung gegen die Windkraft, wo es natürlich immer lokale Protestprojekte gibt, weil die für zu nah an die Dörfer halten. Aber sie vernachlässigen natürlich, dass es ein großer Industriearbeitgeber mittlerweile ist und dass es auch eine Chance ist für weitere Ansiedlungen von Industrie, wenn hier eben grüne Energie vorhanden ist. Die AfD argumentiert halt immer mit der Dunkelflaute, also das heißt, wenn keine Sonne scheint und kein Wind weht. Aber auch da gibt es halt noch andere Energieträger und das muss nicht Atomenergie sein. Diese Politik riskiert eher Arbeitsplätze, als dass sie sie schafft. Dann die einzige Lösung, die AfD mittel- und kurzfristig ja anbieten könnte, wäre Energie aus Russland, aber auch das ist und Nord Stream, die Pipeline ist gesprengt und kann nicht sofort wieder in Betrieb genommen werden. Also da, ja, will man zurück in so eine, ja, billigen Energiezeiten, die aber vorbei sind. Und das ist eher ein riskanter Kurs wirtschaftspolitisch.
2: Die AfD möchte auch die Landeszentrale für politische Bildung abschaffen. Geht das so einfach?
1: Die Landeszentrale für politische Bildung ist geschaffen worden durch einen Ministerialerlass. Und das ist kein Gesetz. Die Landeszentrale steht auch nicht in der Landesverfassung. Das heißt, sie ist nicht extra geschützt und könnte tatsächlich mit so einem Erlass auch wieder abgeschafft werden. Und dann würden natürlich ganz viele Projekte, der Demokratiebus, die Förderung der Gedenkstätten und auch die Fördermittel, die die Landeszentrale verteilt, an die ganz, ganz vielen Träger, die überall im Land kleine, große Projekte von politischer Bildung machen, die würden dann wegfallen. Und das wäre auch etwas, was die AfD, sowas wäre halt auch möglich, ohne dass man ein Gesetz durchs Parlament bringt. Und ja, da herrscht eine große Gefahr.
0: Das sagt Jan Müller. Er ist Politikwissenschaftler von der Uni Rostock und hat mit Radio Loro, das auch in Rostock sitzt, gesprochen über die anstehende Landtagswahl in MacPom am Wochenende und vor allem über das Wahlprogramm der AfD und was die AfD plant. Die AfD liegt auch in den Wahlprognosen für Mecklenburg-Vorpommern relativ weit vorne. Allerdings ist die Situation etwas anders als bei der Wahl vor kurzem in Sachsen-Anhalt, da unter anderem die SPD zum Beispiel auch deutlich weiter im Rennen liegt vorne in Mecklenburg-Vorpommern. Vielleicht noch ein kleiner Reminder, es wird nicht nur in Mecklenburg-Vorpommern gewählt am Wochenende, sondern auch in Berlin. Und an dieser Stelle würde ich auch gerne nochmal hinweisen auf eine Publikation oder eine, ja, ein Reader vielleicht, der vor kurzem in Sachsen-Anhalt erschienen ist, und zwar beim Miteinander e.V. Strategien für die Zivilgesellschaft nach dem Wahlsieg der AfD, The Day After heißt das Ganze. Oder besser gesagt, The Days After kann man, wenn man zum Beispiel auf die Seite von Miteinander e.V. geht, miteinander-ev.de oder das einfach mal in die Suchmaschine eurer Wahl eingibt, finden. Da geht es besonders eben darum, was Organisationen, die sich gegen die extreme Rechte und für Demokratie einsetzen, jetzt erwartet, und bündelt Strategievorschläge dafür, wie demokratische AkteurInnen auch nach einem möglichen politischen Machtwechsel handlungsfähig bleiben, Schutz organisieren und gesellschaftliche Räume für Demokratie offen halten können. Das ganze Papier ist auch relativ kurz und bündig geschrieben. Auf 7 Seiten sind da verschiedene Strategien, 10 an der Stück. Geschrieben haben das eben unter anderem der Miteinander e.V., aber auch verschiedene andere Vereine aus Sachsen-Anhalt und zum Beispiel der LAMSA e.V., der Landesverband Migrantinnen in Sachsen-Anhalt, war auch mit dabei und verschiedene Hochschulen. Also, falls ihr noch was zum Lesen sucht oder euch auch fragt, was heißt denn das jetzt eigentlich für vielleicht meinen Verein, für die Zusammenhänge, in denen ich organisiert bin, oder wie kann ich vielleicht auch demokratische Akteure unterstützen, dann wäre das doch zum Beispiel mal eine ganz gute Adresse, um da mal reinzuschauen. Jetzt geht es hier im nächsten Song auch mit diesem Drohszenario, das gerade gefühlt über Sachsen-Anhalt schwebt, weiter, und diesem Gefühl, aber auch der Uhrzeit, 7.26 Uhr haben wir es hier, ihr hört das Morgenmagazin, und das sind Dream Nails mit Fascism is Coming.

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0: Ja, und für alle, die nicht über vielleicht fragwürdige Seen in Wolfen surfen wollen, gibt es jetzt noch ja, in den nächsten halben Stunden ein ganz anderes Angebot, auch in Wolfen. Dort findet nämlich seit 4 Jahren ein partizipatives Kunstfestival alle 2 Jahre statt, das einfach den Namen ja, Osten trägt. Dieses Jahr wieder, schon seit letztem Wochenende. Und noch dieses und nächstes Wochenende gibt es da in Wolfen und einem nahegelegenen Kraftwerk ganz, ganz viel Programm zu ganz verschiedenen Themen unter dem Titel Kraftwerk Zukunft. Und ja, worum es da geht, will ich jetzt gar nicht mehr so viel weiter vorwegnehmen, sondern ihr hört jetzt VeranstalterInnen wie Aljoscha Bekrich zum Ostenfestival und einige Eindrücke. Das Gespräch, das ihr jetzt hört, ist bevor dem Start des Ostenfestivals ja, aufgezeichnet worden. Das heißt, noch im Rahmen, genau, ist schon etwas her und auch vor der Landtagswahl in Sachsen-Anhalt als kleiner Kontext.
1: Hallo, mein Name ist Christian Schirner. Ich bin Teil des kuratorischen Teams des Festival Osten. Also das findet in Wolfen-Nord statt. Das ist ein rückgebautes Neubaugebiet aus der DDR, wo es einen Jugendclub gibt, einen alten, ein Gemeindehaus. Und da findet das Festival statt zwischen Gärtnern und Begegnungen und Essen gemeinsam, Exkursionen, Ausstellungen. Und was ganz wichtig ist, es gibt ein Camp, also einen Zeltplatz. Und man kann also mehrere Tage dort verbringen, kann da richtig abhängen, muss nach dem Lagerfeuer nicht nach Hause fahren, sondern kann dort übernachten. Wenn man es nicht gesehen hat, ist es ganz schwer zu beschreiben. Also einfach hinkommen, dann bekommt man eine Vorstellung davon.
2: Das Ostenfestival wird vor allem von denjenigen gemacht, die sich vorher in unsere Beteiligungsprojekte einbringen. Und die BesucherInnen, die dann zum Festival kommen und offen sind für den Austausch und das gegenseitige Interesse, was wir dort hoffentlich erzeugen.
3: Besonders dieses Jahr am Festival ist, dass wir an zwei verschiedenen Orten stattfinden. Wir sind einerseits in Schornewitz, dort im Industriedenkmal Kraftwerk Schornewitz, und zum anderen sind wir in Wolfen-Nord, in diesem Satellitenstadtteil im ehemaligen Neubauviertel. Und es gibt erstmals eine Busverbindung, die die beiden Orte miteinander verbindet und wie an zwei Orten das Festival stattfinden lassen.
4: Ich bin Christina und ich habe zusammen mit Aljoscha und Ludwig das Festival gegründet und auch den Verein Kulturpark e.V., der Träger des Festivals ist, und aktuell bin ich im Vorstand von Kulturpark e.V. Das Ostenfestival ist für mich drei Dinge. Das eine ist ein Festival für gegenseitiges Interesse. Das steht für mich dafür, dass wir möglichst viele Menschen zusammenbringen, die sich auf unserem Festival begegnen können und miteinander ins Gespräch kommen. Und zwar intergenerativ und auch regional wie international. Und das nächste ist natürlich das Thema Osten. Da geht es eben darum, nicht über den Osten zu sprechen, sondern aus dem Osten heraus und vielleicht bestimmte Klischees und Vorurteile auch aufzulösen. Aber auch ganz ehrlich die Lage zu betrachten.
3: Das Kraftwerk Schornewitz ist ein besonderer Ort, weil es eben für eine Zeit steht, wo wir noch Braunkohle verbrannt haben, um Strom zu erzeugen. Es gibt ein großes Atelier für gegenseitiges Interesse, was wir mit Raumlabor Berlin, La Relève und laufender Quadratmeter bauen werden. Man kann als Festivalbesucherin mitbauen. Und dann kann man das Kraftwerk entdecken und historische Führungen zum Kraftwerk erleben. Und da gehen wir der Frage nach, wie hat die Energie eigentlich die Region hier mitgeprägt und gestaltet?
4: Das ist an sich schon ein Ort der Industriekultur, nachhaltig und partizipativ. Es wird eine mobile Architektur, eine Art Pavillon geben, aus recycelten Materialien hergestellt, zusammen mit den Bürgerinnen der Stadt. Die Inhalte und Formate bestimmen die Jugendlichen und andere Initiativen aus Bitterfeld-Wolfen zusammen.
5: Verändert hat sich alles, seitdem ich es kenne. Ich kenne es tatsächlich erst seit 2019. Also ich bin auch im Bezirk Magdeburg geboren und habe auch einen Bezug zu Sachsen-Anhalt. Aber ich hätte nicht gesagt, dass das hier meine Heimat ist, weil tatsächlich Bitterfeld ja eine sehr besondere Struktur hat. Und ich war tatsächlich das erste Mal hier 2019. Wir hatten damals schon das Gefühl, dass man hier viele Dinge beobachten kann, die woanders auch passieren werden, die man vergrößern kann. Also wie eine Demokratie zerfällt, wie eine Wertschätzung, wie eine Gesellschaft vielleicht nicht mehr richtig zusammenhält. Aber auch was Transformationsprozesse angeht, auch jetzt mal ökologische Renaturierung, die ich hier sehr vorbildlich finde, dass man das hier alles sehr gut beobachten kann. Und tatsächlich ist aber die Entwicklung in den letzten 7 Jahren viel, viel krasser gewesen, als ich es gedacht hätte. Und das erreicht zum Beispiel aber auch die Sprache. Also ganz viele Texte, die ich geschrieben habe vor 5 Jahren, würde ich heute, glaube ich, nicht mehr so schreiben, oder? Ich merke, dass einem die Worte fehlen.
6: Ich bin hier mal mit einer damaligen hier geborenen Umweltministerin losgelaufen im Bitterfeld zur Geutsche. Und eigentlich, wenn ich da unterwegs bin, so in der Region, dann habe ich immer das Gefühl, die Leute mögen das sehr, eigentlich hier zu sein. Dieses Wort eigentlich gibt es ja nicht umsonst. Es impliziert so ein bisschen, dass trotzdem irgendwie was nicht stimmt. Was stimmt denn aus deiner Sicht für die Bitterfelder nicht? Warum gibt es hier so eine irgendwie ja doch mehrheitlich so ein Negativ-Setting?
5: Also ich glaube, das ist eine sehr, sehr gute Frage, aber die ist auch sehr schwer. Und ich würde nicht sagen, dass ich sie beantworten kann. Also wenn man rauszoomt, dann müsste das eigentlich hier eine Erfolgsgeschichte sein. Ja, das war in den 80er Jahren ein schrecklicher Ort. Also es war unglaublich dreckig. Man konnte nicht atmen, man konnte nicht anbauen. In den 90er war es ein schlimmer Ort. Hohe Arbeitslosigkeit. Sehr viele Menschen sind hier weggegangen. Große Abwanderung, vor allem von Frauen, vor allem von gebildeten Menschen. Und jetzt ist das hier, sagen wir mal, in diesen Parametern eigentlich sehr, sehr gut. Ja, es gibt hier eine Beschäftigung. Die Natur ist wunderbar. Es gibt hier einen Chemiepark. Es gibt eine Industrie und so weiter und so fort. Und die große Frage ist eigentlich, wieso gibt es trotzdem so viel Frust? Weil der ist eben nicht so einfach zu erklären mit solchen Parametern, wo man sagen würde, ah, okay, daran liegt's. Ich antworte jetzt mal als Kulturschaffender, ja, also das ist ein Soziologe, muss was anderes sagen. Ich glaube, was hier tatsächlich fehlt, ist eben eine emotionale, sinnliche Begleitung dieses doch sehr, sehr radikalen Prozesses. Wenn wir das vergleichen mit dem Ruhrgebiet, da gibt's seit, ich glaube, die erste Zeche wurde in den 60ern schon geschlossen und seitdem gibt's einen Transformationsprozess, der mit sehr, sehr vielen Millionen kulturell, sinnlich, emotional begleitet wurde, der auch eine Identität dort geschaffen hat. Da gibt es auch AfD-Wähler, ist gar nicht die Frage, da gibt es auch Menschen, die Probleme und Frust haben, aber das gibt natürlich erstmal grundsätzlich ein ganz anderes Bezugssystem zur Gesellschaft. Und hier waren diese Prozesse sehr, sehr viel drastischer, sehr viel schneller und eben unbegleitet. Also ich glaube tatsächlich, dass Kunst und Kultur da eine Rolle spielen können und immer noch, also nicht nur hätten können, sondern auch können. Aber das ist natürlich jetzt im Nachhinein sehr, sehr schwierig da aufzuholen, ne?
6: Wir kommen ja beide auch aus dem Umfeld, genau sowas zu machen, was man so gemeinhin immer als Kulturarbeit bezeichnet und dann auch mit der Zuschreibung zu leben. Ah ja, die Kunst, die kann ja da viel offener und viel freier, und dann könnte die ja da auch einen wichtigen Part übernehmen. Und du sagst selbst, das ist damit natürlich nicht genug. Und trotzdem habt ihr ja die Energie. Das Ostenfestival steht ja auch vor der Tür, das immer wieder auch zu machen. Was sind denn eure Ansätze? Also wie seid ihr denn eigentlich in die Konzeption des diesjährigen Festivals gegangen?
5: Eine Sparte ist immer die Verlängerung des Bitterfelder Weges, also immer die Frage, wie kann ich Projekte machen, die mit der Bevölkerung stattfinden, die partizipativ sind, die niedrigschwellig sind, weil das ist, glaube ich, etwas, was hier fehlt, wo man einen Ankerpunkt schaffen kann, wo Leute irgendwie sich auch mit verbinden können und man sagt, wir können zusammen Motorrad fahren, wir können zusammen schwimmen, wir können zusammen singen. Das ist erstmal nichts Elitäres oder Abgehobenes. Das ist eine Konstante bei uns. Das Zweite ist, dass wir jetzt natürlich schon auch stark damit beschäftigt haben, wie ist die Stimmung nach der Wahl? Wie können wir Trost schaffen? Wie können wir vielleicht auch trauern? Aber wo können wir auch Zukunft aufbauen? Also unser heißt ja nicht ohne Grund das Festival diesmal Kraftwerk Zukunft. Zu sagen, nee, das ist jetzt hier genau der richtige Ort, um an die Zukunft zu denken und daran zu arbeiten. Und die dritte und vielleicht grundsätzliche Antwort wäre, dass ich natürlich schon auch an symbolische Handlungen und Symbolpolitik glaube. Also wir kriegen ja nicht 90% der Bevölkerung. Ich weiß, dass da nur ein paar wenige Leute hinkommen. Aber die Plakate sind überall, die Nachrichten sind überall. Und ich glaube eben auch, dass die Leute daran vorbeifahren und dann ist vielleicht auch sekundär, wie die das finden. Die kriegen ja erstmal mit, dass da was stattfindet. Und das ist, glaube ich, ein ganz, ganz wichtiges Zeichen, was natürlich in den Leuten etwas bewegt.
7: Also die sinnliche Erfahrung, die sinnliche Begleitung, dann die Formate, die das Festival Osten halt schon seit 4 Jahren, 5 Jahren fortführt. Meine Frage an dich, was braucht eigentlich eine gute Geschichte? Also was braucht eine gute Erzählung?
5: Eine gute Erzählung, ich glaube, brauchen ja doch einen guten Anfang. Und der Anfang muss erstmal so sein, dass ich das Gefühl habe, ich bin da angesprochen. Und dann können wir gucken, wo die hinführt. So, und vielleicht kenne ich das Ende auch noch gar nicht. Aber ich glaube, am Anfang muss ich erstmal verstehen, dass ich da vorkomme.
6: Du bist kein Lokalpolitiker, wir müssen das ja nicht immer wieder sozusagen so, wir können das nicht beantworten, aber es gibt eine Menge von Subjektiven, die dann auch eine Erzählung werden. Wie könnte das Ding hier aussehen in 20 Jahren in einer positiven Geschichte?
5: Ich glaube, man braucht einen Ort, der Gemeinschaft herstellen kann. Und es ist nicht schlecht, wenn der schon eine Vergangenheit hat. Deswegen, wir haben ja das erste Festival im Kulturpalast gemacht. Der Kulturpalast ist viel zu groß für diese Stadt. Der ist viel zu teuer im Unterhalt. Das ist gar keine Frage. Aber das ist ein Wahnsinns-Attraktionspunkt. Wir hatten ganz viel Publikum, die wollten nicht zum Festival. Die haben sich auch gar nicht dafür interessiert, was wir machen. Die wollten zu dem Gebäude, weil sie da Erinnerungen haben, weil sie da Geschichten haben. Und dann sind sie auch bereit, dann sich da ein Werksorchester anzugucken oder bei einem Malworkshop mitzumachen oder bei einer Diskussion. Das ist ja gar nicht, das ist vollkommen okay. Aber du hast erstmal ein Ort, der ganz viel Erinnerung mitbringt und Erinnerung ist mit Emotionen verbunden. Und dann kann man natürlich auch darüber in eine Diskussion kommen, war das denn alles richtig, was damals Stadler war? War das vielleicht, gab es da auch politische Sachen und so weiter? Und dann ist man schon in einem sehr, sehr interessanten Feld, wo du eine Begegnung herstellen kannst. Und wenn man diese Orte nicht hat oder neu erfinden will, wird es natürlich schwierig, so, weil der gemeinsame Startpunkt gar nicht da ist.
8: Der Osten, so wie ich ihn in den letzten Jahren kennenlernen durfte, ist für mich vor allen Dingen ein Ort, wo in der Zukunft noch Dinge möglich sein werden.
9: Mein Objekt symbolisiert eine sehr westzentrierte Sicht auf den Freiheitsbegriff, den ich dem Osten gegenüber empfinde. Diese Schokolade habe ich als Schulkind an die sogenannten Flüchtlinge aus der Prager Botschaft so hoch in die Zugfenster gereicht. Später bin ich zum Studium nach Jena und habe eine sehr offene und wirklich eine sehr freie Zeit dort erlebt, wo so die individuelle Suchbewegung in dieser Lebensphase wahrscheinlich auch auf die einer ganzen Gesellschaft getroffen ist und man da immer in einem direkten Austausch und direkten Miteinander Dinge verhandelt hat. Und das hat ein sehr großes Freiheitsempfinden bei mir ausgelöst, das ich heute noch damit verbinde.
10: Für viele Landstriche bedeutete Strukturwandel Abriss, Arbeitslosigkeit und Abwanderung. Man kann das sehr gut sehen, wenn er seine alte DDR-Schulatlaskarte mit den Industriegebieten auf eine heutige Karte der Wahlergebnisse legt. Beschäftigt er sich schon seit vielen Jahren mit den Folgen dieses sogenannten Strukturwandels in Ostdeutschland.
7: Du bist ein wesentlicher Akteur der zeitgenössischen Kunst- und Theaterszene, bist Dramaturg, bist Festivalmacher, machst Festivals in Südamerika, in Berlin, Festival Osten. Wir sind hier in Bitterfeld, ja, Festival Osten. Das ist mal jetzt Festivalmacher als Kulturakteur auch immer abhängig von diesen Makrostrukturen, ne? Also von Politik, von Wirtschaft, aber auch von kulturellen Leitbegriffen. Ja, gibt es einen Wandel in diesen kulturellen Leitbegriffen? Also nochmal Klammer auf, in den letzten Jahren gab es sehr viele Projekte unter den Stichworten kulturelle Vielfalt, Partizipation etc. Ich habe jetzt das Gefühl, dass sich diese Leitbegriffe ändern. Wie gehst du damit um oder wie geht ihr damit um als Festivalmacher?
5: Ich glaube, da gibt es zwei Antworten. Du hast ja jetzt auch darauf angespielt, dass ich ja in unterschiedlichen Kontexten arbeite. Also hier gibt es ja gar keine Selbstverständlichkeiten mehr. Ist ja gar nicht klar, dass Kunst zum Beispiel, würde ich jetzt sagen, erstmal pro Vielfalt oder pro Demokratie ist. Ich habe hier Gespräche mit Leuten, wo ich erstmal merke, warte mal, ich muss erstmal erklären, wo ich politisch stehe. Das ist überhaupt gar nicht selbstverständlich, sondern es könnte auch erstmal selbstverständlich sein, dass man halt autoritär und antidemokratisch ist. Das ist eine ganz, ganz, ganz neue, aber auch sehr eigene Situation hier vor Ort und die macht natürlich was mit der Kunst. Und das andere ist, dass es einen Wahnsinnslegitimationsdruck gibt. Der ist, glaube ich, überall so, hier vielleicht noch mal größer, was ein bisschen absurd ist, weil wir zum Beispiel ja überhaupt noch nie einen einzigen Euro von der Stadt bekommen haben, aber schon sehr, sehr viel Geld hierher gebracht haben. Trotzdem musst du dich permanent rechtfertigen für das, was du machst. Das muss verständlich sein, das muss zugänglich sein. Und das ist natürlich, also ich mache das alles sehr, sehr gerne, aber es ist aus einer künstlerischen Perspektive natürlich auch ein Problem, weil ich finde, ein Künstler, eine Künstlerin darf auch das Recht haben, was Erratisches, Kompliziertes, vielleicht auch Abstoßendes zu machen. Das müsste eigentlich möglich sein. Und ich glaube, diese Spielräume, die werden immer enger. Und die sind hier, sind sie schon sehr, sehr eng, weil das Verständnis dafür sehr, sehr eng ist.
7: Was tun?
5: Ja, die würde ich einfach immer weiterreichen. Ne? Also ich meine, ich bin ja kein Künstler, ich bin ja ein Kurator oder ein Festivalmacher und ich denke, das ist eine Frage, die können Künstlerinnen sehr, sehr gut beantworten. Und wir haben da sehr, sehr unterschiedliche Antworten drauf. Aber was ich schon merke ist, es gibt ein krasses Gefühl von Sinnhaftigkeit. Also auch wenn sich in Berlin oder in anderen Großstädten Leute manchmal fragen, ach ja, braucht die Welt das jetzt eigentlich oder muss ich das machen? wenn du hier bist und du machst hier in einem Projekt, zeichnest mit Leuten Karten oder webst zusammen ein Stück Teppich oder so, du weißt, oder machst einen kleinen, jetzt gibt es so ein Projekt irgendwie, wie klingt der Osten, da unterhalten sie sich darüber, welche Musik für sie identitätsstiftend ist und was das im Nachhinein war, diese DDR-Musik oder wie sie das heute sehen, da weißt du jede Sekunde, warum du das machst, das Projekt, ne? Das ist total klar.
6: Ja, ich musste vorhin so, als ich dich gefragt habe, in 20 Jahren und sowas, an dieses Moment denken, das kennst du vielleicht, hier gibt es so einen Friedhof für die russischen Soldaten in der Nähe von Bitterfeld und da hat ein Lehrer mal 1976, glaube ich, oder sowas, oder 75, seine Schüler Briefe an die Zukunft schreiben lassen, die dann geraubt wurden in der Wendezeit, sodass man das nur so imaginieren kann. Aber in dem Zusammenhang fiel mir auch ein, das kannst du vielleicht besser beschreiben. Also klar, es gibt diese Transformationsproblematik, aber es gibt natürlich irgendwie auch junge Leute in Bitterfeld. Was ist denn da überhaupt für eine Stimmungslage da? Also was geht denn hier mit oder für oder von Jugendlichen?
11: Wenn ihr diesen Brief lest, bin ich 72, zumindest falls ich jemals 72 werde. Ich könnte also eure Großmutter sein. Und doch schreibe ich hier keine großmütterlichen Weisheiten. Ich kann nicht rückblickend resümieren, um euch davor zu warnen, meine Fehler zu wiederholen. Vermutlich mache ich täglich Fehler. Mit jedem plastikverpackten und Palmöl getränkten Produkt, das ich konsumiere, und mit jedem ausbeuterisch produzierten T-Shirt, das ich für 5 Euro im H&M kaufe, mit jedem Mal in den Urlaub fliegen, weil der innereuropäische Kurzstreckenflug so unschlagbar günstig war, sorge ich dafür, dass eure Welt eine kaputte ist. Wir zerstören, weil es bequem ist. Lasst euch niemals einreden, wir hätten das nicht gewusst. Auf den Fidschi-Inseln müssen Menschen evakuiert werden. Wegen der steigenden Meeresspiegel und im Mittelmeer sind wieder hunderte Menschen ertrunken. Aber wenn die Tagesschau vorbei ist, ist das alles sehr weit weg. Es ist immer noch so leicht, die Augen zu verschließen vor den Konsequenzen unserer Handlungen. Vor allem in Zeiten, in denen Fakten als Verschwörung dargestellt werden und umgekehrt. Ich würde sehr gern den Glauben an die Menschheit behalten. Ich würde gern glauben, dass meine Generation dafür sorgen konnte, dass eure Welt kein trostloser Ort ist. Dass in 50 Jahren die Vernunft und die Empathie und die Solidarität die Oberhand gewonnen haben. Aber falls das nicht so ist, dann bitte ich euch, steht ihr gemeinsam für eine solche Welt ein. Eure Zukunft war und ist unsere Verantwortung und unsere Schuld. An die Jugend, lernt aus unseren Fehlern, kämpft weiter. Unser Kampf ist eure Zukunft. Euer Kampf, euer Alltag, eure Diskussionen, eure Demonstrationen, eure Meinung ist die Zukunft eurer Kinder. Lasst sie eine schöne sein. 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
12: There is no future for me. Es gibt nur eine Gegenwart zu gewinnen. Jetzt oder nie.
5: Ja, das ist natürlich jetzt eine ganz schöne Geschichte, die du erzählt hast, weil diese Zukunft, die Leute da imaginiert haben, die gab es ja nicht. Und man hat schon auch oft das Gefühl, für viele Menschen gibt es hier nach wie vor keine Zukunft. Ich bin jetzt ja nicht der Sprecher der jungen Generation oder so, ich lebe ja hier auch nicht. Aber die Leute, die ich kennenlerne, junge Leute, wir haben als allererste Aktion hier mal so 18-Jährige gesucht, uns von denen die Stadt haben zeigen lassen. Das ist ganz klar, die sagen, sie gehen weg. Und sie müssen weggehen, weil hier gibt es ja gar keine Hochschule oder keine Fachhochschule oder keine weiterführenden Möglichkeiten. Also das ist gar nicht so, dass die jetzt alles scheiße finden, aber die, wenn du dich quasi weiterentwickeln willst, einen Weg gehen willst, dann musst du in eine andere Stadt gehen und das ist natürlich ein Riesenproblem.
6: Hab Dank in jedem Fall.
5: Danke euch.
13: Ja. Jetzt bin ich doch nervös. Jetzt bin ich doch...
14: Hallo.
5: Hallo.
14: Wir sind vom Festival Osten. Und was ist eigentlich Osten? Viel wird über den Osten gesprochen und dabei wird der Osten oft einseitig dargestellt. Auf der einen Seite das Bild einer demokratiefeindlichen Region voller Nazis, wie es in Hamburg oder München gern auf dem Marktplatz erzählt wird. Auf der anderen das der entmündigten, vermeintlich reineren Deutschen, wie er sich ein Höcke herbeiredet. Doch heute zeigen wir mal wieder, der Osten ist bunt, vielfältig und offen. Osten ist eine Himmelsrichtung und der Ort, wo wir Leute auf Anhieb verstehen, auch wenn wir manchmal nicht ihrer Meinung sind.
5: Eine Heimat, die manchmal fremd ist.
14: Hier bin ich zu Hause.
5: Immer wieder schön.
14: Irgendwo auf der Erde ist immer Osten.
5: Soljanka.
14: Senfeier.
5: Ruckartige Veränderung.
14: Identity Issue.
5: Osten findet man auch im Westen.
14: Vom Osterei zu Osteria.
5: Fruchtbarer Boden für Kreativität.
14: Hier will ich leben.
5: Ein Ort mit großer Zukunft.
14: Geborgenheit und Zuhause.
5: Mein Zuhause, also wunderbar.
14: Osten ist für mich Urlaub.
15: Ein schmallippiger Mann mit großen Händen, den ich lange nicht mehr gesehen habe.
14: Der Osten ist mir zu depressiv. Schau nach vorn.
15: Ich wünsche mir mehr Fröhlichkeit statt Unzufriedenheit.
14: Kann man einem Außerirdischen nicht erklären.
15: Raum für neue Möglichkeiten.
14: Tage, Tage, Jahre.
15: Immer wenn man denkt, man hat's, ist's wieder alles anders.
14: Wenn der Osten nicht wäre, wäre der Osten vom Westen der Osten.
15: Im Osten geht was.
14: Ich bin Ossi, keine Frage.
15: Der Osten ist vom Mittelpunkt.
14: Sozialistischer Realismus in melancholischer Leere.
15: Riecht gut und sieht toll aus.
14: Der Osten rockt immer.
15: Belebt und frei.
14: Der Osten ist der Bereich, in dem ich aufgewachsen bin.
15: Osten ist keine Himmelsrichtung, sondern ein bestimmter gesellschaftlicher Zustand.
14: Am Park der Chemiearbeiter 06749 Bitterfeld-Wolfen.
15: Farbenstraße 06803 Bitterfeld-Wolfen.
14: Stiller Winkel 06766 Bitterfeld-Wolfen.
15: Der Osten ist ein mystisches Inselreich, das große Teile Europas und Asiens unterworfen hat, aber infolge einer Naturkatastrophe innerhalb eines einzigen Tages und einer unglückseligen Nacht untergegangen ist.
14: Und wenn alles wieder schief geht, geht die Sonne trotzdem auf.
15: Eine Himmelsrichtung.
14: Der Sandmann experimentiert mit Neuem und isst dabei Soljanka und Senfei und macht doppelte Sachen an der süßen Ostsee und denkt an Ambiguität und Kulturvielfalt.
15: Neugier, manchmal Heimat.
14: Der Osten ist ein Sanierungsprojekt des Westens.
15: Der Osten ist spektakulär.
14: Der Osten ist. Wir wollen im Festival erforschen, was der Osten heute bedeutet, mit Kunst den Osten neu vermessen. Wir möchten die Vielfalt und Kontraste des Ostens zeigen, die Lebendigkeit und Aktivität. Und wir wollen Begegnungen. Deswegen heißt es auch Festival für Kunst und gegenseitiges Interesse.
15: Und für das diesjährige Festival, was am 12. September anfängt, haben wir uns das Motto genommen, Kraftwerk Zukunft. Und insofern waren die beiden Lieder, die wir hier gehört haben, schon total thematisch für uns, weil das sind die beiden Sachen, Begegnung, gegenseitiges Interesse, Zusammensein und die Zukunft pink sehen, die Zukunft pink malen und gemeinsam an einer Zukunft bauen. Deswegen laden wir euch alle herzlich ein, kommt nach Wolfen, kommt nach Czornowitz und lasst uns zusammen ein Kraftwerk Zukunft bauen. Vielen Dank.
14: Dankeschön.
0: Das waren einige Eindrücke, die Radio Korax im Vorfeld des Osten-Festivals aufgenommen hat. Das Osten-Festival findet alle zwei Jahre in Bitterfeld-Wolfen statt und lädt dieses Jahr unter dem Titel Kraftwerk Zukunft ein, Wolfen und den Osten in Anführungszeichen als Landschaft der Veränderung für Mensch, Natur und Zusammenleben zu erforschen und zu feiern. Dieses Wochenende und nächstes Wochenende kann man da noch vorbeischauen. Und ich bin hier gerade am Programm. Für dieses Wochenende gibt es zum Beispiel eben in Wolfen ab heute schon, heute Abend, wieder ab 17 Uhr Veranstaltungen. Und dann geht es den ganzen Samstag in Wolfen und im Kraftwerk Czornowitz, das ist noch in der Umgebung von Wolfen, weiter. Heute zum Beispiel geht 17 Uhr los mit der Veranstaltung Wie schmeckt Bitterfeld-Wolfen. Dann gibt es noch später einen Film, Kunstinstallation, eine offene Werkstatt und noch Theater und abends auch noch mehr Musik. Und heute Abend vielleicht, kleiner Stargast, kommt Charlie Hübner und hatte eine Lecture-Performance unter dem Titel Noch mehr Wahnsinn in Tüten. Infos dazu findet ihr entweder auf Social Media oder bei osten-festival.de. Und das könnt ihr jetzt hier schon die Veranstaltungshinweise einleiten, aber nicht so schnell. Es ist hier kurz vor 8 im Morgenmagazin und es geht hier erstmal weiter mit bisschen Musik. Die ich noch rausgesucht habe, weil ich gestern einen ganz tollen Film geschaut habe von François, nach einer Romanvorlage von François Cactus, Für immer 16, von der Band Stereo Total. Und bevor ich da jetzt weiter über den Film fangirle, gebe ich euch erstmal vielleicht einen kleinen Einblick, wer Stereo Total nochmal sind. Für immer 16, gleicher Song wie der Film.
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kleine süße 16 Volt hier gerade François Cactus bleiben. Und für immer 16 ist auch der Name von einem Film, von den Breze Göring gemacht hat. Der zweite Part von Stereototal, die ihr gerade gehört habt, nach einer Romanvorlage von François Cactus. Und den kann man gerade in Halle schauen. In anderen Städten ist er ja schon seit längerem im Kino. In Halle jetzt seit gestern Abend im Sasi zu sehen und auch noch das ganze Wochenende. Ich würde sagen, der Film ist ein bisschen ähnlich wie die Musik von Stereototal. Ich habe hier gerade so eine Beschreibung, da steht, es ist ein roher, psychedelischer Fiebertraum. Das finde ich passt eigentlich ganz gut. Sehr lustig, sehr zu empfehlen. Sehr guter Soundtrack, aus dem ich bestimmt auch noch den einen oder anderen Teil spielen werde. Und auch eine Handlung, eine Kameraführung und Dialoge, die man sich mal geben kann. Also wenn ihr am Wochenende noch was zu tun sucht oder mal wieder Lust habt, die Kinosaison einzuleiten, dann würde ich sagen, wäre das ein guter Start. Mehr Veranstaltungshinweise gibt es hier gleich in so ungefähr 10 Minuten. Davor kommen aber nochmal eine Runde Nachrichten und davor auch noch ein bisschen weiter mal Musikempfehlungen. Und zwar von Balance. Das ist eine slowenische Band aus der Nähe von Ljubljana. Die haben jetzt ein neues Album rausgebracht vor kurzem. Ich bin zumindest jetzt erst drüber gestolpert. Prisilane Prinese Pokorice. Und BKMS ist leider wirklich, lässt zu wünschen übrig. Die Musik macht aber richtig Spaß zu hören. Und wir hören jetzt hier Zato Vokai von Balance.

Um 8.05 Uhr die zweite Runde der Nachrichten im Morgenmagazin am Freitag, den 18. September 2026. Zunächst einmal die Schlagzeilen im Überblick. Die Polizei geht erneut gegen LGBTQ-AktivistInnen in Istanbul vor. Lateinamerika bleibt die gefährlichste Region für UmweltschützerInnen. Und die französische Regierung plant massive Einsparungen für ihren Haushalt. Die Polizei geht erneut gegen LGBTQ-AktivistInnen in Istanbul vor. Nach Razzien und Festnahmen am Wochenende, die die türkischen Behörden im Rahmen der gegen LGBTQ-Vereine gerichteten Operation Meine Familie ist sicher durchgeführt hatten, sind in der Türkei nun 8 Personen verhaftet worden. Die DemonstrantInnen hatten sich vor dem Justizpalast versammelt und die Freilassung der Festgenommenen vom Wochenende gefordert. Die Polizei erklärte die Kundgebung für illegal, löste sie auf und nahm zahlreiche TeilnehmerInnen fest. Zu den Protesten aufgerufen hatten Menschenrechtsorganisationen, Gewerkschaften und Oppositionsgruppen. Unter den Verhafteten befinden sich auch JournalistInnen und AnwältInnen. Lateinamerika bleibt die gefährlichste Region für UmweltschützerInnen. Mehr als 3/4 der Opfer waren KleinbäuerInnen, Indigene oder Menschen aus der afrikanischen Diaspora. Häufig ging es um Konflikte und Land und Rohstoffe. Rund 85% der von der Nichtregierungsorganisation Global Witness registrierten Todesfälle von UmweltschützerInnen im letzten Jahr entfielen auf Lateinamerika. Laut einem Bericht von Global Witness sind im vergangenen Jahr mindestens 124 Menschen weltweit wegen ihres Einsatzes für Land und Umwelt getötet worden. 105 davon in Lateinamerika. Besonders stark betroffen waren Menschen, deren Lebensgrundlage unmittelbar vom Zugang zu Land und natürlichen Ressourcen abhing. Betroffen sind damit unter anderem Regionen mit Bergbau, Rohstoffförderung, Abholzung und Landwirtschaft. Unerklärte oder nicht anerkannte Landrechte führten dazu, dass indigene Gemeinschaften und KleinbäuerInnen unter Landraub, Einschüchterung und Gewalt litten, so Global Witness. Seit Beginn der Erfassung im Jahr 2012 dokumentierte die Organisation insgesamt 2.375 Tötungen. Global Witness geht allerdings davon aus, dass die tatsächliche Zahl höher liegt, da nicht alle Fälle bekannt oder erfasst werden. Die französische Regierung plant massive Einsparungen für ihren Haushalt. Im kommenden Jahr will die französische Regierung 54 Milliarden Euro einsparen. Premierminister Sébastien Lecornu sagte, dies sei eine radikale Kehrtwende. Ende des Monats soll der Haushaltsentwurf ins Parlament eingebracht werden. Die beiden vorherigen Premierminister in Frankreich waren an

Haushalten gescheitert. Die Regierung steht wegen der Lage an den Anleihmärkten und der Unzufriedenheit der Bevölkerung über steigende Lebenshaltungskosten unter Druck. Anfang der Woche lag die Rendite für 10-jährige Staatsanleihen auf dem höchsten Stand seit 18 Jahren, bei mehr als 4,5%. Der Haushaltsentwurf soll Ende des Monats ins Parlament eingebracht werden, das politisch sehr gespalten ist. Die sozialistischen Abgeordneten haben ihre Unterstützung bereits ausgeschlossen. Bei vergangenen Haushaltseinsparungen gab es auch massive Proteste in Frankreich. Und nun nochmal die Schlagzeilen im Überblick. Die Polizei geht erneut gegen LGBTQ-AktivistInnen in Istanbul vor. Lateinamerika bleibt die gefährlichste Region für UmweltschützerInnen. Und die französische Regierung plant massive Einsparungen für ihren Haushalt.

Ganz schunkelig ging es hier im MoMA geradezu. Stranger Danger habt ihr gehört von der Künstlerin She Beast vom Album Violent Tendencies von 2021 aus Schweden. Kommt She Beast. Stranger Danger war das hier gerade. 8.13 Uhr, Viertel 9. Das heißt, es ist Zeit im Morgenmagazin für den Blick auf den Tag, was so ansteht für Veranstaltungshinweise, vor allem für heute, aber natürlich auch heute etwas ausgedehnter fürs Wochenende. Aber da auch nochmal der Hinweis, dass jetzt hier eine kleine Auswahl. Es gibt das ganze Morgenmagazin lang noch mehr Tipps und Empfehlungen oder vielleicht auch einfach nur Impulse, was so geht am Wochenende, denn das ist wie immer viel. Heute Abend zum Beispiel könnte man ins Theater gehen in Halle. Da kommt ab 19.30 Uhr läuft da die Premiere vom Theaterstück Hedda Gabler im NT-Saal. Das ist ein Stück über Freiheit und Selbstbehauptung von Henrik Ibsen. 19.30 Uhr in einem neuen Theater feiert es seine Premiere, läuft aber dann natürlich noch eine ganze Weile. Zum Beispiel auch noch am Sonntag könnte man sich das angucken. Und ich habe gerade geguckt, es gibt noch Restkarten für heute und für Sonntag gibt es auch noch ganz regulär Karten. Hedda Gabler nach der Vorlage von Henrik Ibsen. Morgen ist dann für alle, die ökologisch interessiert sind oder einfach in sich schon immer mit Ahorn und Insekten beschäftigen wollten, ab um 10 wird es dann spannend. Da geht es nämlich eine Veranstaltung unter der, geht es darum, Insektenfauna zu erfassen. Am Bahnhof Wolfen wird sich da dann getroffen und es dauert ungefähr 4 Stunden. Der Arbeitskreis Hallische Auenwälder lädt dazu ein, zusammen zu laufen und die, wie man sagt, Entomofauna im Auenrestwald Wolfener Busch zu erfassen. Was heißt das konkret? Insekten und Spinnen sollen mit der Lupe erfasst werden und dann die gesichteten Tiere schriftlich erfasst werden. Natürlich kann man da auch einiges lernen. Bitte, wenn ihr kommt, dann bringt eure eigene Lupe mit und meldet euch bis spätestens 22 Uhr heute Abend an unter einer Telefonnummer. Die findet ihr, wenn ihr einfach mal auf die Seite vom Arbeitskreis Hallische Auenwälder geht. Da gibt es auch noch mehr Informationen zum Erfassen der Insektenfauna morgen in der Nähe von Wolfen. Dann auch weiter in der Umgebung von Halle im Café Saale Kiez findet heute in das im Brachwitz 19 Uhr ein Konzert statt, A Taste of Monaco Plus, Töne aus dem Jenseits der Unterhaltung, eine Jubiläumsshow vom Musiklabel Monaco Plus Records mit einer Kollektion verdammter Seemannslieder und angeschlagener Balladen. Moderiert wird das Ganze auch aus dem Umfeld von Radio Korax. Also, falls ihr noch Lust habt auf eine kleine Fahrradtour, dann schwingt euch doch aufs Rad und fahrt heute Abend 19 Uhr zum Café Saale Kiez. Außerdem noch eine große Empfehlung für alle, die sie noch nicht gesehen haben. Bis Sonntag läuft noch im Kunstmuseum Moritzburg in Halle die Ausstellung Helga Paris Häuser und Gesichter. Die Fotografin hat Mitte der 80er ein sensibles Porträt der Stadt Halle festgehalten und ja die Stadtlandschaft fotografiert. Und die ja Diva in Grau zeigt wirklich ich würde sagen, den morbiden Charme und den architektonischen Verfall. Das Ganze war dann auch ein kleiner Skandal in der DDR, aber mehr dazu müsst ihr euch vielleicht selber einfach anschauen. In der Moritzburg in Halle noch bis zum Sonntag läuft da die Ausstellung Helga Paris Häuser und Gesichter Halle 1983 bis 85. Und da auch noch die Empfehlung, im Stadtmuseum in Halle gibt's auch gerade noch eine Ausstellung, eine Fotoausstellung zu Subkultur in der DDR in Halle, die auch sehr lohnenswert ist. In Leipzig gibt es heute Abend in der Galerie KUB ein Vortrag und Vernetzungstreffen mit dem Titel Was tun gegen rechts? Gemeinsam organisieren. Es gibt kurze Inputs und vor allem aber auch konkrete Möglichkeiten, selbst aktiv zu werden und gemeinsam was aufzubauen. Das Ganze findet statt in der Kantstraße 18 heute Abend um 18 Uhr. Und da Möglichkeiten aktiv zu werden, die gibt es auch jetzt konkret am Wochenende. Der 5. CSD in Döbeln findet nämlich heute statt unter dem Motto Always Here, Always Queer. Das Ganze geht los ab 14 Uhr am Hauptbahnhof in Döbeln an. Das ist, Entschuldigung, nicht heute, sondern morgen. Macht ja auch viel mehr Sinn, das am Samstagnachmittag zu machen. Genau, 14 Uhr am Hauptbahnhof in Döbeln gibt es los. Es gibt auch eine Support-Demo mit dem Namen Pöbeln im Döbeln.
Pöbeln, die den CSD vor rechten Gegendemos abschirmen will. Das Ganze beginnt auch um 14 Uhr am Sternplatz. Aus Leipzig gibt es auch eine gemeinsame Anreise. Um 11.15 Uhr wird sich getroffen aus Gleis 21 am Bahnhof in Leipzig. Also morgen findet der 5. CSD in Döbeln statt. Und morgen ist auch, für alle, die theoretischer sich weiterbilden wollen, ein Tagesseminar zur marxistisch-feministischen Kritik der Familie statt. Und es geht um die Frage nach der Funktion der Familie in der heutigen Gesellschaft in der Translib in der Götzstraße 7. Auch dafür, von 10 bis 18 Uhr. Auch dafür ist es gut, sich vorher anzumelden. Es gibt nämlich auch Texte, die man am besten schon vorher lesen kann. Mehr Informationen dazu findet ihr einfach auf der Seite von der Translib oder wenn ihr euch anmelden wollt, dann schreibt einfach mail an mail@translib.de. Und in Berlin findet dieses Wochenende das 17. Berliner Hörspielfestival statt, der freien Szene in der Akademie der Künste. Die Themenschwerpunkte in diesem Jahr sind freie Radios und Klangkunst, wie weit gefasst. Wie immer gibt es Wettbewerbe, Gespräche, Live-Acts, Installationen, Workshops und. Es gibt auch Kinderbetreuung. Wenn ihr euch da mehr informieren wollt, das Motto des Festivals ist übersteuert, denn übersteuert ist, sei die Welt, in der wir leben. Findet mehr Infos dazu, findet ihr einfach auf berliner-hörspielfestival.de oder wenn ihr einfach mal noch auf Social Media rumguckt. Und das Bündnis What the Fuck ruft morgen zu queerfeministischen Gegenprotest zum sogenannten Marsch für das Leben auf. Der findet nämlich in Berlin statt und das Bündnis What the Fuck ruft dafür auf, den Marsch für das Leben zu sabotieren in einer queerfeministischen Kundgebung, weil christliche, so heißt es im Aufruf, christliche FundamentalistInnen, Konservative und die extreme Rechte beim sogenannten Marsch für das Leben wieder durch Berlin-Mitte laufen will. Dagegen wird zu Protest aufgerufen, um auch die Verstrickung von Antifeminismus, Queerfeindlichkeit und Faschismus deutlich zu benennen. Getroffen wird sich da um 11 Uhr am Washingtonplatz. Und diesen Protest habe ich jetzt hier auch zum Anlass genommen, um den nächsten Song rauszusuchen. Der wird jetzt etwas lauter. Das heißt, falls ihr noch nicht ganz wach seid, vielleicht ist das jetzt hier der Moment. Oder ansonsten der Moment, kurz etwas leiser zu schalten für die nächsten 3 Minuten. Die Petrol Girls hört ihr jetzt hier mit Baby, I Had an Abortion.

0: Und jetzt geht es hier weiter mit einem Thema, das traditionell die Gemüter spaltet, vor allem innerhalb der Linken auch ganz gerne. Es geht um Sexarbeit. In der Ablehnung und Diskriminierung von Sexarbeit und Sexarbeitenden kommt es immer wieder zu oft unsichtbaren inhaltlichen Anschlüssen und Allianzen zwischen konservativen, christlichen Fundamentalistinnen und radikal feministischen Akteuren. Aktuell geht es jetzt hier um einen Prozess vom Sisters e.V., der gegen die SexarbeiterInnen, BildungsreferentInnen und AktivistInnen Ruby Rebelde klagt, seit 2023. Im Gespräch mit Radio Dreieckland aus Freiburg erklärt Ruby, wie der aktuelle Stand des Verfahrens ist, was am Begriff der sogenannten Prostitutionslobby so problematisch ist und warum es wichtig ist, reaktionären Kräften auf allen Ebenen entgegenzuhalten und sich solidarisch zu verbinden.
1: Mein Name ist Ruby Rebelde. Ich mache seit 16 Jahren Sexarbeit und politische Bildung, auch schon 9 Jahre lang zum Thema Antidiskriminierung von Menschen, die diese Arbeit machen. Und ja, ich setze mich einfach ein für die Rechte von Sexarbeitenden.
2: Und in dem Rahmen bist du auch zu verschiedenen Veranstaltungen immer wieder eingeladen, eben deine Bildungsarbeit, dein Aktivismus. Und da hat dich der Verein Sisters 2023 nach einer Veranstaltung verklagt. Um was ging's da genau?
1: Genau, 2023 hat der Verein aus Stuttgart mich abgemahnt zunächst, zusammen auch mit dem Verlag Emma und einer weiteren GbR. Und als ich diese strafbewehrte Unterlassungserklärung nicht unterschrieben habe, dann sind sie in ein Eilverfahren gegangen auf Unterlassung. Und ja, das läuft jetzt alles schon. Also das Eilverfahren war 2024 zu Ende. Ist gut für mich ausgegangen. Also die Klage von denen wurde dann abgewiesen. Aber jetzt läuft es auch schon 2 Jahre im Hauptsacheverfahren und es ist leider noch nicht zu Ende.
2: Was wollten die von dir, was du nicht sagst?
1: Genau, also das ist erstmal gar nicht so einfach zu verstehen. Also man muss immer wissen, es gibt halt so beim Thema Sexarbeit und Prostitution gibt es halt sehr konträre Sichtweisen, ne? Also Menschen empfinden anscheinend sehr unterschiedlich darüber, ob es halt das geben sollen darf oder nicht. Und deswegen mache ich ja auch teils diese Arbeit. Und was aber so die letzten 10 Jahre passiert ist, roundabout, ist, dass halt so bestimmte Vereine, die halt auch andere problematische Einstellungen haben, halt sehr, sehr aggressiv aufgetreten sind. Und in dem Fall war es halt so, ich habe Kritik geübt an einer Argumentation von dem Verein, nämlich die Argumentation, Sexarbeitende als Prostitutionslobby zu bezeichnen. Und diese Kritik hat dem Verein nicht gefallen und die wollten sich die sozusagen auf dem Rechtsweg verbieten. Und dann halt haben dazu gegriffen, sozusagen mich auf Unterlassung zu verklagen oder dazu aufzufordern. Ja, und das hat aber haben die Gerichte bislang immer wieder anders gesehen und ihre Klage abgewiesen. Und das ist auch wichtig, weil Sexarbeitende gehören ja zu einer Minderheit in der Gesellschaft. Und wir erleben ohnehin schon Diskriminierung und Stigmatisierung. Und deswegen ist es halt wahnsinnig wichtig, dass wir Leute dafür auch kritisieren dürfen, die halt solche Sachen über uns sagen, nämlich, dass wir nämlich eigentlich Täter wären und ne, halt was Schlimmes und moralisch, dass man uns nicht braucht und solche Sachen.
2: Das ist ein Teil der Täter-Opfer-Umkehr, hätte ich gesagt. Sisters e.V., vielleicht kannst du noch ein, zwei Worte zum Verein verlieren. Was machen die eigentlich?
1: Sisters e.V. ist ein Verein, der sich circa 2015 in Stuttgart gründet, rund um eine ehemalige oder vielleicht auch noch aktuelle, das weiß ich nicht genau, Sozialarbeiterin namens Sabine Constable. Und die haben sich zur Aufgabe gemacht, Menschen zu helfen, die aus der Prostitution aussteigen wollen. Und dagegen habe ich überhaupt nichts, dass Menschen geholfen wird, aber wenn Teil dieser Hilfe ist, Menschen, die anderer Meinung sind, zu verklagen, wie es bei mir passiert ist, dann habe ich da schon was dagegen.
2: Und da gab es jetzt auch gerade wieder einen neuen Beschluss in der Sache Ende Juli wurde dir quasi in der zweiten Instanz auch wieder Recht gegeben, dass du deine Meinung äußern darfst, dass die von der Meinungsfreiheit gedeckt ist?
1: Genau. Also man muss vielleicht nochmal wissen, das läuft jetzt schon fast 3,5 Jahre. Ne? Also es gab eben diese Abmahnung, dann ein Eilverfahren, das ist dann halt abgeschlossen gewesen und das Urteil, also war eben, dass die Klage abgewiesen wurde, dann sind sie ins Hauptsacheverfahren gegangen, dann gab es einen Blogbeitrag auf der Sisters Homepage, wo sie gesagt haben, notfalls bis zum Verfassungsgericht versuchen wir, Kritik an unserer Arbeit verbieten zu lassen. Ne, der letzte Teilsatz kommt von mir sozusagen. Und da sieht man halt auch, mit was für einer brutalen Wut die da auch vorgehen. Ne? Also es geht da gar nicht darum, ob sie vielleicht nachvollziehen können, wieso ich diese Kritik äußere, sondern es geht darum, Recht zu haben. Und da ist es halt jetzt so gewesen, selbst in der Instanz, das ist sozusagen das Oberlandesgericht in Berlin, was dafür zuständig war, hat die Klage jetzt wieder erneut abgewiesen. Und das wollen die jetzt auch nicht auf sich beruhen lassen. Und vor kurzem kam Post, dass sie also vor dem Bundesgerichtshof quasi eine Nichtzulassungsbeschwerde einreichen wollen. Das heißt also, dieser Rechtsstreit, der schon über 3,5 Jahre geht und die unheimlich viel Geld gekostet haben muss, es geht jetzt noch eine Runde weiter, weil der Verein einfach nicht einsehen will, dass Kritik an ihm zulässig ist.
2: Und genau, auf deinem Blog kann man auch in diese Streitschrift einsehen, da ist so ein mittlerer, fünfstelliger Betrag auch schon so als Prozesskostenstreitwert benannt. Das ist einfach immens. Magst du nochmal auf deine Kritik eingehen? Weil ich finde, dass das auch sehr wichtig ist, da nochmal zu benennen, was eigentlich das Problem jetzt ist, dass e.V. ist und solchen vermeintlichen du bist ja als Prostitutionslobby angegriffen und sie nennen sich FrauenschützerInnen oder weiß nicht ganz genau.
1: Ja. Also es gibt viele problematische Elemente rund um diesen Verein und der Verein steht immer wieder in Kritik, ja, teilweise wegen transfeindlichen, queerfeindlichen Äußerungen. Das ist nur eine bestimmte Bubble rund um die Emma, die sich dann halt auch gegenseitig Preise verleihen und da halt sich gegenseitig fördern und ihre Dinge drucken und so. Bei dem Thema ging es halt wirklich also um eine Aussage, ne, dass Sexarbeitende ja selber profitieren würden und somit zu einer ausgedachten, das ist mir wichtig, Prostitutionslobby gehören würden, die halt quasi denen das Leid von den Menschen, die zum Beispiel gezwungen werden, ausgebeutet werden, Gewalt erleiden, das sei uns, also der Lobby, egal, weil wir ja mit Bordellbetreibenden und anderen Profiteuren unter einer Decke stecken würden. Und also ich mache es mir mittlerweile an der Stelle, versuche ich das halt runterzubrechen und sage, würdest du denn auch von einer Lobby sprechen, wenn es zum Beispiel um wohnungslose Menschen geht? So, also Wohnungslosenlobby, komplett weird, ne? Würde ja, glaube ich, kaum jemand sagen, ne? Und deswegen finde ich halt, diese Erzählung mit der Prostitutionslobby enthält halt die Täter-Opfer-Umkehr, ne? Also Sexarbeitende haben keine Lobby, Punkt. So, wir, ganz anders als der Verein Sisters e.V., wo jahrelang eine Bundestagsabgeordnete im Vorstand war, nämlich Leni Breimeyer, wir haben keine direkten Kontakte in die Politik oder können direkt Einfluss nehmen auf das, was halt über uns beschlossen wird. Ne? Und das ist so ein Teil des Ganzen und dann ist da natürlich noch eine Elitenerzählung drin. Und diese Elitenerzählung, dass es halt eine weltweite, machtvolle, milliardenschwere Lobby gäbe, da liegt der Hase für mich im Pfeffer und ich finde, das ist eine kodierte, strukturell antisemitische Elitenerzählung.
2: Und diese Meinung ist von der Meinungsfreiheit gedeckt.
1: Das ist, so sagt es der Beschluss, scharfe Kritik, Aber die muss der Verein ertragen, weil der Verein sich umgekehrt nun ganz sicherlich nicht mit Kritik an Menschen wie mir oder sowas zurückgehalten hat. Ne? Und das heißt also einerseits, wenn man sich halt auf mit solchen Äußerungen auch so, also so in die Öffentlichkeit begibt, musst du sowieso noch mal mehr Kritik hinnehmen als Menschen, die halt das nicht machen. Und dazu kommt halt auch der Kontext. Und all das führt dazu, ja, das ist eine zulässige Kritik, Punkt. Und das wollen die einfach nicht verstehen. Und wer weiß, also es gab ein Crowdfunding für diesen Prozess. Und wer mal auf die Homepage guckt, der sieht das auch bei Sisters. Da gibt es immer wieder Blog-Einträge, wo es halt um das Verfahren geht mit mir. Oder gegen mich, muss man sagen, das sind Tausende von Euros und das Crowdfunding, das wird das nicht decken. Und die arbeiten über Spendengelder und da steht schon, finde ich, die Frage im Raum, ob sie eigentlich noch ihrer Kernaufgabe nachkommen oder ob es im Moment eher darum geht, auf dem Rechtswege sich Kritik zu verbitten.
2: Das ist ja für dich sicher auch eine sehr belastende Situation. Du stehst quasi erstmal zumindest als Person alleine gegen diesen Verein vor Gericht. Die Berufungsklage wurde gerade abgelehnt. Du hast schon erwähnt, dass du damit rechnest, dass die weiterziehen werden. Hm. Wie ist jetzt so der Ausblick?
1: Ja, schwer zu sagen, ne? Also erstmal können wir festhalten heute, das geht weiter, weil es einfach sie es nicht einsehen wollen, dass sie das jetzt irgendwie, dass dreimal die Klage an unterschiedlicher Stelle abgewiesen wurde und dass sie halt auch irgendwie nicht ablassen von dem, weiß ich nicht, ist das ein Hassobjekt oder bin ich ein Feindbild? Ich weiß es nicht genau. Auf jeden Fall ist ihnen halt sehr wichtig und so. Und Leute haben vor kurzem, als der aktuelle Beschluss kam, haben sie mir halt ihre Glückwünsche ausgesprochen, gesagt, ah, endlich ist es vorbei. Und ich habe immer sehr vorsichtig geantwortet und gesagt, nein, ich weiß es nicht. Weil das was passiert ist, dass sie halt das Klima so vergiften. Und dazu kann ich ganz konkret sagen, ich war ja im Sommer auf Lesereise, war zum Beispiel auch in Freiburg, habe dort aus meinem Buch Warum sie uns hassen gelesen und habe auch Workshops gegeben und so. Und wo ich auch lesen wollte und wo es nicht geklappt hat, war in der Stadt Offenburg. Und zwar, weil man dort sehr wohl in der Lage ist, eine sexarbeitsfeindliche Ausstellung über 3 Monate oder also Zeitraum weiß ich nicht genau, längere Zeit auf jeden Fall zu zeigen. Und wenn man dann aber aufgefordert wird, auch unserer Seite, nämlich der sexarbeitenden Seite, zuzuhören, dann zieht man sich da aus der Affäre und sagt, nee, wir wüssten ja schon alles und wir hätten unsere Meinung sozusagen schon zu dem Thema gefunden. Und das ist halt das, was passiert, wenn Vereine wie Sisters halt einfach ja ihre, also auf eine Art sehr toxische Art und Weise der Rechthaberei praktizieren können, über die Köpfe von Betroffenen hinweg. Und wenn das Ganze dann in den juristischen Raum verlagert wird, dann führt es dazu, dass wir überhaupt nicht mehr gegensteuern können, wenn Leute sexarbeitsfeindlich sind.
2: Ich würde auch diese Klage gegen dich als Teil der Sexarbeitsfeindlichkeit titulieren. Danke auch nochmal für diesen tollen Workshop, den du uns hier nach Freiburg gebracht hast und die Lesung mit deinem letzten Buch, Warum sie uns hassen, Sexarbeitsfeindlichkeit erkennen und begegnen, oder so ist der Titel, ne?
1: Genau. Ja, sehr gut erinnert.
2: Du bist aktuell auch an einem neuen Projekt dran. Magst du dazu noch kurz was sagen?
1: Ja, also ich habe lange gegrübelt, was ich als nächstes mache, weil es gibt viele Sachen, die ich gerne täte und so. Und jetzt habe ich mich dazu entschieden, dass mein nächstes Projekt eine Fortsetzung der Episoden aus dem Buch Warum sie uns hassen sein werden. Und zwar sind die Episoden, das sind persönliche Texte, wo ich halt darüber spreche oder Geschichten wiedergebe, die mir Kolleginnen erzählt haben, wo sie halt im Grunde genommen berichten, wie das eigentlich ist, in dieser Gesellschaft Sexarbeit zu machen, Hure zu sein, so beschimpft zu werden, was das mit dir macht, wenn du in Arztpraxen gehst oder in den Gesundheitsbereich und was Leute dann da so zu dir sagen und solche Sachen. Also das wird ein ganz, ganz konkretes und anschauliches Buch, was auch ein bisschen dafür sorgt, dass es nicht so schwere Kost, nicht so viel Analyse, ne, sondern halt eher mal so ein bisschen was zum Anfassen, dass Menschen mehr das Gefühl bekommen, ah, okay, ja, jetzt checke ich, so fühlt sich das an für die Person. Und ich glaube, das ist wichtig, dass das konkreter nochmal wird.
2: Das klingt total spannend, ja. Ebenso Geschichten aus dem Leben und betroffenen Perspektiven.
1: Ja, ja, ich hoffe auch ein bisschen empowernd, ne? Mhm. Weil halt so eine kreative Beschäftigung, also mich empowert das und ich glaube, es hat dazu beigetragen, dass ich das besser ertragen kann, auch diesen Rechtsstreit und so. Und vielleicht komme ich ja dann auch mal wieder nach Freiburg für eine Lesung. Wäre auf jeden Fall schön.
2: Ich hoffe inständig. Ruby, willst du hier on air noch was loswerden? Beziehungsweise ich fände es auch noch spannend, was du dir so an, wie wir dich unterstützen können in diesem Verfahren. Was?
1: Ey, ich hab gleich einen Appell. Ja. Na? Also bei dem Verfahren, da warten wir jetzt alle erstmal ab. So, ne? Also ich finde schon krass, dass die selber über den Ausgang des Verfahrens jetzt gar nicht berichtet haben, Sisters, sondern dass die Leute das sozusagen bei mir erfahren haben, was jetzt gerade so los ist. Aber das ist deren Entscheidung. Darauf haben wir ja keinen Einfluss, ne? Und deswegen, was aber super wichtig ist, ist, also deswegen habe ich das Beispiel Offenburg auch gebracht und würde halt auch sagen, so, bitte lasst das nicht zu, dass das Klima sich so vergiftet. Ja, also wenn ihr halt wahrnehmt, dass der Verein unterwegs ist, ist es völlig legitim, sie zu kritisieren und sie damit zu konfrontieren, wenn ihr anderer Meinung seid. Und es ist halt echt wichtig, gerade in Baden-Württemberg, wo die so mächtig sich fühlen, ob sie sind, lassen wir mal dahingestellt, dass es dann halt auch einfach Formate gibt, wo SexarbeiterInnen selber sprechen können. Und dazu möchte ich alle ermuntern. Erstens, laut zu bleiben, Kritik zu üben und zweitens, Sexarbeitenden zuzuhören und sich halt auch zu checken, ob das, was wir so denken, was da alles so los sein könnte in dem Bereich, ob das eigentlich zutrifft.
2: Ja, das ist doch ein guter Appell. Und eben, wenn wir jetzt auf die große politische Ebene schauen mit dem Sexarbeiterinnen-Schutzgesetz, dem angedachten nordischen Modell, der Wind weht eisig so in Richtung Sexarbeitenden.
1: Ganz und schlimm, ja.
2: Ja, da also gegenhalten.
1: Soli, wir müssen einfach füreinander da sein, ne? Weil die Kämpfe sind verbunden. Auch wenn es halt gegen Queers geht, gegen AntifaschistInnen und so. Also es sind wirklich häufig die gleichen Leute. Und deswegen ist besser, wir versuchen gemeinsam dagegen zu halten.
0: Das sagt Ruby Rebelde im Gespräch mit Radio Dreieckland über den aktuellen Stand des Verfahrens zwischen Ruby Rebelde und dem Verein Sisters e.V. Ihr habt gerade auch nochmal den Hintergrund gehört des ganzen Verfahrens und des Rechtsstreits. 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

Patti Smith habt ihr hier gerade gehört im Morgenmagazin, das ihr im freien Sendeverbund bei verschiedenen freien Radios hören könnt. Davor noch gab es zu hören Prostituto von Daisy Tigrona. Und ich habe jetzt hier auch noch musikalische, cineastische Empfehlung, die ich schon, glaube ich, vor einer knappen Stunde mal getätigt habe, aber die man einfach nicht oft genug machen kann dieser Tage, weil ich war gestern im Kino und das hat mich ganz schön begeistert. Ich bin aber auch mit einer ganz schönen Erwartung reingegangen. Gesehen habe ich Firma 16, einen Film von Brezel Göring. Der Film erzählt die Geschichte von Charlotte, Helena und Oskar, die sich nach ganz langer Zeit wieder treffen und gemeinsam in den Urlaub fahren. Charlotte ist reich, hat als Schauspielerin Karriere gemacht und lädt Helena und Oskar ein, die sehr arm sind. Die drei waren früher die Experimentalfilmgruppe Für immer 16 und hatten sich dann aber heillos zerstritten. Im Urlaub brechen Neid und Eifersucht erneut aus und Nebensorge an Schärfe zu, als Rudolf in ihr Leben tritt. Sie beschließen dann wie früher einen Underground-Film zu drehen. Demenzia, eine männermordende Serienkillerin soll unentwegt Typen umbringen, die allesamt von Rudolf gespielt werden. Soweit vielleicht kurz zum Inhalt des Films. Der Ganze beruht auf einem Roman von Françoise Cactus, der den gleichen Namen trägt, auch Für immer 16. Darin hat sich, so Brezel Göring über den Roman Françoise Cactus vorgestellt, wie es wäre, alt zu sein und die Kumpels von früher wiederzusehen. Also Science Fiction bezogen auf die Individualpsychologie. Die machen weiter, wo sie aufgehört haben. Sie drehen einen Film und sie zanken sich. Ich würde sagen, das sieht man auch im Film. Der Film hat mir total viel Spaß gemacht zum Sehen, zum Zugucken. Fand ich sehr, sehr unterhaltsam, klug und lustig. Hat auch einen super Soundtrack, alles von Stereo Total, einer Band, die ich auch sehr gerne mag und die wir deshalb jetzt hier auch nochmal hören. A l'amour comme à la guerre, also bei der Liebe wie beim Krieg oder in der Liebe wie im Krieg, von Stereo Total hört ihr hier.

Alamo cum Alagia Stereo Total. Wenn ihr mehr davon hören wollt, dann ja, hört entweder die Mucke oder geht doch ins Kino. Für immer 16 läuft da gerade. Es gibt auch einen Comic über Stereo Total, die Songs von denen, der im Ventil Verlag erschienen ist. Und zu diesem Comic und zur Musik von der Band gibt es auch eine Sendung von der Musikredaktion, die man unter Mixcloud nachhören könnt, wenn ihr einfach mal da interessiert seid und dann lieber vielleicht sowas wie Stereo Total Musikredaktion der Korax sucht, dann solltet ihr das über den Mixout-Account von Korax finden. Und musikalisch geht es auch weiter, musikalisch-kulturell vielleicht. Ich bin hier gleich, es wird hier gleich gehen um ein Festival, das am Wochenende stattfindet in Leipzig, also das eigentlich genauer gesagt gestern schon begonnen hat. Das Synapse Festival ist ein transdisziplinäres Festival für experimentelle Musik- und Klangkunst, das ist dieses Jahr sein 10-jähriges Bestehen feiert und da ein ganz breites Programm bietet mit ja, Workshops, Performances, Radio auch und Konzerten. Und was es da so zu was es da so zu hören gibt, da hören wir jetzt mal rein, und zwar in eine Band, die da heißt Sansage, die auftreten wird auf dem Synapse Festival in Leipzig, und ihr hört jetzt Comment Court Du. Na, das ist immer noch Stereo Total, das haben wir ja schon gehört, für alle, die schon ganz lange dabei sind. Da hat etwas wohl nicht ganz so geklappt, wie ich will, ruhig ich nochmal. Klingt schon besser, viel Spaß.

0: Das waren hier gerade ein kleiner Einblick in Musik, die beim Synapse Festival zu hören sein wird. Wir werden noch ein bisschen mehr gleich hören. Das Synapse Festival ist ein transdisziplinäres Festival für experimentelle Musik und Klangkunst und findet seit 10 Jahren jedes Jahr in Leipzig statt, vom 17. bis zum 20. September. Also dieses Wochenende feiert Synapse sein 10-jähriges Jubiläum und ich bin jetzt hier digital verbunden mit Amelie und Jonas, die das Festival mit kuratieren. Guten Morgen, könnt ihr mich denn auch so gerade gut hören?
1: Ja,
2: auf jeden Fall. Ja, danke für die Einladung.
0: Ja, toll, dass ihr da seid. Vielleicht mal ganz zum Einstieg, 10 Jahre Synapse, wie fühlt sich das denn für euch an?
2: Das ist eine gute Frage.
1: Also, um ehrlich zu sein, nicht so richtig anders wie jedes andere Jahr, weil wir mitten in der Umsetzung vom Festival stecken und da gibt es nicht so viel Zeit, nostalgisch zu werden. Was ein bisschen anders ist in diesem Jahr, ist natürlich, dass wir viele Freunde, auch Menschen, die das Festival am Anfang begleitet haben, jetzt aber mittlerweile in ganz anderen Städten oder Ländern leben, sind extra gekommen, um das gemeinsam mit uns zu feiern. Das ist dann schon doch ein bisschen anders als sonst, aber genau, für Nostalgie hatten wir noch nicht so richtig viel Zeit, vielleicht danach.
2: Das stimmt.
0: Gestern Abend ist es ja schon losgegangen im Kunstraum Ortloff in Leipzig. Wie war denn der Einstieg ins Festival?
2: Also wir hatten einen sehr schönen Abend. Das Kunstraum Ortloff hat ja einen Galerieraum und den Barraum. Und im Galerieraum hatten wir von Amos Pellet die Eröffnung der Installation.

0: Ja, war ein
1: War ein
0: schöner
1: schöner Abend, ja.
0: schöner erster Abend, genau. Und heute geht es ja dann weiter im Radiolab ab 12 Uhr und dann später auch die Eröffnung im Westflügel ab 18 Uhr.
1: Ja, es klingt auf jeden Fall nach einem schönen Abend und ich habe auch mal das Programm jetzt in der Vorbereitung ein bisschen genauer angeschaut. Ich finde es jedes Jahr aufs Neue also total beeindruckend, wie viele unterschiedliche Formate auch beim CNAPS immer zu sehen sind. Also von jetzt ja Konzerten, Performances, ja Radio, Installationen. Wie würdet ihr denn für Menschen, die vielleicht jetzt noch nicht so viele Berührungspunkte mit dem Festival hatten, beschreiben, für was das für ein Festival ist und wie die Stimmung da so ist?
2: Ja, also das ist auf jeden Fall ein Festival, wo jeder vorbeikommen kann. Deswegen, es braucht für uns keinerlei Vorkenntnisse oder sonstiges. Wie war die Frage nochmal? Wer vorbeikommen kann und?
1: Wie die
0: Also vor
1: Stimmung
0: allem.
1: ist.
2: Ah, wie die Stimmung ist. Okay. Naja, im besten Fall hoffe ich, dass es immer eine aufgeschlossene Stimmung ist. Die Leute reden viel miteinander und im Prinzip nutzen wir alle Konzerte, Interventionen im öffentlichen Raum, die wir machen, auch dafür, dass das im Prinzip so wie das Gesprächsmaterial sein soll für alle, die dorthin kommen. Also deswegen, das Programm ist sehr divers und es ist auch so angelegt, auch die Abende, die sind in sich schon kuratiert, dass die Dinge so zusammenpassen und immer so ein geschlossenes Ganzes ergeben. Aber es sind schon sehr unterschiedliche Beiträge, die immer dazu anregen, Dinge vielleicht miteinander zu vergleichen, auch mal darüber zu sprechen, wie wurde das technisch eigentlich umgesetzt. Und ich glaube, das ist auch das, weswegen so viele unterschiedliche Menschen auch zum Festival kommen. Die Workshops sind immer so angelegt, dass es auch, zum Beispiel, wir haben morgen einen Workshop im Ortloff auch von Laure Boer. Der ist so angelegt, dass alle ab 8 Jahre kommen können, bis 99 oder älter. Und genau, dieser Workshop-Space dient dann eben auch als Raum, in dem man zusammenkommt, in dem man sich austauscht, in dem man schaut, was man schon kann und was man voneinander lernen kann. Und ich glaube, das ist etwas, das sich eben in alle Formate überträgt, würde ich sagen.
0: Ja, ich dachte nur noch, auch bei den Konzerten und so bei der Stimmung sind auf jeden Fall sehr viele verschiedene Genres dabei. Und das ist auch so ein bisschen was ist, wo man sich auch überraschen lassen kann und dass man in diesem gemeinsamen Hören vielleicht auch mal was hört, was man vorher noch nicht gehört hat und aber auch vertraute Sachen hört. Und das ist genau, dass man sich einmal auch darauf einlassen kann und vorbeikommen kann und vielleicht ja einfach eine gute gemeinsame Hörerfahrung machen kann.
1: Wie geht ihr da denn beim Kuratieren vor? Ihr habt jetzt schon gesagt, dass es ein sehr diverses und breites Angebot ist, auch mit ja ganz unterschiedlichen Formaten. Wie bringt ihr die denn dann in ein Programm zusammen und einen Einklang?
0: Also da gibt es, glaube ich, unterschiedliche Faktoren, die irgendwie eine Rolle spielen. Zum einen ist es natürlich eher so ein, ist es jetzt, muss nicht immer alles komplett eins zu eins passen, sondern es kann natürlich auch Widersprüche können erzeugt werden. Aber zum Beispiel jetzt am Samstag haben wir relativ viele Künstlerinnen, die auch mit Wind oder mit Windinstrumenten und Stimme arbeiten. Da sind manchmal so thematische Sachen, die fast so dann automatisch passieren.
2: Ja, gerade weil du von Samstag sprichst, da gibt es auch eigentlich nochmal dann die Brücke zu der Installation von Amos Pellet. Also da war so das Thema eigentlich Luft und die Verbindung auch zum Körper ein sehr starker konzeptuell, also so ein innerer konzeptueller Anker. Und ich glaube, manchmal fädelt sich das über dieses, ah, das ist doch interessant, schau mal, alle, die wir hier rausgesucht haben, die spielen alle Windinstrumente. Es hat immer eine andere Form von Körperlichkeit, auch einen ganz anderen Umgang mit dem Raum. Also wie erfahre ich den Klang? Und manchmal ist es einfach sehr schön.

0: so verschiedene Positionen, die ähnlich, aber dann eben doch ganz unterschiedlich sind, so nebeneinander zu stellen, weil man dann einfach so viele unterschiedliche Perspektiven der Künstlerin an einem Abend da hat. Und stilistisch geht das dann aber auch wirklich durch mehrere Genres durch. Und ja. Und am Sonntag haben wir auch eigentlich oder häufiger eigentlich mehr die Fahrtrichtung. Entschuldigung, ist das wirklich sehr früh für mich gerade. Dass wir wirklich versuchen, in intensive Hörerlebnisse zu kommen. Also da trauen wir uns dann auch mal an so Ambient-Sets ran. Oder vielleicht erzählst du vielleicht von Hedong
1: Ah ja.
0: Lee und
1: Ja, genau, Hedong Lee und Yidan Kim hat auch Anleihen so zum Ambient, aber auch zum Noise, also irgendwas auch dazwischen. Ist aber auch eine olfaktorische Performance, weil Yidan Kim mit selbst hergestellten Ritualen auch arbeitet während der Performance. Und genau, das ist halt sozusagen nicht nur Konzertperformance, sondern auch ja, für mehrere Sinne gleichzeitig. Und ja, ich glaube, diese verschiedenen, das hat für uns irgendwie sehr gut auch zu dem Sonntag gepasst, auch nochmal nach 4 Festivaltagen, nochmal eine andere Art von, ja, nochmal eine andere Art von Performance-Format und auch zu merken, dass durch Musik oder in Musik auch verschiedene ja, Kunstformen auch miteinander verbunden werden können. Deswegen, genau, sind wir ein Festival für experimentelle Musik, aber auch für Klangkunst. Und oder auch für transdisziplinäre Formate. Und das spiegelt sich dann auch am Sonntag wieder.
2: Und zu diesen ja, Konzerten, Performances, die ihr jetzt gerade erwähnt habt, gibt es ja auch wieder ein Radiolab im Rahmen des Festivals, das man zum Beispiel auch bei Radio Korax hören kann oder auch bei Radio Blaue und wo man ja auch vor Ort mit zuhören kann. Und das auch ein Motto hat dieses Mal, nämlich Zählzeiten. Was hat es denn mit diesem Motto aus sich oder was sind Zählzeiten eigentlich für euch?
0: Das ist, also im Prinzip müsste man das tatsächlich Tina und Paul fragen, die das Radiolab schon seit vielen Jahren für das Festival organisieren. Zu Zählzeiten ist es gekommen, da wir dieses Jahr das Thema Ten haben, also einfach die Geburtstagszahl und gleichzeitig aber auch in Anlehnung von einem Experimentalfilm, der Powers of Ten heißt im Titel. Der beschäftigt sich damit, wie man in das Leben der Menschen in 10er-Potenzschritten hinein oder herauszoomen kann und welche Ebenen, also angefangen auf einer Picknickdecke, wie in so einer Vogelperspektive, in so 10er-Potenzen, dass man immer mehr Abstand nimmt von der Erde bis wirklich ins All. Und dann wird das Ganze wieder runtergezählt und trifft auf den Menschen und geht durch die Haut des Menschen durch, bis man die verschiedenen Ebenen des Bodens durchkreuzt. Und im Prinzip haben wir das, Powers of Ten, diesen Film von Ray und Charles Eames, so ein bisschen als Ausgangspunkt genommen, so als konzeptuelle Stütze, damit wir so ein bisschen auch untereinander im Team so ein bisschen darüber sprechen können, was bedeutet das eigentlich? Was bedeutet 10, wenn wir jetzt nicht immer in die Rückschau gehen wollen? Und deswegen haben wir diesen Film genommen. Und da sich dieser Film eben aufsplittet in diese 10er-Potenz als Zählzeit, um diese Geschichte zu erzählen, ist, denke ich, sind so Tina und Paul auf das Thema für den Open Call gekommen, Zählzeiten. Und Zählzeiten bezieht sich eben auch auf die ganze Vielfalt, ähnlich wie der Film, auf Tagesrhythmen, auf zeitgeschichtliche Rhythmen, auf wirtschaftliche Rhythmen, soziale Rhythmen. Es gibt wirklich einfach, es ist sehr breit aufgestellt. Es geht mehr um den, wie soll ich sagen, um den thematischen Grundboden dabei und hält so das Programm zusammen, würde ich sagen. Aber so richtig, wie jetzt Tina und Paul darauf gekommen, also ernsthaft drauf gekommen sind, in einem Satz, hast du gemerkt, konnte ich nicht drauf antworten.
2: War aber trotzdem, fand ich, eine interessante Einblick und gute Erklärung. Und auch nochmal, ich wollte auch nochmal fragen, wie sich der Film denn so im Programm äußert. Aber das habt ihr ja jetzt schon so ein bisschen schon mit angeschnitten. Danke auf jeden Fall dafür. Das Festival findet ja, wie am Anfang schon gesagt, in Leipzig statt und da eben an verschiedenen Orten. Wenn ich richtig gezählt habe, sind es, glaube ich, 5 verschiedene Orte, die man besuchen kann und eben mit einem ganz, ganz großen Programm. Ich weiß, es ist vermutlich total schwer, aber wenn ihr jetzt für morgen eine Veranstaltung empfehlen solltet, wenn jemand nur Zeit hat für eine Veranstaltung, wo wäre der beste Ort oder was würdet ihr besonders den Leuten ans Herz legen, was vielleicht jetzt so beim Durchschauen des Programms vielleicht eher hinten runterfällt?
0: Die Sache ist die, okay, eine Sache benennen, dann gibt es natürlich ganz klar nochmal einen Unterschied. Bei uns sind eigentlich alle Programmpunkte kostenfrei zu besuchen. Wer also gar kein Geld hat, kann morgen sich die Ausstellung angucken oder eben die Intervention von Studio Andersdrom auf dem Spinnereigelände. Das ist ein kostenfreies Angebot tagsüber. Und wer doch Geld zur Verfügung hat, der dem oder ihr empfehle ich auf jeden Fall natürlich auch, dann zum Westflügel zu kommen und sich die Konzerte anzuschauen und auch die DJ-Sets, die da stattfinden. Ab 18 Uhr geht's da los. Also ich glaube, das ist vielleicht so ein bisschen die einzige Trennlinie, die ich machen kann, ob jemand einfach nur mal gucken kommen möchte. Und genau, wer sich gar nicht rantraut und trotzdem mal wissen möchte, was das überhaupt für Konzerte sind, die wir da machen, hat auch die Möglichkeit, am Sonntag in die Spelunke zu kommen. Am Nachmittag, da gibt es auch ein Konzertprogramm, das kostenfrei ist, von 14 bis 16 Uhr.
1: Ja, bis 17.
0: 17 Uhr, okay. Mhm.
2: Ja, vielen Dank. Das waren schon mal ganz schön konkrete Empfehlungen. Und dann habe ich nur noch eine letzte Frage. Wie jetzt ist 10 Jahre am Synapse? Gibt es dann in 10 Jahren Powers of 20?
1: Das wäre natürlich ziemlich powerful.
0: Wenn wir das schaffen würden mit allen kulturpolitischen Begebenheiten, dann wäre das tatsächlich Powers of 20. Und ja, das wäre wirklich sehr schön. Mal schauen.
1: Ja, mal schauen.
2: Ja, vielen Dank. Dann wünsche ich euch erstmal noch einen ganz tollen weiteren Festival-Wochenende. Guten Start heute nachher. Spannende Begegnungen, Interaktionen. Vielen Dank, dass ihr euch jetzt hier die Zeit auch so früh am Morgen, wo es ein Festival, das ja immer bis spät in die Abend geht, ist es um 9 Uhr dann natürlich wirklich schon sehr früh. Vielen Dank, dass ihr euch die Zeit genommen habt und jetzt wir hier zusammen sprechen konnten.
0: Ja, danke, Hanna.
1: Ja, danke, Hanna. Schönen Tag dir.
0: Hoffentlich bis bald beim Festival.
2: Ja, bis bald. Und für alle, die jetzt hier noch reinhören wollen, da war ein Ton ganz schön laut. Naja, für alle, die jetzt hier noch mehr in die experimentelle Musik reinhören wollen oder gar keine Vorstellung davon haben, was experimentelle Musik sein könnte, hören wir jetzt mal noch rein in eine Künstlerin, die auch auftreten wird und zwar heute Abend da zu hören sein wird beim Synapse Festival. Eating the Other hört ihr jetzt hier von Dumama. Heute Abend zu hören in Leipzig beim Synapse Festival.

Eating the Other habt ihr hier gerade gehört von Dumama. Und Dumama könnt ihr heute Abend in Leipzig hören im Rahmen des Synapse Festivals beim Konzert im Westflügel mit noch vier anderen KünstlerInnen und danach noch einem DJ-Set. Über das Synapse Festival hatte ich hier gerade mit Jonas und Amelie gesprochen. Das Synapse Festival ist ein transdisziplinäres Festival für experimentelle Musik und Klangkunst, das seit gestern Abend in Leipzig stattfindet. Heute ab um 12 geht es da im Luru Kino und Sphere Radio mit der Radiolab weiter, dieses Jahr unter dem Titel Zählzeiten. Und da könnt ihr von Freitag bis Sonntag von 12 bis 5 jeweils das Radio online hören bei Sphere Radio und aber auch teilweise bei Radio Blau, Radio T, Radio Kurax, Kaschmir Radio in Berlin und noch anderen Radios. Ihr könnt aber auch einfach vorbeikommen beim Kino und dem Programm in live quasi zuhören im Luru Kino und lauschen. Eine Übersicht dazu, was es für Programme gibt, findet ihr unter synapse.net und dann zu Radio Lab. Bei Synapse findet ihr auch eine Übersicht über das ganze Programm und könnt auch zum Beispiel noch Tickets kaufen für das Konzert, für die Konzerte heute Abend. Und da findet ihr eben auch noch die ganzen anderen Infos, was das ganze Wochenende noch so zu hören sein wird beim Synapse Festival in Leipzig.

Ganz träumerisch ist es hier gerade geworden mit Far From Paradise in einem Remix von Roof, war das Original. Und ich muss aber leider zugeben, ich fand es gerade total schön, aber ich brauche das so ein bisschen weiter aufzuwachen. Und ich habe euch auch noch einen Song mitgebracht, den ich gerne teilen würde, der ein bisschen in eine andere Richtung geht, nämlich etwas energetischer, ist aber auch nicht so lang. Danach kann es bestimmt wieder ruhiger werden. Und zwar ist der von Cabin Crew. Vielleicht kennt ihr die, die sind, glaube ich, so TikTok bekannt geworden durch The Spark, machen aber ganz, ganz viel andere Musik und sind vor allem ein Kollektiv, vor allem von ja sehr jungen Jugendlichen bis Kindern aus Cork City, die da eigentlich so einen wöchentlichen Hip-Hop-Treff hatten und das dann ja in verschiedene Talentshows geschafft haben und jetzt regelmäßig releasen. Und zum Beispiel Dare to Believe, das ihr jetzt hört.

0: Und vom Daring to Believe von jungen Hip-Hop-Stars geht's jetzt zu einem eher älteren Geburtstag. Vielleicht kennt ihr die Monatszeitschrift ILA, Informationsblatt Lateinamerika aus Bonn. Die erscheint eben jeden Monat und das seit 50 Jahren. Und nicht nur das, dieses Jahr gibt es auch noch die 500. Ausgabe. So viel Fünfen und Nullen, so viel Jubiläen in diesem Morgenmagazin. Und dazu kommt aber, wird die die ILA zum 50-jährigen Jubiläum auch oder Geburtstag auch nochmal ein ganzes Stück moderner, digitaler. Man kann nämlich jetzt alle Ausgaben der ILA auch digital lesen mit einer ganz neuen Website. Das Ganze wurde dann natürlich gefeiert auch. So viel Neuerung zum 50-jährigen Jubiläum können sich andere mal eine ganze Scheibe von abschneiden, würde ich sagen. Anfang September gab es dann ein rauschendes Fest im Kölner Allerweltshaus, bei dem natürlich auch die ILA Hausband Flor de Soco auftrat. Aber hört doch am besten selbst ein paar Eindrücke vom 50-jährigen Geburtstag der ILA.
1: Die Monatszeitschrift ILA, Informationsstelle Lateinamerika aus Bonn, hat Geburtstag. 50 Jahre, ein halbes Jahrhundert.
2: Ja, herzlichen Glückwunsch, ILA, 50 Jahre.
3: 50 Jahre ILA bei so einem schönen Herbstnachmittag. Das muss gefeiert werden. Und da die ILA jetzt schon viel älter ist als viele ihrer LeserInnen, ist es ja noch viel schöner, dass es euch gibt. Und 50 Jahre, da muss man ja wirklich den Hut ganz tief ziehen. Mal sehen, wer das noch schafft in den nächsten Jahren.
4: Die ILA wird dieses Jahr nicht nur 50 Jahre alt, sondern es erscheint dieses Jahr auch die 500. Ausgabe der ILA.
5: Das ist jeden Monat ein kleines Wunder. Ich denke, keines dieser Projekte würde jetzt 2026 aus der Taufe gehoben werden. Also, dass da sich Energie wenden würde, um so ein Projekt ins Leben zu rufen, kann man sich 2026 kaum vorstellen. Und deswegen ist es umso wichtiger, es am Leben zu erhalten.

0: Also, ich habe die ILA abonniert schon 1979, vielleicht sogar 78, ich weiß es nicht, als es in Nicaragua losging mit der Revolution.
1: Ich habe 1978 irrtümlicherweise an der Pädagogischen Hochschule in Bonn studiert. Den Irrtum habe ich auch schnell wieder korrigiert, aber ich habe auf dem Weg dahin mit dem Fahrrad bin ich immer an dem ILA-Büro vorbeigekommen, was damals ganz in der Nähe war. Und da habe ich dann Kontakt aufgenommen.
2: Ich habe selbst während dem Studium ein Praktikum in der ILA gemacht.
3: Die ILA ist eine von den Brücken, die wir von Bolivien nach Deutschland haben, wo es eine Möglichkeit gibt, ein bisschen über Dinge zu informieren. Nicht nur über die Dinge, die Schlagzeilen machen, sondern auch mal ein bisschen Hintergründe zu liefern. Und das ist ganz wichtig, weil wir in der Welt so verbunden sind, auch über viele Kilometer hinweg.
4: Dafür gibt es die ILA jetzt auch digital. Das Ganze mit einer neuen Website. Im Archiv findet ihr 5000 Artikel, die seit 1976 erschienen sind. Online. Sprich, auch Leute, die nicht die letzten 500 Ausgaben noch unterm Bett oder im Keller archiviert haben, können nachlesen, was in den 1970er Jahren in der ILA stand. In alte Schwerpunktthemen blättern oder mit den Länderschwerpunkten sich auf die nächste Reise vorbereiten.
5: Also ich habe seit Jahren das ILA-Abo und muss nicht immer nur ins Internet. Also ich finde toll, dass sie so lange es geschafft haben und hoffe auch, dass es sie diesen Übergang schafft zur digitalen Welt. Da kommen sie ja nicht drum herum.
6: Weil notwendig ist es, weil Probleme, die es vor 50 Jahren gegeben hat, die gibt es irgendwie immer noch. Klar, es gibt jetzt nicht mehr die Militärdiktaturen in Lateinamerika, aber die Probleme von Landbesitz und sozialer Ungleichheit, da hat sich ja nichts wirklich groß gebessert. Und jetzt dieser ganze Rechtsruck, also Aufklärung ist nach wie vor mehr denn je nötig.
0: Für mich ein wichtiges Forum, schreibe ich gerne für und ja, man hat Erinnerungen hinterher. Auch Reiseberichte, Museumsbesuche in Kolumbien oder in Nicaragua oder in Kuba oder in Costa Rica, wenn man in die Museen reinrennt, darüber auch mal Berichte zu machen.
7: Aber es ist einfach schön, weil ich mit vielen Menschen von der ILA seit 50 Jahren tolle Aktivitäten gemacht habe. Die ILA haben mit uns vom Infobüro Nicaragua die Botschaft von Nicaragua blockiert, als Somoza noch an der Macht war. Und die waren immer im richtigen Moment für Aktionen bereit.
8: Und eine unglaubliche Recherche eben an Journalistinnen, Journalisten, Wissenschaftlerinnen.
9: Was ich an der ILA toll fand und finde, ist, dass sie sich immer einen unabhängigen Geist bewahrt haben.
10: Wir lieben die Mischung, wir lieben die Fusion, wir lieben ja, eine vielfältige Gesellschaft, die Begegnungen, die Internationalität und wir werden es auch verteidigen.
4: Außerdem, online erscheint die ILA seit neuestem zweisprachig.
11: Nosotras hacemos parte del equipo de traductoras, entonces traducimos artículos del alemán al español, de dar una mirada, digamos, de diversa América Latina con una visión distinta a la que ponen la mayoría de los medios alemanes.
12: Siento que es una labor muy importante la que hace la ILA de transmitir esta información de Latinoamérica a Alemania, pero también en este caso de traducir esos artículos para que la gente hispanoamericana e hispanohablante pueda entender y trabajar también esas temáticas.

0: Anfang September gab es ein rauschendes Fest im Kölner Allerweltshaus, bei dem natürlich auch, wie ihr hört, die Ila Hausband Flor de Saúco auftrat.
1: Möglichst noch viele 50 Jahre Geburtstage mehr feiern. Tu.
2: Und ansonsten alles Gute bis zum 100. Da sehen wir uns wieder.
3: So schnell war es dann auch wieder vorbei, sind wir vom rauschenden Geburtstagsfest der ILA wieder hier zurück ins Studio geworfen worden. Die ILA Informationsblatt Lateinamerika erscheint monatlich und jetzt gibt es eine ganz, ganz neue Website. Ist auch ganz lustig, ich habe die gerade hier offen und immer, wenn man auf was klickt, dann kommen erstmal ein paar, bisschen Konfetti auf der Seite. Da wird also gerade ganz, ganz viel gefeiert. Vielleicht auch nochmal einen Moment für euch dazu stöbern. Unter ila-web.de gibt es jetzt alle 500 Ausgaben, alle Artikel kann man also ganz, ganz viel nachlesen, wie ihr hier gerade auch gehört habt. Der Beitrag, den ihr gerade gehört habt, war vom Nachrichtenpool Lateinamerika, die auch einen ganz eigenen, also zum einen eine Website haben und aber auch ein eigenes Magazin, Onda Info. Das könnt ihr zum Beispiel auch bei freie-radios.net nachhören oder regelmäßig im Programm beim freien Radio eurer Wahl, zum Beispiel bei Radio Korax läuft Onda auch regelmäßig. Immer Nachrichten aus Lateinamerika. Die aktuellste Ausgabe ist zum Beispiel gerade auch von gestern, kann man also auch nochmal gut weiter reinhören. Ich gebe euch auch gleich aber noch ein paar mehr Hinweise, was ihr jetzt so heute noch so machen könntet, außer zum Beispiel Online-Nachrichten hören. Davor kommt jetzt aber hier erstmal Cecilia mit Schokolade.

Ganz entspannt plätschert hier Cecilia mit Schokolade in den Freitagmorgen. Und das ist der Moment, in dem ich euch noch ein paar Veranstaltungstipps gebe für diesen Freitag, was man noch so machen könnte. In Dresden nämlich ist heute ein Konzert, ein Atelierkonzert mit Vitya, ein Singer-Songwriter aus Dresden, der akustischen Pop mit Storytelling und klaren emotionalen Lyrics verbindet. Die Musik von ihm lebt von persönlichen Geschichten, eingängigen Melodien und einer Atmosphäre, die Raum zum Zuhören lässt. Und wenn ihr wissen wollt, wie das klingt, dann kommt heute Abend ab um 8 zum Atelier des Neustadt Art Kollektivs in der Rudolf-Lehnert-Straße 19. Der Eintritt ist auch frei. Außerdem gibt es auch heute und morgen in Dresden im Garten nebenan der Wölfnitzstraße ein ganz aktives Wochenende unter dem Motto bunt, brach, bewegt kann man Pflanzen hüten, bei Gartenpartys tanzen oder zum offenen Kaffee Kuchen essen. Es gibt auch Küfer oder sich auf alles Feste einstimmen lassen, Akro-Yoga. Es gibt ein ganz spannendes Workshop-Programm auch und Mitbring Brunch. Eigentlich das ganze Wochenende lang von 9 bis 22 Uhr kann man einfach im Garten nebenan vorbeikommen in der Wölfnerstraße 6 bis 10 in Dresden. Und vielleicht nochmal aus Halle zwei Highlights. Bis zum Sonntag kann man sich noch die Ausstellung Helga Paris Häuser und Geschichten anschauen in der Moritzburg. Da sind Fotos, die die Fotografin Mitte der 80er von Halle gemacht hat, die sowohl den architektonischen Verfall als auch vielleicht die Schönheit der Stadt zeigen. Und das war auf jeden Fall dann ein ganz schönes Politikum. Sehr sehenswert, bis zum Sonntag noch in der Moritzburg zu sehen. Und im Stadtmuseum in Halle gibt es zeitgleich auch eine Ausstellung zu Subkultur in der DDR, in Halle. Das könnt ihr euch auch noch anschauen, bis noch ein bisschen länger geht die Ausstellung. Aber vielleicht eine ganz gute Kombi für ein eher graueres Wochenende, leichte Einstimmung auf den Herbst. Falls ihr in Berlin seid oder nach Berlin fahren wollt, dann könntet ihr da morgen dem Aufruf des Bündnis What the Fuck folgen. Das Bündnis ruft zum queer-feministischen Gegenprotest, zum sogenannten Marsch für das Leben auf. Darüber gab es auch ein Gespräch von Radio Korax im Morgenmagazin vor ein paar Tagen. Wenn ihr das nochmal nachhören wollt, noch mehr Informationen euch auditiv zu Gemüte führen wollt, dann könnt ihr das tun unter freie-radios.net. Da könnt ihr auch wahrscheinlich im Laufe des Tages ein Interview nachhören, das ich hier geführt habe vor knapp 50 Minuten um 9 mit zwei KuratorInnen des Synapse Festivals. Das Synapse ist ein transdisziplinäres Festival für experimentelle Musik und Klangkunst in Leipzig. Und es hat schon gestern angefangen, geht heute noch weiter, hat auch ein sehr, sehr diverses und sehenswertes Programm zum Sehen und zum Hören. Mehr Infos da findet ihr auch auf der Synapse-Seite. Und da geht es ab heute um 12 mit Radioprogramm weiter, das ihr auch bei Korax unter anderem hören könnt oder bei Radio Blau in Leipzig. Was es sonst noch so zu hören gibt, hier ab um 10, wenn das Morgenmagazin dann sich dem Ende neigt, das hört ihr gleich davor. Aber nochmal ein bisschen Mucke, Carambolage, tu doch nicht so.

Tu doch nicht so von Carambolage, habt ihr hier gerade gehört, um kurz vorm 10 im Morgenmagazin. Das heißt auch, dass das Morgenmagazin hier gleich zu Ende ist. Und ja, das wiederum heißt natürlich auch, dass es dann hier gleich ganz spannend weitergeht in den verschiedenen freien Radios. Und wie, das hört ihr jetzt. Falls ihr von Radio Korax auf der 95,9 eingeschaltet habt, dann wird hier gleich der Süd-Nord-Funk weiterlaufen. Die Sendung vom Informationszentrum Dritte Welt aus Freiburg oder IZ3W. Eine monatliche Magazinsendung voller Inhalte, Debatten und Stimmen aus dem globalen Süden für eine Stunde. Und dann vielleicht noch nur als Hinweis, was ich vorhin schon so kurz angeschnitten habe, ihr werdet auch heute noch Programm hören können vom Synapse Radio Lab, was hier auch vorhin im Morgenmagazin mal Thema war. Von 13 bis 15 Uhr könnt ihr da zuhören und morgen von 15 bis 16 Uhr. Oder ihr könnt auch, wenn ihr aus Leipzig zuhört, live zum Luru-Kino kommen und da einfach ganz alles hören und sehen, wie das Radio fabriziert wird. Wenn wir schon bei Leipzig sind, bei Radio Blau geht es gleich weiter mit Further Infusion. Musikalische Kategorien spielen keine Rolle. Es geht einfach um das Fusion-Programm. Und dann vielleicht heute auch, da wird auch das Synapse-Festival übertragen. Und dann gibt es noch ab 16 Uhr eine Live-Übertragung vom Parking Day. Radio soll auf die Straße geholt werden. Und deshalb wird vor Ort Live-Musik gemacht, mit Plattenspielern aufgelegt und eine offene Bühne angeboten. Und quasi im Rahmen des heutigen Parking Days das auch ins Radio übertragen. Das heißt, auch da könnte man auf die Straße gehen, vorbeischauen oder einfach das Radio einschalten und zuhören. Bei Kolo Radio in Dresden geht es jetzt weiter mit dem Musiktaxi, Musikfrei Haus. Bei Radio Unerhört in Magdeburg geht es mit Parking Sons, Musik der Rockmusik der 60er und bis 80er. Und Blues und Folk weiter. Und bei Radio Swupfurt kommt jetzt erstmal noch eine Stunde weiter Magazin. Und dann geht es auch weil musikalisch weiter mit der Blues Collection, Folk und mehr. Das Morgenmagazin hier wurde vorbereitet von der tagesaktuellen Redaktion. Vielen, vielen Dank für die ganze Vorbereitung und Planung. Wenn ihr bei Korax zuhört, könnt ihr heute um 18 Uhr nochmal eine Stunde der tagesaktuellen Redaktion lauschen. Da kommt der Widerhall. Und das nächste Morgenmagazin kommt dann am Montag früh ab um 7 wieder. Die Beiträge, die ihr hier gehört habt, könnt ihr auch alle nachhören auf freie-radios.net. Und vielleicht nochmal ein letzter Appell, freies Radio lebt vom Mitmachen. Also wenn ihr gerne Radio hört, dann bringt euch doch mal ein, schaut mal vorbei beim Radio, da wo ihr gerade zuhört, oder informiert euch einfach, wie man sonst das Radio unterstützen kann. Und damit verabschiede ich mich jetzt hier. Vielen Dank auch an die Technik, die dafür sorgt, dass hier gleich so reibungslos weitergeht. Und zuletzt gebe ich nochmal das Wort an Tonsteine Scherben mit Der Turm stürzt ein.

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0: es manifestiert sich die Regel. Die Regel des Abstandes. Um ein Manifest zu manifestieren, muss es sich eskalieren, denn die Hälfte unseres Lebens warten wir vergebens.
1: Yeah.

die Treppe hoch. Was macht mein Nachbar da zur Hölle? Die Tür ist nicht zugeschlossen, kein Problem. Ich lasse sie auch offen. Ja, ich bin jetzt hier oben. Ich glaube, die seit Peter kommt von der Wand wieder runter. Mir ist irgendwie. Naja. Jetzt lasse ich meinen Tag mal Revue passieren. Also, hallo, ich gebe es ja auch nicht.

war das eigentlich für dich oder das auch für mich? War das mit Alkohol oder Alkohol? Naja, also stellst du das mal auf den Tisch mit. Wir müssen ja Aufkleber an. Was war das für ein Club? Ja, ja. Sehr cool. Ja, ich guck mal ein. Kann man nicht bezahlen.

jetzt.

Aber wie gesagt, wenn der andere dies nicht erzählt hat, wir können dich, denke ich mal, ich denke, ich krieg die Anna rum, dass wir dich in einem Nachbardorf oder so abholen, wo du halt dann leider, das geht bestimmt. No. Also da musst du dir keine Sorgen machen, du musst ja nicht durch die Pampa irren. Also nicht übermäßig durch die Pampa irren. Also nicht zu Fuß durch die Pampa irren.

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0: Würste und Steaks und auch Gemüse, Vitamine beachten. Noch ein guter Tipp, esst nie die Verpackung, man weiß ja nie. Seid besser informiert im Garten.
1: Dankeschön.
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Ja, doch jeder findet Phasen gut, na? 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

vergessen, mein Mikro anzumachen. Ist auch geil. Ja, ist Freitag. Also, ja, ich sollte Feierabenddach. Aber ich glaube, niemand ist nicht dazu zufrieden, wenn ich Feierabend machen würde. Aber ich habe euch jetzt eine Sendung, die nicht inklusiv ist, sondern eher eigentlich englischsprachig ist, mitgebracht. Was? Ja. Sag mal so, ich verstehe die Hälfte davon, aber ich hoffe, euch wird's gefallen. Aber vorher gibt's erstmal die Nachrichten.

Container hat Wasser. Im Leipziger Clara Zetkin Park fließt das Wasser aus der Fontäne wieder. Nach monatelangen Sanierarbeiten am Becken auf dem Antonia-Brück-Allee sind die Bauarbeiten beendet. Das Becken war stark verschlammt und wurde denkmalgerecht erneuert. Die Baustelle begegnet im Januar 2025 und verzögerte sich bis August. Wegen der Bauarbeiten mussten Besucher Umwege gehen und Veranstaltungen wurden angepasst. Am 21. September stellt die Stadt Leipzig die Sanierungen offiziell vor. Herbstspaziergang zur Blockhütte. Im Herbst trinken viele Menschen gerne Tee, um sich aufzuwärmen und neue Energie zu bekommen. In Leipzig gibt es mehrere gemütliche Orte mit einer großen Auswahl an Tee, Kräutermischungen und Matcha. Ein Beispiel ist eine Blockhütte in Wildpark. Das Besondere von Familien, Touristen und Wandergruppen besucht wird. Dort gibt es neben verschiedenen Tees auch Kaffee, Glühwein, russische Speisen. Besonders beliebt sind unter anderem grüner Tee, schwarzer Tee, Kräutertee und Früchtetee sowie Jasmintee. Die Blockhütte in Wildpark hat um 11 Uhr bis 17.30 Uhr offen und ab 1. November 11 Uhr bis 16 Uhr geöffnet. Musikparty mit mehr Unterstützung bitte. Das Leipziger Festival in Musikon setzt Inklusion in Zentrum. Menschen mit und ohne Behinderung sollen gemeinsam Musik, Tanz, Begegnung erleben. Dabei wirkt Menschen mit Behinderung auch aktiv an der Planung und Programmgestaltung mit. Neben Workshops und weiteren Angeboten treten mehrere inklusive Musikgruppen und Künstler auf. Trotz zunehmender Aufmerksamkeit für Inklusion gibt es laut der Veranstalter weiterhin zu wenig Personal und finanzielle Unterstützung. Außerdem wünscht sie sich mehrere Besucher ohne Behinderung, damit das Festival stärker als Veranstaltung für alle wahrgenommen wird. Inmusikon findet am 19. September um 16 Uhr in Werk 2 statt. Die Karte kostet ab 10 Euro.

0: für euch. Und ja, somit gibt's erstmal Musik von Mark Foster, ein Lied. Ihr könnt das Video nicht sehen, aber das passt gerade zu in Musikon. Also, hören wir mal rein.
1: Oder wie wollen wir es halten?
2: Sehr gerne beim Du.

0: Ja, das war Mark Foster mit Ein Lied. Und ja, jetzt hat mir Coach Heat oder beziehungsweise uns einen Beitrag geschickt von Mark Mulder, ist Künstler und hat eine Ausstellung bei der Berliner Week veranstaltet. Und natürlich verstehe ich wenig, auch wenn ich Englisch kann, aber nicht so gut Englisch. Ja, dann hören wir einfach mal rein. Ihr könnt ja mal später schreiben, also an unsere E-Mail-Adresse radioblau@radioblau, wie ihr das Interview fandet. Und könnt mir aber auch mal reinschreiben, was erzählt worden ist. Mal sehen, ob meine Zusammenreimung da ziemlich gut gepasst hat.
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0: Ja, Nina, super. Genau. Dann wollen wir mal mit dem nächsten Beitrag anfangen, bevor ich mich verabschieden muss von euch. Und das ist ein Beitrag von Jolon, auch wieder Englisch. Aber hier geht es um, am Sonntag gibt es ein Kurzfilmprogramm in Luru Kino. Und es trägt den Titel Original Airwars Everything About Yourself und ist ein Teil des Gegen-Kino-Festival. Die Regisseurin Nurika Sefa hat das Programm zusammengestellt und Jolon hat am Donnerstag mit ihr darüber gesprochen, was sie an diese Filme interessiert. Also, hör mal rein und es ist auf Englisch. Ja, vielleicht verstehe ich das sogar. Keine Ahnung. Also, auf geht's.
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1: Wir senden hier live aus dem Loro-Kino in Leipzig, Synapse Radio Lab. Ihr habt es gehört, wir haben uns einen Titel gegeben, Zählzeiten. Ihr könnt gern vorbeikommen und das Radioprogramm auch live verfolgen, weil der Ort ist ein Kino. Danke, Michael, dass wir hier senden können aus dem Foyer des Loro-Kino, was sehr, gerade jetzt, da es draußen so grau ist, ein sehr gemütlicher Ort ist, auch um das Radioprogramm anzuhören. Es ist, wir haben da so eine Listening Station jetzt sozusagen im Kino. Und in der folgenden Stunde werden wir uns auch nochmal aus einer anderen, mit einem anderen Format diesen Zählzeiten widmen. Ich habe eingeladen Christoph Liedtke und Anna Egerter, die heute Morgen aus Halle hierher gesaust sind, weil dort haben wir uns nämlich kennengelernt. Anna ist dort Künstlerin, Buchkünstlerin, schreibt, ist Autorin, und Christoph kenne ich dich über deine Malerei, aber auch über deine Musik, und du schreibst

0: Genau, ich habe euch gefragt, ob ihr Texte mitbringt, weil ich weiß, dass ihr beide schreibt und Anna, deinen Text habe ich sozusagen als Installation getroffen. Brüten heißt der, freue ich mich sehr, dass du den heute mitgebracht hast und genau, und habe euch dann gesagt, ja, Zählzeiten ist der Titel und irgendwie hast du da auch ein bisschen gegrummelt, Christoph, ne?
1: Ja, stimmt. Ich krummel immer noch ein bisschen. Genau, aber ist auch kein Problem, dass ich krummel. Zählzeiten war für mich immer so so getaktet, so scharf und so klang ein bisschen maschinell und da so nach Lohnarbeit im schlimmsten Falle und Stoppuhr und Genauigkeit und da wird es bei mir ein bisschen schwierig, genau. Aber,
0: du hast die Einladung angenommen. Irgendwie hast du ja Texte mitgebracht und die auch irgendwie ausgewählt.
1: Ja, richtig. Und genau, also man kann ja trotzdem mit dem Begriff irgendwie den da assoziieren und Verbindungen knüpfen. Also insofern habe ich meinen Frieden mit Zählzeiten geschlossen und genau, und habe auch ein paar Sachen gefunden, auch ein paar alte Gedichte noch ausgegraben, wo noch mehr gezählt wird und genau. Und jetzt ist es so ein schönes Potpourri aus verschiedenen Sachen.
0: Wollt ihr noch was sagen zu den Texten, die ihr mitgebracht habt vorab?
1: Ich würde immer so anekdotisch dann vor den Gedichten noch vielleicht einen Satz sagen oder so, genau.
2: Ich habe, wie gesagt, diese Installation mitgebracht. Brüten, das ist, heißt die. Das ist so ein, wie so ein Langgedicht, also besteht aus mehreren einzelnen Versen, die so ein bisschen auch für sich stehen. Und ein paar eher aktuelle, teils alt ausgegrabene, die ich eben zusätzlich zu diesen Zählzeiten noch mitteilen wollte irgendwie. Weil mir ging es ähnlich wie Christoph, dass ich bei Zählzeiten auch an dieses scharf Getaktete gedacht habe und da auf jeden Fall seit längerer Zeit wie so in Opposition dazu geschrieben habe. Das Brüten ist ja auch sozusagen in Opposition zu so einem mechanischen oder starren Art von Lebenstakt. Von dem her finde ich, passt es auch vielleicht bei dir, Christoph, weil man kann sich ja auch gegen einen Begriff wenden oder den quasi gegen ihn anschreiben.
1: Genau, aber da steckt ja auch der Rhythmus drin in Zählzeiten und mit Rhythmus bin ich auch gut befreundet, also alles kein Problem. Genau.
0: Mhm. Ja, schön. Und? Wollen wir reingehen?
1: Ja, wir können anfangen und ich würde jetzt anfangen und wir fangen mit dem ersten Gedicht an und das erste, die 1 hat ja bei den Zählen eigentlich noch keine Referenz, also erst mit der 2 und mit der 3 kommen erstmal Verhältnisse dazu, deswegen kann ich auch einfach irgendein Gedicht vorlesen und das mache ich jetzt auch. Genau. Es heißt, ich bin verwandt mit allem. Ich bin verwandt mit allem. Auf meinen Händewangen trage ich Unendlichkeit. Gesehen habe ich alles, selbst wenn ich noch fast nirgends war. Die Zeit dreht relative Runden, tief hinein grub ich mich in sie und habe sie so verlängert, allemal. Mein blinder Stotterschritt nach vorn ist wie der von jedem. Ich bin verwandt mit allem, das ist mein Glück und meine Qual. Mir ist alles zuzutrauen und angekettet an mich selbst werde ich vollenden, was als Verpuffen schon längst ausgeschrieben war. Die Natur gebärt sich zu gewaltigen Exzessen und kann nicht auf uns achten und braucht's auch nicht. Das sollten wir schon selber tun. Getrost und wenn's uns gut geht, können wir auf den Himmel pfeifen. Wir tragen unsere bunte 1000 Arten Erdenlast schon selbst. Auf Rettung zu verzichten haben wir verzweifelt lernen müssen. Doch wenn ein Flüsterer und Pferd Kopf an Kopf berühren und sich küssen, so will ich dank und trunken schmachten, glaube an den Raum der Liebe, raff mich auf, will nicht verzagen und wieder alles weh verachten, denn nur vereint in 100 Widersprüchen fühle ich lebendig mich und da. So wahr, ich bin verwandt mit allem, gehöre der Welt allein und bin ihr Narr.
0: Danke. Danke, Christoph Liedtke hat hier den Aufschlag gemacht.

0: gemacht mit einem Text aus einer Sammlung, die kurz vor dem Radiolab zusammengestellt wurde für unser Schlagwort Zählzeiten. Anna Egerter ist auch mit im Studio. Anna, wirst du gleich darauf in Anführungsstrichen antworten?
1: Ich versuch's. Die Uhr meines Vaters. Es war einmal, als der Vater kein Vater, sondern ein Kind war, da hing die dunkle alte Pendeluhr in der Stube und pendelte und tickte, tick, tack, tick, tack, tick, tack. Während die Uhr in der Stube tickte, ihren staubigen Rhythmus getreu ihres Aufbaus den Bewohnern des Hauses schlug, wuchs der Vater, der kein Vater, sondern ein Kind war, zum Jugendlichen, zum jungen Erwachsenen heran. Wohl kurz bevor der Vater Vater wurde, saß er in der Stube gegenüber der alten Pendeluhr und noch immer pendelte sie ihr Pendeln. Sie war gewissenhaft aufgezogen worden über all die kleinen, treuen Schläge hinweg und noch immer tickte sie ihr Tick-Tacken. Der vorväterliche Vater hörte die Uhr und wunderte sich. Sie machte nun Tick-Tack, Tick-Tack, Tick-Tack. Heute hängt die Uhr in der Küche der Eltern, die längst Eltern sind. Noch immer tickt sie und ich muss den Vater fragen, ob sie nun Tick-Tack, Tick-Tack, Tick-Tack, Tick-Tack. Während wir noch dem Herzschlag, dem Sonnenaufgang, dem Rhythmus der Jahreszeiten als Pulsgeber des Lebens hinterherweinen, wird bereits die ordentliche mechanische Uhr zertrümmert, ersetzt durch eine Art Teilchenbeschleuniger, exponentiell verhetzend, auf die Tage folgt keine Nacht, auf die Anspannung keine Ruhe, es ist das permanente Stolpern vom einen in den nächsten Schock. Darin sich einzurichten, besteht das zeitgenössische Leben.

0: So, jetzt bin ich wieder dran. Das nächste Gedicht hat auch eine richtig schöne Zählung. Irgendwann habe ich mal darüber nachgedacht, wo ich überall eigentlich schon in meinem Leben geschlafen habe. Also ich bin natürlich nicht auf alle Tage gekommen, es wäre auch ein bisschen lang geworden, das Gedicht. Aber so ein paar interessante Orte sind mir dann doch wieder eingefallen. Und das heißt, ich schlief. Mit Stiefeln schlief ich Richtung Fluglandebahn, in schimmligen Zimmern auf Dächern von Autobahnhaltestellen und Dächern von Gartenlauben und autonomen Zentren. Ich schlief und träumte mich fort, an der Himmelsleiter in St. Bartholomei, am hinteren Raubschloss bei den Bärenfängerwänden für 77 Euro Bußgeld, bei einer Hochzeit in Holzdorf und unter Ventilatoren in Tanger, in einem Doppelstockbett in Marrakesch aus den Stränden, an den Stränden von Sidi Kauki. Ich schlief am Tor zur Welt, am Bosporus schlief ich und bei den Eisblumen am Fenster. Ich schlief irgendwann das erste Mal am Feuer am See und irgendwo im portugiesischen Gestrüpp und an der Küste des Schwarzen Meeres. Ich schlief mit Rucksack als Kissen und Jacke als Decke und Armen auf den Augen, kopfüber halb in, halb außerhalb des Zeltes. Ich schlief auf der Erde, auf nassen Stein und auf einer Dachterrasse im Schwarzertal schlief ich. Am Kojotenfelsen, am Örtelsbruch schlief ich. Auf Schieferhalten und in beheizten Sparkassen. Ich schlief auf der anderen Seite der Erdkugel im Reich der Zeichen. 3 Jahre schlief ich am Fuße des Watzmann. Ich schlief so gut ich konnte im Winter in einem Werkzeugwaggon und danach in einer Pfarrerei und in Abrisshäusern im Keller. Ich schlief an Wegesrändern zu Riesenrädern zwischen Obstkisten und in der Spitze eines Turmes. Und in einem Bett schlief ich, in deinem Bett.
1: Ja, Schlaf ist ja auch so eine ganz besondere Zeit, ne? Eigentlich ist ja irgendwie witzig, da so einen Text zum Schlafen mitzubringen, wenn es um Zählzeiten geht, weil da kann man ja eigentlich gar nichts. Also man kann halt, letzte Nacht war ich sehr oft wach und kann halt noch zählen, wie oft ich wach war, sozusagen. Aber ansonsten passiert da, es verschwindet diese Zeit halt einfach so. Faszinierend, dass dir auch manchmal so lang wird dann, weil man halt irgendwie so krass unterwegs war in irgendwie ganz anderen Welten, ewig durch die Gegend, dann wacht man auf und denkt, boah, ist aber doch nur eine Nacht vergangen. Also Schlaf ist schon was Schönes, was eben auch so aufhebt, ne? Also dieses Metronom ja auch aufhebt, was wir hier auf eine, also genau, also Zählzeiten ist ja auch gewählt, nicht weil ich so gerne mit dem Taktstock irgendwo draufschlage, sondern ich finde, das ist ja trotzdem, genau, es macht halt diese Spanne auf der wir uns irgendwie bewegen. Also musikalisch kann man sich da drin bewegen und, aber ja auch im Leben sozusagen. Es gibt irgendeinen Takt, der wird von außen eingebracht oder von innen und will sich da durchsetzen und man kann halt immer auch dagegen gehen.
2: Ich habe gerade noch gedacht, als Kind konnte ich ganz oft nicht einschlafen und habe immer die Schläge von der Kirchenuhr so gezählt. Also das war schon auch in der Nacht so eine Zählzeit, wo ich immer Angst gekriegt habe, oh nein, jetzt ist schon 2, jetzt ist schon 2:15, jetzt ist 2:30, jetzt ist 3:15. Also so dieses viertelstündige Zerschlagen von so einem Zeitraum, in dem man eben nicht schlafen kann. Ich habe einen kleinen Text, der gut zur Nacht passt. Den würde ich jetzt mal vorziehen.
1: Ja.
2: Ihr frühester Albtraum, der mit dem Zählmeister. Wenn der Zählmeister in ihren Traum kommt, wenn der Zählmeister in ihren Traum kommt, dann hört er nicht auf zu zählen. Dann beginnt er beim eben naheliegenden, alles zählt er dann, alles, und er endet nicht. Er endet nicht mehr, sie ist so dann gefangen in unendlicher Zählung, Bezahlung, Reihung. Die Zählzeit entspricht in keinster Weise der erzählten Zeit.
1: Christoph, ich habe dein Mikrofon angemacht. Ich wollte noch sagen, Christoph Liedtke und Anna Egerter hier im Studio zu einer Lesung zum Thema Zielzeiten.
2: Ihr frühester Albtraum, der mit dem Zählmeister. Wenn der Zählmeister in Ihren Traum kommt. Wenn der Zählmeister in Ihren Traum kommt, dann hört er nicht mehr auf zu zählen. Dann beginnt er mit dem eben naheliegenden. Alles zählt er dann, alles, und er endet nicht mehr. Sie ist so dann gefangen in unendlicher Zählung, Bezahlung, Reihung. Die Zählzeit entspricht in keinster Weise der erzählten Zeit.
1: Ich musste auch bei Zählzeiten, und weil du jetzt nochmal der Zahlmeister, wie heißt der? Ihr wisst schon, wen ich meine. Der alles zählen muss. Graf Zahl.
0: Das Finanzamt.
1: Nee, Graf Zahl.
2: Graf Zahl.
1: Oder ja, es explodiert was, Donner und Blitz, und er muss immer sozusagen, er muss alles in seiner Umgebung zählen. Graf Zahl, kennt ihr nicht?
0: Ja, doch, doch. Den Namen schon, aber
2: ich kenne ihn irgendwie nicht so. Der ist an mir vorbeigegangen, aber scheinbar nicht.
1: Ja, aber das ist wie so, und der kommt auch immer rein als so ein Fluch eigentlich, weil es ist dann vorbei, das ist eine Manie sozusagen, die da ausgelebt wird durch diese Figur. Und deswegen ist auch immer das mit diesen großen Wetterereignissen was ganz Monströsem, weil der zählt sich manisch durch sozusagen. Der macht alle wahnsinnig, indem er alle Objekte anfängt zu zählen oder was heraufbeschwört, was er zählt. Also dann in ein Restaurant zu gehen und dann einfach nur immer wieder diese Hotdogs zu bestellen, um einfach mehr davon zu haben, um die als zählbare Objekte vorzuführen. Es ist wirklich der Wahnsinn.
2: Ja. Oh ja, das ist ja genau das.
1: Ja, das ist genau das. Ja, das wird dann nochmal, das wird ja so schön in die, auf die, also auf die äußerste Spitze getrieben.
0: Bin ich jetzt dran wieder?
1: Wenn du willst.
0: Ja, ich habe jetzt auch was Aufzählerisches. Du hast vorhin gesagt, dass ich auch male. Und dann habe ich mir natürlich mal auf lyrische Art und Weise Gedanken darüber gemacht, wie ich gern malen würde. Und da war ich auch sehr inspiriert von einem Text von Inga Christensen, Lieblingsdichterin von mir auch, die ich nur allen wärmstens ans Herz legen kann. Ist schon tot, aber... Genau, hat ein wunderbares Werk hinterlassen. Genau, also das nächste heißt dann, so möchte ich malen. Malen, wie das Meer den Saum des Ufers malt, wie Boote treiben vom Wind übers Meer, wie heute bräunen in der Sonne oder Tropfen für Tropfen das Wasser Felsen das Sandkorn entlockt. Wie gesteckte Samen unterirdisch wissen, wann Zeit ist zu treiben. So malen, wie der Regen Flut malt, der hereinbrechende Sommer mit seinen Hitzewellen den Boden aufreißt. Malen schwer und satt, wie der September seine Früchte abwirft, wie die Klamm in Schwüngen den Stein aushöhlt. Malen, wie die Vögel landen, wie die Würmer ihre Zeichnung in die Rinde zeichnen oder der Sand seine Dünen an neue Orte verschiebt. Malen, wie der Schmetterling seine Flügelzeichnung stiehlt, und so malen möchte ich, wie die Blätter ihr Grün aufspannen und durch Lichtkraft leben, so wie die Segelschiffe mit allen Winden segeln. Malen, wie die Erdbeben ganze Landstriche neu sortieren, wie unser nächster Stern malt, deren Licht nur ein winziger Teil die Erde nährt. Malen mit List, wie die Raubkatzen jagen, ihre Gemse krallen und mit ihnen hunderte Meter in die Tiefe stürzen oder Zugvögel ihren inneren Kompass folgen oder wild wie ein Luchs, der in Sibirien kein zweites Mal den gleichen Ort betritt. So will ich malen, wie plötzlich Land in Sicht sehen und malen, wie vagabundierende Flugspinnen ganze Ozeane überqueren und auf fremden Kontinenten landen. So malen, wie ein Leben nie vorherzusehen ist oder wie Schwalben ihre waghalsigen Manöver fliegen, wie Wurzelhärchen ihren Weg durchs Dunkel graben und das Nashorn sein Nashorn trägt. So wie quietschende Türen wie Saxophone klingen oder Specht und Biber ihren bildhauerischen Tätigkeiten nachgehen. So will ich malen, wie als wenn das Malen so selbstverständlich wäre wie das Atmen oder Schlagen der Herzen selbst noch mit Herzfehler oder gebrochenen Herzen, als schritt man über den Planeten und man würde irgendwann irgendwo ankommen, was man Heimat nennen könnte, als wisse man, was zu tun sei. Wie die Pinguine sich zusammenrotten in den antarktischen Stürmen oder die Wale in den Meeren ihre Treffen anberaumen. So wie die Rotation der Erde im Driften durchs All ganz ihren Driften nachgeht oder wie das Feuer am Essen leckt und Fisch in der Luft trocknet, möchte ich malen. So möchte ich leben, wie ich malen möchte, wie das Katzengold, wenn die Sonne richtig steht, aus dem Steinhang funkelt, als wäre die Sommerstunde ein ganzes Leben lang und der Tod ein winziges Hu-Gespenst, von dem wir wissen, es ist ein Kind, das uns als Leitzwerg an die Hand nimmt. So malen wie Kämpfe von Kreaturen zwischen Anaconda und Krokodil oder das symbiotische Wechselwissen der Pilze mit den Pflanzen, die unterirdisch gemeinsam Netze spinnen, ganze Regenwälder zu gründen oder still in den Raubtierpupillen der Panther sich spärlich gestreutes Urwaldlicht spiegelt. Oder der Uhu, der fast unauffindbar so versteckt in dem Bild, das er vorgibt zu sein, die Zeichnung der Baumrinden trägt, die ihn verbergen. Als hätte alles eine reale Chance, als alles seine Zeit und mit der Zeit käme die Aufmerksamkeit und mit ihr das so unwahrscheinliche, schon so lange ersehnte Wunder zurück, die Erinnerung an das Wunder.

0: im Aufeinanderfolgen, im Sich-Jagen der, im Atemlos, im Exponentialexplodieren des Krisensystems, dem wir geliefert werden, als Rohstoff, rohes Ei, Rohling, verrohend mehr denn je vielleicht, darin erstickend, denn ohne Atem ja, bereits erschlagen zwischen den Katastrophen, die Ablenkung vom Kurs, vom Kampf, vom Leben, vom Guten, vom immer schon Schönen, so also kaputt, katatonisch hängend in der Luft, ohne Flügel, multiplen Abgründen geliefert, ausgehändigt, jeder Hand entbehrt, zwischen Erstickung und Hyperventilierung, nur ein Katzensprung, ein neuer Tag, der dämmert fahl.
1: Aus den Wolken fiel ich. Der Erde zog mich. In die Stille schaut mein Blick. Das Deckendach vom Weltgefäß mit Satellitensternen dicht behangen. Ich treib mit dir, Darling Sonne, doch durch noch größere Weltenätherschlangen. Als winzige Tropfen nur glänzend wie Splitter aus Mosaiken, eherne Tore zu fernen Territorien eingefasst. Wie wenn man von oben auf Felder, Viertel oder Häuser schaut, die an Halbleiterplatten erinnern, mit denen jetzt KI als Blackbox ihre unbekannten Muster webt. Hinein in neue Geheimniszustände, Kokons, die uns umspinnen, wo wir gerade erst dachten, wir stünden frei auf offener Flur. Das alles lassen wir hinter uns und reichen an unsere Grenzen wie Skispringer an ihre Weiten. Aus uns erwächst ein gewaltiger Könner, der uns lehrt, wie beim Zug 37 im Go-Spiel von Lise Doll gegen Alpha Go, bei dem die KI einen Zug machte, der unschlau schien und dann später Lee sagte, so schön. Nichtwissen wächst mit unserem Wissen und was wir schaffen, verstehen wir nicht. So geben wir Geheimnissen, denen wir entsprangen, mit dem, was wir schaffen, selbst zurück.

0: Ihr hört Synapse Radio Lab mit einer Lesung von Christoph Liedtke und Anna Egerter, zwei KünstlerInnen aus Halle, die ich eingeladen habe, um mit ihren Texten auf unseren Titel Zählzeiten zu reagieren. Und Anna, deinen Text habe ich schon dieses Jahr in einer anderen Ausstellung gesehen, nämlich vom Werkleitsfestival in Halle. Und da war der installiert auch als Loop. Und das war irgendwie ganz schön, weil man dieses Band sozusagen sich als Lesende da so drumrum winden musste. Irgendwie, es war auch ein bisschen Anstrengung verbunden mit diesem Text, der Brüten heißt und den du auch mitgebracht hast heute.
1: Yes. Genau, ich würde jetzt da einfach mal anfangen reinzulesen. Bei der Installation ist es ganz schön, dass der einfach auch kreisförmig dann lesbar ist, immer wieder von vorne. Das geht jetzt im Radio nicht, aber das macht nichts.
0: Also irgendwie schon, ne, aber genau, das dehnt sich dann immer linear so aus. Also wir würden dann so eine Langzeitperformance machen und alle anderen rausschmeißen aus dem Programm. Du kannst auch immer mal wieder reinkommen mit dem Text, weißt du?
1: Ja.
0: So sozusagen als Erinnerung dann so um 16 Uhr oder so. Ich finde es noch mal mit Brüten.
1: Brüten, das ist dieses ausgedehnte, geduldige Verharren auf dem Gelege, das bei Vögeln zu beobachten ist. Ein sonderbar eigenzeitliches Phänomen, irgendwo zwischen tätig und untätig sein. Brüten, das ist Sitzen, ganz wiegsam, warm und warten. Eine Weile im Geheimen ruhen und sich selbst sacken lassen, ähnlich dem Senkblei. Schweres wird schwer zunächst, sinkt, beginnt zu schweben wie Wracks im Ozean. Brüten, das ist Schwebstoffe wirbeln sehen im Zwielicht, den Staubflaum begrüßen, der die Dinge ummantelt. Brüten, das ist langsam gehen und nicht wissen, wohin, warten und nicht wissen, worauf. Brüten, das ist der Winter. Brüten, das ist da rein lauschen, wo niemand spricht. Brüten, das ist den Übergang im Auge tragen. Perlmutt, rosa, nachtblau, Sterne. Brüten, das ist dem Vertrauen, was untergründig, abgründig in einem aufwiegelt, den Aufstand planen. Brüten, das ist die Zeit, die in mir wohnt. Brüten, das ist verschlafen, schwänzen, trödeln, geheimhalten, menstruieren, faul sein, müde sein, das Bett hüten, vom Bett behütet werden, krank sein, Fiebergäste empfangen. Brüten, das ist produktives Dösen ohne Produkt. Brüten, das ist darauf vertrauen, dass die eigene Körperwärme etwas Gutes hervorbringt, etwas, das man nicht selbst schon ist, aber entsteht durch das eigene Lebendigsein. Brüten, das ist körperinnere Sonnenbergen und den mechanischen Takt ausschwitzen. Brüten, das ist verdauen, schlafen, aufwachen, träumen.
2: Toll, wunderbar, danke dir. Okay, Anna, dann bin ich jetzt dran mit, ich versuche zu reagieren mit Die Verrückten, ein kleines Gedicht über meine Jugend.
0: Aber ich muss auch nochmal sagen, jetzt nochmal, wo ich es gehört habe sozusagen und mir noch, also anders als mir das zu erlesen, nee, ich weiß nicht, was, also bei Brüten, ich bin so sehr bei der Henne, dass ich denke sozusagen, ne, es ist so ein, also es wird auch so richtig warm am Pups. Sorry, aber es ist irgendwie so beim, du sagst so oft Brüten und irgendwie merkst du richtig, es wird dann einfach auch warm.
1: Sehr gut.
2: Man kann das so richtig langsam sprechen, das Brüten. Ich finde, das ist... Genau,
0: naja. Und du willst jetzt zum Wahnsinn?
2: Ich möchte jetzt vom Brüten zum Wahnsinn, ja, zur... Wie hast du was mit der Revolution, wie war es?
1: Den Aufstand planen.
2: Den Aufstand planen, genau. Das ist die Zeit, wo der Aufstand auch geplant wird hier. Also, die Verrückten. Vielleicht, weil irgendjemand ein Tape in einen Kassettenrekorder steckte, Play drückte und hungrigen Krähenkückenherzen Futter gab. Vielleicht, weil jemand jemanden an einer Ecke aussetzte, weil der Fahrer weiter in eine andere Richtung fuhr und der andere jemand noch ein paar Meter später um die Ecke bog, dort ein paar Fenster aufstanden und ein Junge wartete, dass etwas passierte. Oder vielleicht, weil die Vorstellung von der Welt sich der Welt noch gar nicht vorstellte. Es bestand noch keine Gelegenheit. Aber es lief irgendwann an. Einfach so, wie fliegende Pflastersteine sich empören und gegen ihre vorauseilende, unabgesprochene Lebensverwaltung zur Wehr setzen. Dass es aufbrechen würde, war vorherbestimmt, gerade nachts, weil sie sich teuer einkaufte und trotzdem billig blieb. Durchschaubar flache Tiefe vortrübte, das am liebsten wohl sollten für alle immer fressdummes Gedenk vor sich herbrabbeln, bis ihre ausgewalzten Terrhimmel keine Ängste mehr auf uns ausübten und Geschichten so verpennt müde blieben, dass man einfach nicht mehr weiter wollte. Und nur so grausam dasaß, als wäre man ein vom Nichtstun besessener Anglerkollege. So machten wir uns auf die Socken, stahlen uns davon und unsere Pferde, die waren starke, klirrende Musik.

0: Theoretisch vier, zwei kleine und drei, oder? Ja.
1: Wir hören Sinus Radio Lab. Im Hintergrund laufen Absprachen. Welche Texte als nächstes präsentiert werden, diese müssen wir noch fortsetzen. Und deswegen, weil es auch gerade ums Brüten ging und um das Entschleifen aufgehangen und Werden von Texten zum Beispiel und in deinem Text gerade kurz der sozusagen das Tape zum Anlass genommen wurde, ob dann nicht doch das irgendwas auslösen könnte, was vielleicht später irgendwas Gutes möglicherweise bedeuten könnte. Ich habe so Tape Loops wiedergefunden von einer Künstlerin Auguste Vikunaite und es ist ziemlich alt, diese Arbeit, aber ich finde die einfach so schön.

0: Brüten, das ist der Schlummer der Nymphen, jahrelang, erdtief. Die Klugheit der Magicicadas, die nach 17 dunklen Jahren in Massen schlüpfen. Wissen sie alle gemeinsam, wann Zeit ist? Wissen sie alle gemeinsam, was Zeit ist? Brüten, das ist die Dämmerung begrüßen, wo alles seine Anfänge findet, was zur Nacht bereits geduldig lag auf der Lauer. Brüten, das ist sich in der Dunkelheit geborgen wissen. Brüten, das ist being a lunatic. Brüten, das ist die große Pause, ein aufgestoßenes Zeitfenster im Block der Termine, ein Ort, wo es sich wohnen lässt, ein Zuhause, ein Exil. Brüten, das ist nicht zählen, das ist eine eigentümliche Zeichnung, keine Linie. Brüten, das ist das heiße Knacken der Schoten. Brüten, das ist der Frühling. Brüten, das ist heiter sterben, viele Male. Brüten, das ist der Frühling. Brüten, das ist das Fühlorgan der Pflanzen, die wissen, wo sie Licht finden, die wissen, wo sie wurzeln. Brüten, das ist dieses Hochwachsen zum Hellen, dieses Tiefwachsen ins Dunkle. Brüten, das ist die Fähigkeit, sich mit dem eigenen Harz zu heilen. Verholzungen, um Verletzungen zu bilden und die Hölzernheit der anderen achten, sie nicht brechen wollen, wo sie hart geworden sind. Brüten, das ist ein Tier in Winterruhe befindlich.
1: Ich habe noch ein letztes jetzt wahrscheinlich. Begegnung mit Schrift und Lesen. Ich möchte, mein Lesen sei Spiritualität. Jeder Buchstabe bildet eine nicht einzureißende Bastion in Reih und Glied der Ordnung ihrer Wörter, der sie angehören. Stehen sie fester als in Marmor gemeißelt, als in Beton gegossen? Gehämmerte Brandings, schwarze Diamanten auf Papier. Mit ihren Serifen klammern sie wie Krähenfüße in ihr Revier, in graue Hirnmasse und erzeugen das Bild, den Gedanke, die Vision. Von uns selbst sind sie ausgelagerter Geist, das heißt ausgelagertes Leben, das zurück ins Leben schneidet, gestellte Formgebungsweichen. So sind sie wie Brotkrumen und zeigen uns den Weg. Worte sind Zeitmaschinen, in Sekunden landet man bei dem, was man liest. Und zwischen den Buchstaben die Gräben und zwischen den Wörtern die Schluchten. Und würde ich nicht über sie hinweglesen, ich würde hineinstürzen in die Abgründe zwischen den Wortgebilden, in die ich viele und viele und keinen Halt fände, wenn ich nicht von Wortscholle zu Wortscholle sprenge, die Ereignisse sich fortschreiben im Lesen. Die Worte, sie tragen mich und schreiben die Geschichte fort und damit schreiben sie mein gesamtes Dasein fort, denn ich bin in der Geschichte, wenn ich lese und atme dabei und mein Herz schlägt. Und wo meine Augen die Schrift erkennen und ihre Bilder in meine Seele legen, passiert der Zauber des Lesens. Da greift sie ein in mich mit ihrer Kraft, da verändert sie meine innere Struktur, vielleicht sogar ein wenig meine DNA. Ich möchte, mein Lesen sei Spiritualität. Unsere Körper nehmen das Wissen auf, da liegt schwarz auf weiß, das Innen im Außen und beides verschwimmt. Und das, was irgendwann innen war, sah das Auge im Außen irgendwann. Und es löst sich das Verhältnis von mir und Welt. Und plötzlich ist nur eine einzige Welt, die schreibt und liest, über sich selbst schreibt und liest. und an ihrer Vorstellung von sich arbeitet.
0: DNA-Veränderung hier also, vielleicht auch durch eine Live-Radiolesung, die ihr hört im Rahmen des Synapse Radio Lab, das hier aus dem Lorokino in Leipzig sendet, auf Sphere-Radio und auch auf Radio Korax, possibly maybe now also on Kashmir Radio and Studio Neo in Eupen. Und we just listened to Christoph Liedtke und Anna Egerter. Different texts they brought to our Radio Lab entitled Zählzeiten. Und wir haben noch ein wenig offen, ein wenig Brüten offen, oder?
2: Ein paar letzte Verse.
0: Lass uns ausbrüten. Überhaupt, vorhin waren doch, jetzt kam doch auch irgendwas, irgendwelche Eier sind da noch aufgeplatzt, oder?
1: Schoten.
0: Ja, oder Schoten. Es ist...
2: Ja, das ist auf jeden Fall die Frage, was folgt aus dem Brüten.
0: Genau.
2: Brüten, das ist warm halten, warm stellen, warm werden mit sich. Köcheln, sieden, modern und zu etwas Neuem zerfallen. Brüten, das ist gären, in einem Gärtopf sich verwandeln. Etwas kommt dazu, etwas war schon immer da, etwas bleibt... Von allem, was geht. Brüten, das ist der Metabolismus. Brüten, das ist der Falter im Kokon, Zuflucht des Flugs, sich selbst eingeboren, utopischer Uterus. Brüten, das ist ein Leib, der im Geheimen zaubert. Er zaubert im Stillen, er erschafft einen neuen Leib. Er hext im Verborgenen, ein Leib, der gebiert, unbeirrbar wild, wider alle Bändigung, zu seiner Zeit, in seiner Zeit. Brüten, das ist der Sommer, ist auch der Herbst. Brüten, das ist das Faulen der Äpfel. Brüten, das ist die Weisheit der Samen, der Lichtkeimer, der Frostkeimer und der hölzernen Kapseln, die erst aufspringen, wenn die Zeit reif ist. Brüten, das ist der Teig der Großmutter, der auf dem Ofen steht, ein leise sich blähender, weicher Bauch unter kariertem Tuch. Brüten, das ist die eigene Zeit gebären.
0: Vielen Dank. Zuletzt gehört Brüten, ein Text von Anna Egerter. Anna und Christoph, es war mir wirklich eine Freude, diesen Freitagvormittag mit euch zu verbringen.
1: Tina, danke für die Frage. Genau. Vielen Dank für den wunderschönen Mittag.
0: Ja, und dass ihr euch den Zählzeiten ausgesetzt habt, obwohl ja so mit so viel Gegenwehr, ich glaube, das hat sich irgendwie gelohnt. Danke euch auf jeden Fall.
2: Danke auch.
1: Danke für die Einladung.
0: Und wir hören jetzt noch hier um kurz vor zwei ein Stück, das eingereicht wurde zu unserem Open Call, nämlich ein Stück von Tom Williams, Of Clouds and Clocks heißt das. Und das ist so betitelt, hat uns Tom Williams noch zugeschickt, weil Of Clouds and Clocks auch der Titel ist eines Essays von Karl Popper, der sich mit sozusagen dem, wie sagt man, nicht Widerspruch, aber auch eben dem Spannungsfeld zwischen dem System gezählte Zeit, also Uhren, und dem System oder den Phänomenen der Natur beschäftigt. Und Tom Williams hat diesen Essay sozusagen als Anlass genommen oder als Inspiration für seine Komposition, die wir jetzt hören.

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1: Ihr hört das Synapse Radio Lab, ein Radio, das zum Synapse Festival stattfindet und KünstlerInnen einlädt, zu lesen, zu performen, Konzerte zu geben und aber auch ein Diskursraum ist für das Nachdenken über das Medium Klang, das Medium Radio, und genau das machen gerade und haben gemacht in den letzten Jahren zwei KünstlerInnen, die hier in Leipzig an der HGB ihren Abschluss gemacht haben, jetzt in Wien sich gerade befinden, Elsa Gubanova und Leon Seidel, die eigentlich aus der Fotografie sozusagen kommen, sich anlässlich des Krieges Russlands gegen die Ukraine angefangen haben, nochmal sehr eingehend mit Klang zu beschäftigen, nämlich mit der akustischen Dimension von Kriegen. Also wie, what kind of sounds can we connect to war? Und was hat das eigentlich für eine Bedeutung? Oder welche Bedeutungsräume macht das auf? Und die zwei haben für das Synapse Radio Lab einen akustischen Essay gemacht. A Bellyphonic Archive heißt der. Und den werden wir gleich hören. Und davor aber ein Gespräch, was ich mit Elsa und Leon vor ein paar Tagen geführt habe. Und wir hören jetzt das Gespräch und den Essay im Anschluss in der nächsten Stunde hier auf Synapse Radio Lab, auf Sphere Radio und jetzt auch auf Radio T. Elsa und Leon, ich freue mich sehr, dass wir heute an verschiedenen Orten uns zusammenfinden können, in dem Fall im World Wide Web, im Internet. Wie geht's euch denn? Wo telefoniert ihr denn gerade her? Wo seid ihr denn gerade?
2: Ja, hallo. Schön, dass wir hier im Web alle zusammen sind. Ich sehe euch leider nicht. Und ich spreche mit euch aus Odessa. Ich bin gerade in der Ukraine und produziere meinen Film. Genau, damit bin ich jetzt beschäftigt.
3: Hi, danke für die Einladung. Ich bin gerade in

0: Wie ist es gerade für dich, dort zu sein?
1: Ja, also das ist immer so eine komplizierte Frage für mich, weil ich eigentlich immer sehr schön finde, hier zu sein. Und es ist dann so komisch zu sagen, ja, ich finde es schön. Gestern war ich sehr traurig, weil gestern war so ein der erste Herbsttag, dass es schon so ein bisschen geregnet hat und der Himmel ist grau und so. Und ich bin spazieren gegangen und es hat mich irgendwie wahnsinnig traurig gemacht zu sehen, wie die Stadt einfach so auseinanderfällt. Aber gleichzeitig habe ich so eine tender Love zu allen diesen Strukturen und Fakturen. Und ja, es ist so ein trauriges Gefühl irgendwie. Wegen den Angriffen, ja, die sind stark. Gestern hat so ungefähr 200 Meter von uns ein Haus angeschlagen, von einer Drohne. Das war ziemlich unangenehm und am Abend haben wir gesehen, dass eine Rakete auf Odessa irgendwie, also fliegen, die hat das vor, da zu fliegen. Und wir haben uns so voll gemütlich in den Flur gesetzt, alles vorbereitet, Kissen, Decke, ein Buch, so Gläser. Ich habe alle meine Festplatten neben mir gelegt, weil ich dachte, okay, was ist am wichtigsten? Nicht mein Pass, meine Festplatten. Und genau, und dann nach 15 Minuten war es over. Und das ist dann auch so ein komisches Gefühl, wenn man sich irgendwie vorbereitet und dann passiert nichts, dann war Sirene vorbei, ist natürlich gut, aber ja, wir sind dann noch im Flur geblieben, haben da einfach gechillt, fanden das irgendwie gemütlich da. Ja, das ist irgendwie so, dass die Stadt ist voll mit Leben und alle diese Gefühle und Ereignisse existieren in so einer Gleichzeitigkeit auch.
0: Ja, ihr arbeitet ja schon, habt ihr mir erzählt, seit mindestens 2022 zusammen und wechselt sozusagen auch einzeln oder zusammen zwischen den Welten. Also mit zwischen den Welten meine ich zwischen eben Orten in der Ukraine und wahlweise Leipzig oder Wien, hier, wo es eben keinen Krieg gibt und das medial vielleicht auch nur noch jetzt über die Jahre, also schon noch darüber berichtet wird, aber nicht mehr natürlich in dieser Vehemenz oder in dieser Urgency, in der es vielleicht eben 2022 der Fall war. Und ihr habt in Reaktion auf diesen Angriffskrieg Russlands gegen die Ukraine auch 2022 ein KünstlerInnen-Kollektiv gegründet, das, jetzt müsst ihr mich berichtigen wegen der Aussprache, Ustov Collective. Könnt ihr beschreiben, was diese Arbeit des Kollektivs ausmacht und genau, was eben da auch die euer Antrieb war, das Kollektiv zu gründen?
2: Also das Kollektiv existiert ja nicht mehr so direkt, aber damals war das eigentlich wirklich so eine Reaktion in dem Sinne, dass wir uns halt gefragt haben in so einer Situation, was macht man eigentlich als kunstschaffende Person, wenn man damit umgehen muss. Und man fühlt sich natürlich auch ein bisschen hilflos mit den Mitteln, die man hat, zumindest erstmal. Und wir haben eigentlich angefangen, dass wir nach einer Möglichkeit gesucht haben, so eine Plattform zu bieten, also halt vor allem für Kunstschaffende aus der Ukraine irgendwie auszustellen, aber halt auch an finanzielle Mittel zu kommen. Und das war am Anfang wirklich so eine Reaktion, wie dass wir zum Beispiel mit Fotografinnen und Fotografen aus der Ukraine gearbeitet haben und so Prints verkauft haben, und denen halt, um denen Geld zu schicken. Und weiß nicht, wir haben Panel-Discussions organisiert, an der HGW auch dazu, und haben Leute eingeladen. Also das war irgendwie so eine Vermittlungsarbeit, aber auch so Support-Plattform am Anfang, und dann ist halt über Zeit relativ schnell so eine Praxis entstanden, die eigentlich so kuratorisch geworden ist, ohne dass wir jetzt so viel darüber nachgedacht haben, sondern es ging eigentlich eher darum, halt anderen eine Möglichkeit zu bieten, auszustellen zum Beispiel und irgendwie auch halt zu vermitteln. Und das war der Grundgedanke von dem Kollektiv ganz am Anfang.
1: Für mich persönlich war es sehr stark mit so einem Gefühl von eigener Sprachlosigkeit verbunden, und 2022 wusste ich nicht, ob ich überhaupt irgendwann noch mal nach Hause kommen kann.

0: Und ehrlich gesagt, diese Fragestellung hat sich auch nicht so wahnsinnig verändert. Ich frage mich das jedes Mal, wenn ich hier bin, ob ich nächstes Mal noch kommen kann. Und irgendwie diese Akt von Unterstützung und wie Leon das schon beschrieben hat, diese Plattform schaffen, weil wir mussten halt nicht, also wir mussten nicht fliehen, wir waren schon vor Ort. Und dann, ja, das hat sich ganz natürlich angefühlt, dann erstmal wie so eine Brücke zu sein, weil, ja, weil ich mich auch eigentlich nicht in der Lage gefühlt habe, irgendwas in dem Moment als Künstlerin zu produzieren, weil ich nicht vor Ort war. Genau, und so ist die kuratorische Praxis auch so eine sehr natürliches Teil von unserer künstlerischen Praxis geworden, so total ungewollt eigentlich.
1: Und ist es dann auch so, dass aus dieser kuratorischen Praxis heraus oder aus dem Arbeiten in dem Kollektiv oder mit dem Kollektiv ihr auch verschiedene Open Calls ausgerufen habt nach Sounds, die mit dem Krieg in Verbindung stehen und daraus so langsam ein Archiv, ein Audioarchiv gewachsen ist, mit dem ihr euch jetzt auseinandersetzt? Oder wie kommt es sozusagen zu diesem Bellyphonic Archive, aus dem wir gleich auch hören werden?
2: Ja, also es ging relativ schnell so, dass wir irgendwie diesem so medialen Überangebot von Bildern von dem Krieg irgendwie was so nicht unbedingt entgegensetzen wollten, aber das halt, man merkt relativ schnell, wie wenig solche Bilder eigentlich leider auch können. Das war jetzt keine strategische Entscheidung in dem Sinne, irgendwie jetzt mit Sound zu arbeiten. Also ich zum Beispiel komme eher aus dem Soundbereich, aber das war irgendwie so einer der ersten Einfälle, die wir hatten, was wir sonst halt machen können, ist halt stattdessen mit Sound zu arbeiten. Und dann haben wir halt über das Kollektiv diese Open Calls gemacht für Sound. Und ganz am Anfang war das ja wirklich so. Es war nicht mal der Gedanke, jetzt so ein Archiv anzulegen, sondern halt wirklich eine Soundinstallation zu machen, wo wir auch relativ kompositorisch mit dem Material umgegangen sind. Aber das ist dann so über Zeit, irgendwie merkt man, wie relevant halt die klangliche Ebene von einem Krieg irgendwie ist, wie wichtig, also vor allem, wenn man selbst halt da ist, versteht man irgendwie, dass das wirklich so eine Sprache ist, die zum Überleben notwendig ist. Dass sich die Arbeit halt über Jahre vertieft hat, halt auch in Recherche. Und jetzt Ende haben wir gemerkt, so ja, eigentlich haben wir halt so ein, naja, noch nicht öffentlich zugängliches Archiv, aber es ist ein Archiv geworden, was halt auch über die Zeit hinweg jetzt erzählen kann und was man untersuchen kann. Und genau, das ist jetzt auch das, was in dem Hörstück eigentlich so passiert, so dieser erste, so eigentlich quasi so ein bisschen ein Schritt zurück auch, so diese Arbeit mal versuchen, so neu zu denken oder so zu beobachten, was wir da eigentlich gemacht haben, weil man irgendwie in der Situation auch teilweise, also mir ging es vor allem so die ersten 2 Jahre, so 2022 bis 2024, so dass ich das Gefühl habe, ich kann eigentlich gar nicht über meine Arbeit nachdenken, sondern ich mache die eigentlich einfach, weil sich das immer so, es war immer so, es kommt immer aus so einer Reaktion heraus. Weil die Zeit auch so anders läuft in so einem Kriegskontext. Man muss irgendwie so schneller agieren und irgendwie teilweise weniger nachdenken und mehr machen, wenn man auch vermitteln will und sozusagen, klingt so komisch eigentlich in der Kunst, aber so auch so sozusagen effektiv sein, wenn man Leute unterstützen will zum Beispiel.
0: Ja, ich habe auch noch so eine Beobachtung, weil ich finde, das ist schon, also die Arbeit jetzt an dem Audio-Essay war wie so eine kleine Retrospektive. Und wir saßen halt zusammen und haben uns all die Aufnahmen dann gehört, vor allem aus dem ersten Open Call. Und wir waren beide dann so zerstört danach, weil, also ich habe verstanden, dass die für mich eigentlich so ein Container ist für die Erinnerung über diese Zeit. Die Aufnahmen, die wir zugeschickt bekommen, weil ich zu dem Moment nicht vor Ort war und dann, also die Erinnerung an diese Zeit ist irgendwie in diesen Aufnahmen, die aber gar nicht mir gehören oder nicht Momente meines Lebens waren, sondern von Leben von anderen Leuten. Und ich glaube, Ich glaube, das, was ich total schön an der Arbeit finde, ist, dass die, ich weiß nicht mal, ob es unsere Arbeit ist, ob man sie so überhaupt benennen kann, weil diese Audioaufnahmen gehören unterschiedlichen Leuten und dann gibt es noch zwei von unseren Kolleginnen, mit denen wir in Austausch stehen und so weiter. Und das ist, ja, das ist dann so eine Frage, wie man so eine Arbeit vermittelt oder wie man über die spricht und sie zeigt. Und manchmal funktioniert es einfach nicht in so Ausstellungsräumen. Deswegen finde ich das total schön, dass es jetzt im Radio stattfindet, weil es auf jeden Fall so etwas Neues ist, was mit dieser Arbeit passiert.
1: Ja, vielleicht könnt ihr ja noch mal was auch sagen zu dem, was man eigentlich dann hört in dem Essay. Also es gibt die Aufnahmen aus den Open Calls, was sind das eigentlich für, also wer hat da eigentlich eingereicht? Und was wollt ihr vielleicht noch sagen zu dem Material, aus dem der Essay besteht?
2: Es sind natürlich total unterschiedliche Quellen, also natürlich waren auch Leute, die wir kennen dabei, aber auch unglaublich viele Leute, die wir nicht gekannt haben. Ich habe auch in Erinnerung, dass also gerade in den ersten zwei Jahren halt diese Open Call so eine unglaubliche Reichweite irgendwie erzeugt hat, was mich total überrascht hat. Und was ich damals ja auch total spannend fand, weil, naja, man sieht halt in der Metadata sozusagen von diesen Files auch, dass sehr viele halt nicht, die wurden nicht vorher aufgenommen, sondern halt, oder die wurden schon vorher aufgenommen, also nicht explizit jetzt für den Open Call, sondern so Leute haben angefangen, Sounds tatsächlich so zu recorden, was ich voll spannend fand, dass dieses Medium automatisch so eine Relevanz bekommen hat. Ich weiß nicht, die Bandbreite an unterschiedlichen Aufnahmen von, weil ich meine, man würde jetzt erwarten, okay, man hört unglaublich oft Explosionen und Sirenen und das war natürlich dabei, aber genauso viele Aufnahmen von Gesprächen, Gebeten, Gesänge, Naturaufnahmen, die Soundscape von einer Stadt, und so weiter. Und das, ja, weil es so über die Zeit, wenn man sich das Archiv so anguckt, interessant, dass so eigentlich dieses Archiv auch halt überrascht. Also ich glaube, wenn eine Person jetzt, die gar keine Kriegserfahrung hat, das anguckt, würde man gar nicht unbedingt immer denken, dass es sozusagen aus diesem Kontext kommt.
1: Elsa, du hattest vorhin auch gesagt, dass ihr auch zwei KünstlerkollegInnen sozusagen auch mit in den Essay geholt habt. Wie ist euer, was sind das für Personen? Wie ist euer Verhältnis zu denen?
0: Also das sind Oleg Spudejko und Natalka Rivko. Und Natalka kannte ich schon aus Odessa. Wir waren aber nicht so eng befreundet. Wir kannten uns einfach. Und Oleg haben wir in Köln in 2022 bei eine Ausstellung kennengelernt. Also Oleg ist Komponist und Musiker und Natalka ist Künstlerin und Kuratorin und Kunsthistorikerin und eigentlich hat uns diese Arbeit zusammengebracht, würde ich sagen, oder diese Auseinandersetzung mit Klang, weil Natalka und Oleg andere Sachen gemacht haben. Oleg hat zum Beispiel den Album Kiev Eternal rausgebracht, wo er mit seinen Field Recordings gearbeitet hat. Und Natalka hat ein anderes großes Projekt gemacht mit Streamboxen, wo ich weiß nicht mehr, wie viele Künstlerinnen Streamboxen bekommen haben und dann aus unterschiedlichen Orten aus der Ukraine online gestreamt haben. Und Natalka haben wir einfach zufällig in einem Zug getroffen auf dem Weg nach Kiew. Und dann haben wir, also kam dieses Gespräch und irgendwie hat es dann zu der Veranstaltung in Bonn geführt. Das war eine Diskussion im 2023, glaube ich, wo wir über diese unterschiedlichen Approaches gesprochen haben, wie man mit Sound im Krieg umgeht und was ist das überhaupt für ein Klang. Und dann haben wir auch bei dem Talk gemerkt, dass es total kompliziert ist, das zu vermitteln, wenn Leute diese Erfahrungen nicht teilen. Und ja, ich bin gespannt, wie das jetzt mit dem Essay für das Radio wird. Leon hat ja noch so ein Interview Reihe gemacht. Vielleicht kannst du noch ein bisschen darüber erzählen, weil du hast ja Nadauka interviewt und
2: ja, ich war 2023 im Rahmen von einer Residency in Kiew und wollte so anknüpfen auch an diese Soundinstallation und dachte mir, wenn ich so lange da bin, wollte ich eigentlich selbst mit Sound arbeiten. Und dann dachte ich mir, das ist irgendwie auch so eine komische Perspektive, so eine so temporäre Besucher dort zu sein und dann irgendwie so die Behauptung aufstellen, man könnte viel über Sound erzählen, weil das ja auch eine Erfahrung über Zeit ist. Und dann habe ich angefangen, also vor allem KünstlerInnen und Kulturschaffende aus Kiew und Odessa zur Klangerfahrung zu befragen. Und ich habe so ein Questionnaire entwickelt, das eigentlich auf Basis von so Arbeit aus der Vergangenheit zu Sound im Kontext von Krieg so zusammengekommen ist. Also vor allem, ich habe ein Buch gelesen, bei dem es viel um die Klanglandschaften in Polen im Zweiten Weltkrieg ging, wo man ja aber gar keine Grundlage von irgendwie Aufnahmen, also Audioaufnahmen hatte, sondern vor allem halt Diaries. Und es fand ich irgendwie spannend, so dieser Approach, so die Klangbeschreibung als Grundlage für die Untersuchung von Sound und nicht der Sound an sich. Ja, und wir haben im Endeffekt diese ganzen, es sind wirklich Fragmente, also ich habe die Interviews habe ich ja aufgezeichnet, mit gefilmt und ich habe Audioausschnitte aus diesen Interviews genommen. Wir haben aber auch dann Natalka und Oleg halt gebeten, so sozusagen ihren Gedanken jetzt zurückblickend, weil sich das auch immer wieder ändert, so Perspektiven zu dieser Arbeit mit Sound nochmal so aufzunehmen. Und die haben uns wirklich einfach Sprachnachrichten dazu geschickt. Und genau, und sonst hört man Aufnahmen aus unserem Archiv sozusagen.
1: Ihr habt ja schon gesagt, ihr habt schon mehrmals mit dem Material gearbeitet. Jetzt gibt es sozusagen so eine reflektierende Perspektive auch nochmal über diese Radioarbeit. Wollt ihr vielleicht noch, bevor wir das Ganze hören, was ankündigen? Gibt es eine andere Art von Beschäftigung, die ihr nochmal hier in den Raum bringen wollt oder für die ihr einladen wollt?
0: Ich wollte vielleicht nochmal zum Sound was sagen.
1: Ja.
0: Ich habe das Gefühl, dass man stellt sich auch hier immer wieder diese Frage, so war es laut? Also man fragt einfach Leute, ja, war es laut bei dir? Und dann sagt man, nee, war nicht so laut. Also das Klang ist halt so crucial irgendwie in diesem Kontext. Und also ich laufe auf der Straße und dann höre ich, wie Leute halt besprechen irgendwie, wie laut das war oder wie klang es genau. Und also das ist immer noch das Thema, weil, wie gesagt, man sieht nicht unbedingt den Krieg oder man sieht nicht jede Explosion und dann gibt es auch immer wieder Begrenzungen, was man überhaupt aufzeichnen darf und so weiter. Aber man hört es halt alles und ich glaube, das ist auch so eine Frage von, was ist dann am Ende diese Testimony, und Klang ist einfach so subjektiv. Aber ich glaube, dass diese Narration auch irgendwas mit einem macht, dass man dann schafft, dass zu verarbeiten. Also eigentlich ist es einfach der Fakt, dass Trauma nur durch so Narration aufhört, so weh zu tun oder so präsent zu sein. Und was ich noch gerne ankündigen würde, du hast es schon angesprochen am Anfang, dass man kriegt es irgendwie medial. Aber das ist nicht mehr so urgent wie in 2022. Und ich glaube, ich würde gerne betonen, dass es wieder sehr urgent geworden ist, weil die kritische Infrastruktur in einem sehr schlechten Zustand ist. Und Winter wird hart, es wird kalt und sehr dunkel. Sondern es werden auf jeden Fall weitere Angriffe auf kritische Infrastruktur stattfinden von der russischen Seite. Deswegen würde ich gerne sagen, dass wenn jemand irgendwie Möglichkeit hat, über solche Dinge nachzudenken, wie man eine Residency für Leute von hier machen könnte oder irgendwie in eigene Gemeinschaft einen Weg finden kann, jemanden zu supporten, einfach diesen Winter zu überleben. Weil wenn es minus 10 ist und du keinen Strom hast und kein Licht, mehrere Tage lang kann man halt nicht mehr so viel machen. Das wollte ich nochmal auf den Weg geben, dass es wieder vielleicht noch urgenter ist, als es in 2022 war.
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0: Guten Morgen. Wir haben eine Sendung zum Holocaust und Judenverfolgung im Zweiten Weltkrieg gemacht.
1: Wir haben uns mit dem Film Schindlers Liste beschäftigt und dann haben wir noch den Comic Die vollständige Maus uns angeguckt und dazu auch ein kleines Hörspiel produziert. Hört's euch an.

0: Marian, wir haben ja gerade eben Schindlers Liste geschaut. Und wie fandest du den Film?
1: Ja, ich fand den Film ganz gut.
0: Hat dich was mitgenommen? Und auch an die anderen?
2: Also, ich fand den Film auch ganz toll. Also, der Film war sehr krass gedreht. Also, ja, wie soll man das sagen? Mich hat es halt mitgenommen, wie viele Juden dort gestorben sind. Genau.
1: Ich finde das Thema an sich halt sehr krass, aber ich wusste davor auch schon, dass das sehr krass ist und deswegen hat mich das jetzt durch diesen Film jetzt nicht besonders mitgenommen, sondern ich wusste das halt einfach schon, weil ich auch schon in der Schule so Dokumentarfilme darüber geguckt habe oder so.
0: Ich fand ja sehr spannend, dass er, wie viele Juden hat er nochmal gerettet?
1: 1100.
0: Dass er mit den 1100 nicht zufrieden war, sondern der Meinung war, dass er noch mehr retten könnte, was er aber nicht getan hat. Und deswegen nicht mit seiner Leistung zufrieden ist. Fand ich sehr krass. Worum ging es denn eigentlich nun in den Filmen? Wir wissen jetzt, was ihr ja am krassesten fandet, aber die Zuhörer wissen ja noch nicht, was im Film eigentlich passiert ist. Was ist denn passiert? Am ersten Tag ging es damit los, dass der ja die Feier hatte. Da hat er mit dem Typ seine Fabrik eröffnet und am Anfang hat er sich Juden als Arbeiter genommen, weil die billiger waren als Polen, was ich schon mal sehr verschämt finde. Also Leute billiger anzustellen, weil bloß weil sie jetzt eine andere Religion angehören. Und dann hat er halt sich langsam dafür eingesetzt, dass seine Arbeiter da bleiben und nicht

0: gemacht und haben da, glaube ich, Arbeiter von getötet, weil es zu viele waren. Und die haben sie alle verbrannt. Und das wurde halt im Film dargestellt, was ich glaube auch, wo ich denke, dass es auch so in der Realität war, dass es in Krakau Asche geregnet hat. Krakau ist die Stadt, wo die Fabrik ist.
1: Genau.
0: Ja, und dann hat er ja im zweiten Teil dann damit begonnen, dass der, weil das Arbeitslager oben pleite ging, die aus dem Arbeitslager die Juden zu befreien. Oder?
1: Genau. Also der hat die versucht zu befreien und davor zu retten, dass die nach Auschwitz kommen.
0: Genau, und da war es doch auch so, da war doch irgendwas mit dem Zug, oder?
1: Da wurde dann irgendwie der Zug fehlgeleitet mit den Frauen und kam dann nach Auschwitz und dann ist er da hingefahren und hat die gerettet.
0: Ja, dann hat er ja seine zweite Fabrik eröffnet.
1: Stimmt, der ist umgezogen und damit ist an einen sichereren Ort nach Tschechien dann.
0: Und da hatte er ja dann, glaube ich, Patronenhülsen hergestellt.
1: Ja, aber die hat er falsch hergestellt, sodass sie nicht schießen können.
0: Genau. Und da, was ich auch sehr krass fand, war, dass die, dass er ja die jüdischen Feiertage da gefeiert hat. In der neuen Fabrik. Was ja, du hast das mitbekommen, ihr beide, jetzt am Ende des Films, oder? Mhm. Eddie, kannst du dich daran erinnern, bei dem Stück, was du jetzt mitgeschaut hast, dass da, am Anfang war doch, da ging der Schindler doch zu einem Typ und hat auch mit denen geredet. Kannst du dich daran erinnern, was der erzählt hat?
2: Ja, also die haben dann, glaube ich, darüber geredet, dass der nicht weiterarbeiten soll wegen dem Schabbat. Genau. Dass der, weil bei den Juden ist, am Freitag bereiten die sich vor auf den Schabbat, das ist der wöchentliche Feiertag bei denen. Und da hat der Schindler gesagt, dass der Arbeiter nicht weiter arbeiten braucht, weil er sich lieber auf den Schabbat vorbereiten soll. Und dann hat er den in sein Büro eingeladen zu einer Flasche Wein.
0: Hat jemand anderes noch was dran hinzuzufügen?
1: Nee, am Ende war das dann halt so, dass dass im Radio dann kam, dass der Krieg aufgelöst wurde und zu Ende war, dass die Deutschen besiegt wurden und dann hat er quasi eine große Ansprache in der Fabrikhalle gehalten.
0: Die Ansprache fand ich auch nochmal sehr spannend, weil der hat ja geschafft, dass alle Soldaten weggegangen sind. Könnt ihr euch daran erinnern, wie?
2: Ja, er hatte halt davon gehört, dass alle Juden, die dann dort versammelt waren, von den Soldaten dort erschossen werden sollten. Und da hat er zu den Soldaten gesagt, dass sie halt jetzt nach Hause kehren können als Männer oder nach Hause kehren können als Mörder. Und daraufhin haben die sich dann so aufgelöst, sage ich jetzt mal, also sind nacheinander, ist dann, wenn einer gegangen ist, sind dann die nächsten gegangen.
1: Und dann hat er sich am Ende noch so gesagt, dass er eigentlich ein Verbrecher ist und quasi die Leute ausgenutzt hat und eigentlich hier dieser Partei angehört hat.
0: Hat jemand noch eine Ahnung, wie die hieß?
3: NSDAP.
0: Genau. Ja, das war so im Grunde der Film.
1: Was hat euch am meisten bewegt an dem Film?
0: Das Verbrennen hat mich sehr bewegt. Und im zweiten Abschnitt, wo wir den Film geschaut haben, interessant war, dass die, also so eine Schocksituation, als die begonnen haben, die Frauen, die in Auschwitz gelandet sind, in die Gaskammern zu bringen und die da geduscht haben. Also weil das Wasser ging nicht so voll an und ich hatte mal Hase kurz Angst davor, dass die jetzt alle vergasen.
1: Ja, das fand ich auch krass, den Moment. Also ich fand auch das mit dem Verbrennen ziemlich krass und halt, wie gesagt, in Auschwitz, als sie die in die Gaskammer gebracht haben.
0: Levin und Eddie, was hat euch denn mitgenommen aus dem Film?
3: Also mich hat auch mitgenommen, wie die gelebt haben in diesen Konzentrationslagern. Oder ja, genau. Dass sie da einfach so Leute erschossen haben. Und

0: Ja, das fand ich auch ziemlich krass.
1: Ja, also den kleinen Teil, den ich jetzt mitgeguckt habe, fand ich krass, dass der Schindler jetzt dann am Ende noch traurig war, also geweint hat, weil er es zu wenig fand, dass er 1100 Juden gerettet hat. Das fand er zu wenig und das war auch ziemlich...

0: Ich glaube, ich kann eine Menge dazu erzählen zum Zweiten Weltkrieg. Einerseits dadurch, dass meine Mutter neuroneueste Geschichte studiert hat. Und andererseits, weil ich mich damit beschäftigt habe. Ich habe letztens ja in Polen, als ich in Krakau war und bei den Dings, Namen vergessen, bei den Konzentrationslager in München.
1: Ja, ich war im Konzentrationslager Buchenwald schon mal mit der Schule letztes Jahr. Das ist bei Weimar, genau. Und wir haben als Vorbereitung darauf auch so ein Dreiviertelstunden-Film geguckt über das Konzentrationslager Buchenwald und so und waren dann dort und haben uns so das angeguckt und so. Genau.
2: Wie geht's euch damit mit dem Thema?
1: Also ich finde das Thema ziemlich krass. Also ich kann mir das auch schwer vorstellen, wie das damals war. Irgendwie, ich kann mir auch schwer vorstellen, was die Menschen, die solche Verbrechen begangen haben, was denen da durch den Kopf gegangen ist, warum die das gemacht haben. Das kann ich irgendwie nicht begreifen. Wieso bringt man so viele Leute um? Das verstehe ich nicht. Und ich finde es ganz schön krass, was damals passiert ist.
0: Ich finde es auch sehr grausam, was passiert ist. Also halt die Frage, wie kommt man dazu, erstmal auf die Idee zu kommen. Die Rassentrennung, die ja da sehr vorging, wieso das Glaube sehr groß wurde, dass ja Leute, die weißhäutig sind, blonde Haare haben und blaue Augen, sind besser gestellt als andere, die als irgendwie anders aussehen. Also, wie kommt man auf so eine Idee? Also, du müsstest ja irgendwie darauf kommen, dass ich besser bin als die. Und wieso bin ich besser? Weil ich eine weiße Haut habe, weil ich blaue Augen habe und weil ich blond bin. Was soll, also, erstmal auf diese Idee zu kommen? Ich verstehe das nicht.
1: Na, ich glaube irgendwie, vor allem, dass Wissenschaftler das damals irgendwie geguckt haben, kann man Menschen auch in Rassen einteilen, so wie Tiere. Aber ich kann mir vorstellen, dass diese Wissenschaftler das nicht aus bösen Gedanken gemacht haben, sondern dachten einfach, sie finden da vielleicht irgendwas raus und dann haben das aber Leute aber missbraucht quasi, diese Theorie.
0: Aber Tiere kann man doch auch nicht wirklich in Rassen einteilen. Also du hast, trotzdem ist ja jedes Tier anders. Du kannst nicht sagen,
1: ja, aber
0: jeder Fuchs reagiert so.
1: Aber trotzdem gibt es ja Tiere.
0: Ja, weil, also ich, was ich sehr spannend fand, war in der Rassismusausstellung im Hygienemuseum.
1: In der war ich auch.
0: Da war ja gleich am Anfang ein großer Kasten. Der war früher zur Geisterjagd da. Und viele Sachen, die man früher zur Geisterjagd benutzt hat, wurden zur Rassentrennung benutzt. Ich weiß nicht mehr, was alles da drin war. Ich kann mich daran erinnern, dass sie das halt so gemacht haben. Ich weiß, dass sie sich Glasaugen genommen haben, um zu schauen, wie das aufgebaut ist. An Gesichtsformen haben sie auch probiert, das festzumachen.
2: Naja, ich finde, warum tut man das? Warum will man einen Menschen in eine Rasse einteilen? Ein Mensch ist ein Mensch. Klar, es gibt bei vielen Menschen Unterschiede, was sie mögen, aber ein Mensch ist ein Mensch und das kann man jetzt nicht nur wegen einer Hautfarbe, ist das jetzt eine andere Rasse, das kann man nicht ausmachen, finde ich, weil jeder Mensch ist genauso viel wert wie ein anderer.
1: Vor allen Dingen, jeder Mensch ist anders, also ich meine, selbst wenn du diese Rasseneinteilung, so wie man das damals geglaubt hat oder so, wenn man das sich so, das sind ja trotzdem keine wirklich, da sind trotzdem nicht die Menschen alle gleich, sondern ich meine natürlich, auch wenn alle dieselbe Hautfarbe haben, haben die trotzdem Unterschiede. Das gibt immer irgendwelche Unterschiede. Jeder Mensch ist einzigartig.
2: Ja, das ist ja auch das, was ich gesagt habe. So, ich verstehe nicht, warum man das dann so einteilen muss, so dass nur weil ein Mensch eine andere Hautfarbe hat, dann gleich schlechter ist. So. Das finde ich nicht so gut. Gibt es so Rasseneinteilungen oder Hass gegen andere Menschen jetzt immer noch? Und wenn ja, wie versteht ihr das und was kann man dagegen machen?
0: Ich bin der Meinung, dass es das noch gibt. Ich habe mir gestern ein Video von Vision Lifeline angeschaut, was vor 16 Stunden hochgeladen wurde mit 10 Kommentaren, wo ein Kommentar davon war, dass ihr cool seid, der andere war, wo ist der weiße Hai, wenn man ihn braucht, Vision Lifeline versenken, all so ein Zeug. Und was ich krass finde, ist, dass man im Internet einfach bloß Sachen hochlädt und die Leute schauen nicht darauf, was sie hochladen, weil was soll denn denen passieren? Du weißt ja nicht, wer auf der anderen Seite ist. Bin ich der Meinung, dass da sehr viel Hass herrscht. Dann andererseits, dass die Boote, die im Mittelmeer sind mit Geflüchteten, nicht mehr anlegen dürfen. Mission Lifeline ist ein Dresdner Verein, der am Mittelmeer ist und retten da Geflüchtete. Das dürfen sie aber nicht mehr aus dem Grund, weil das Boot beschlagnahmt wurde, weil sie Leute gerettet haben.
1: Also ich denke auch, dass es noch, also auch immer noch sehr viel Diskriminierung, Rassismus, Hass gibt. Also viel natürlich im Internet, weil es ist sehr einfach. Man schreibt einfach was und dann drückt man Enter und es ist gesendet und es macht einem nichts. Ich kann alles Mögliche schreiben, es passiert mir quasi nichts, aber ich glaube, die Leute, die das machen, verstehen auch nicht so richtig, dass sie damit wirklich dass das irgendwie richtig krass ist so. Und es gibt natürlich aber auch nicht nur im Internet, sondern auch quasi in der realen Welt Rassismus mit Pegida und auch Angriffen und so auf geflüchtete Menschen.

0: Man muss sich mal in die Situation reinsetzen von Leuten, die flüchten müssen. In dem Land herrscht Bürgerkrieg. Sie werden auch von Leuten aus der eigenen, aus dem eigenen Staat jetzt getötet. Und deswegen flüchten die. Und ich denke, wenn Deutschland oder irgendein anderes Land, Europa oder in Amerika oder sowas, das auch hätten, dass dort ein Bürgerkrieg herrscht, würden die Bürger höchstwahrscheinlich auch fliehen in andere Länder. Und wenn man dann so weggeschickt wird oder von dort Leuten gehasst wird, das wäre dann ja auch nicht gut, also nicht schön für einen.
1: Ja, also ich würde sagen, es ist jetzt nicht nur ein Bürgerkrieg, es gibt ja auch Leute, die aus Armut fliehen, auch einfach nicht nur wegen Bürgerkrieg, sondern auch wegen anderen Kriegen. In Europa sind im Zweiten Weltkrieg auch viele Leute geflohen. Und ich meine, es fliehen auch ganz viele Leute in die USA zum Beispiel. Also es gibt eigentlich nicht nur aus Gründen von Bürgerkrieg, sondern auch anderen Kriegen und Armut und so. Fliehen Leute dann in andere Länder, wo sie denken, es geht ihnen besser. Und dann gibt es dort halt teilweise Diskriminierung und das ist nicht schön, finde ich.
2: Ja, genau. Auf jeden Fall. Wie ihr auch schon gesagt habt, die Leute, die sowas machen, denken halt einfach nicht richtig nach. Wenn sie in der Lage wären, dass sie flüchten müssen und nirgendwo aufgenommen werden. Genau, und Ja,
3: genau. Was Eddie gesagt hat, dazu gibt es auch ein Buch, glaube ich, das heißt Krieg, stell dir vor, er wäre hier, wo das auch so befasst wurde, dass die einfach die Situation umgedreht haben und du nach Iran in dem Buch geflohen bist. Genau, das wollte ich kurz erzählen. Das andere war, ist die Mauer, die Trump bauen möchte, nicht auch eine Form von Rassismus?
0: Ich finde, es ist eine Form von Rassismus, weil Menschen fliehen aus Mexiko. Man hört jetzt auch im Radio, Mexiko wird, dort fliehen immer mehr Menschen wegen Benzin, weil sie nicht mehr tanken können oder viele kommen deswegen nicht mehr zur Arbeit, können ihren Unterhalt nicht bezahlen. Deswegen fliehen dort viele Menschen auch wegen anderen Dingen nach in die Amerika, in die USA. In die USA. Und dort, das findet Trump nicht gut. Und der will dann halt eine riesengroße Mauer bauen. Und es war ja auch gerade im Radio, dass die amerikanische Regierung pleite war. Und die sich deswegen um 5 Milliarden Dollar gestritten haben. Deswegen wurden viele Regierungsbeamten konnten keinen Lohn mehr bekommen und Trump wollte halt das Geld für seine Mauer und die anderen wollten das Geld, damit es den Bürgern besser geht.
1: Also, ja, es fliehen ja nicht nur Leute aus Mexiko, sondern auch aus anderen Ländern in Mittel- und Südamerika, in die USA. Ja, aber ich finde auch, also so mit dieser Mauer sagt man auch den Leuten, man möchte sie nicht in dem Land haben. Man stellt eine Mauer hin und sagt, ihr dürft hier nicht rein. Und das ist auch diskriminierend. Man verweigert den Leuten Eintritt in ein Land, wo sie hinwollen, weil es ihnen dort besser geht.
2: Was denkt ihr, könnte man dagegen machen, gegen Rassismus?
3: Ich glaube, man könnte erstmal, wenn man irgendwie mitkriegt, dass, also wenn man der Meinung ist, dass hier irgendwas rassistisch vorgeht, die Leute darauf ansprechen, dass die was falsch machen und dazwischen gehen, weil du damit zeigst, dass du das doof findest. Ich glaube, dass viel gar nicht aufgeklärt wird, sondern einfach man da reingeworfen wird, wo man gerade ist. Das könnte man machen. Also mal durchgehen und probieren zu erklären, dass wir das alles schon mal hatten. Ja.
1: Ja, ja, das wollte ich auch sagen, dass man das viele vielleicht gar nicht aufgeklärt sind. Also es denken viele, dass die Leute kriminell sind, die flüchten, und man könnte denen zum Beispiel, vielleicht wissen die gar nicht, warum die fliehen. Also das kann, also ich kann mir vorstellen, dass die einfach irgendwie denken, oh, jetzt kommen hier irgendwelche Kriminellen her, das wollen wir nicht, und vielleicht gar nicht wissen, warum die herkommen, was denn in ihrem Heimatland los ist.

0: Wir haben ja gerade recherchiert. Worüber habt ihr denn recherchiert alle? Also ich habe Zeitungsartikel durchgelesen, wo es darum ging, dass ich habe mir die Definition von Holocaust angeschaut und habe nochmal nach Lotz geschaut, weil mir das kein Begriff war. Genau, dann kann man ja mal drum gehen.
1: Also ich habe mir was über allgemein die Judenverfolgung angeguckt. Also habe es einfach mal eingegeben. Und da habe ich mir ein paar Videos angeguckt und da kam so hauptsächlich so ein bisschen was darüber, wie so das so große Vorurteile gegen Juden gibt. Ja, und das ist eigentlich schon ganz früher so gewesen, weil früher haben die Leute gesagt, dass die Juden Jesus verraten hätten und haben sie so zu einer Art Sündenbock halt gemacht und haben denen auch die Schuld für die Pest gegeben, dass sie die Brunnen vergiftet hätten. Und ja, genau.
0: Weißt du, wer Jesus verraten hat?
2: Das war doch einer von diesen Jüngern.
0: Marian, erzähl du mal.
3: Ja, ich habe auch vor allem so Zeitungsartikel gelesen, wo es halt so vor allem um Judenhass heute ging. Johnny, willst du noch was erzählen?
2: Ja, also ich habe auch Judenverfolgung so mal gesucht und habe mir da auch so ein paar Videos angeguckt und da wurde dann auch erzählt, dass den Juden dann so im Laufe der Zeit dann so die ganzen Rechte genommen wurden. Also die durften zum Beispiel nicht vor Gericht gegen Christen aussagen oder so. Und noch ein paar andere Sachen, aber die habe ich teilweise vergessen.
0: Was ich sehr spannend fand, war, dass das Gesetz in Polen zu Holocaust niedriger gesetzt wurde. Also irgendwas, die haben ein Gesetz so gemacht, dass Polen nicht mit dem Holocaust in Verbindung gebracht werden darf. Habt ihr das auch gesehen, gelesen oder habt ihr dazu was beizutragen?
3: Ich habe davon nichts gehört, aber ich habe es jetzt auch nicht ganz verstanden, was du meinst.
0: Also es gab ein neues Gesetz in Polen, schon wieder länger her, da hieß es, dass Polen nicht mit den Holocaust in Verbindung gebracht werden darf. Also, dass polnische Leute nichts damit zu tun hatten.
3: Nee, habe ich nichts von gehört.
2: Ich auch nicht.
1: Also ein Gesetz, wenn Juden einen ärztlichen Beruf hatten, zum Beispiel in einem Krankenhaus gearbeitet haben oder in einer Apotheke gearbeitet haben, dann durften die da nicht weiterarbeiten, weil die dachten, dass die irgendwas in die Medikamente reintun oder keine Ahnung, was die sich dabei gedacht haben.
2: Es gibt irgend so ein Brot, so ein jüdisches Brot, glaube ich. Und die haben dann auch gesagt, dass die Juden christliche Kinder irgendwie von denen das Blut nehmen und damit dann das Brot backen.
0: Kriegt ihr mit, dass, also was ich manchmal mitkriege, ist zum Beispiel, dass Jude immer noch als Schimpfwort genommen wird? Und kriegt ihr sowas mit?
1: Ja, das höre ich manchmal so, also dass die sagen jetzt nicht so, du Jude, sondern die sagen zum Beispiel, du fetter Jude oder so halt. Oder andere Sachen.
3: Also ich bekomme das jetzt nicht wirklich mit.
2: Ich auch nicht.
3: Wo hörst denn du Jude als Schimpfwort irgendwie?
0: Mir fiel es auf, dass mal in der Schule gesagt wurde, worauf aber das Kind dann mehrmals darauf angesprochen würde, dass es das lassen soll und da mit dem Kind nicht mehr wirklich gesprochen wurde, eine Zeit lang. Und sonst halt bei irgendwelchen Leuten, die auf der Straße der Meinung sind, dass sie mal cool sein wollen. Genau.
3: Okay. Ihr habt euch ja jetzt ein bisschen was über die Judenverfolgung angeschaut. Was macht das mit euch? Wie fühlt ihr euch, wenn ihr sowas seht?
1: Also ich fand es schon ziemlich krass. Also ich hätte nicht gedacht, dass es so... Also die haben die Juden dann wirklich so... Das waren für die keine Menschen mehr. Das war einfach nur... Keine Ahnung... Also,
2: es war für die nur noch so eine Rasse.
1: Ja,
2: so.
1: Genau. Also, die haben die nicht als Mensch anbetrachtet. Also, die waren für die nichts mehr wert. Die waren einfach was schlimm war und immer die Bösen waren halt. Und die waren an einem schuld. Und ja, ich finde es ziemlich komisch, weil man Leute nicht in Rassen einteilen kann.
2: Es ist irgendwie krass, dass man überhaupt auf so eine Idee kommen kann, irgendwie so einen Menschen so für alles jetzt, sage ich mal, so die Schuld zu geben und so den nicht mal als Mensch sehen und dem die ganzen Rechte entziehen und so. Was ich auch krass fand, dass die irgendwie richtig viele Juden lebendig verbrannt haben dann.
1: Aber das war früher. Jetzt während des, wie hieß das, Nationalsozialismus, da sind ja 6 Millionen, glaube
2: ich, ja,
1: gestorben.
2: Und verbrannt worden.
1: Und vergast.
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falls du dich jetzt fragst, wie man die Welt verbessern kann, wie wär's mit Wählen gehen? 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

0: Wie seht ihr denn das, wie das heute gerade in unserer Mitwelt ist?
1: Na, ich denke, es hat sich schon ziemlich verändert, oder? Ja.
2: Naja, es ist halt immer noch schlimm. Also es gibt immer noch Rasseneinteilung. Das ist jetzt nicht unbedingt bei den Juden, sondern vielleicht auch bei, was weiß ich, andersfarbigen, also Ausländern oder Leuten mit Behinderung oder allgemein einfach Leute, die aus der Sicht der Leute, die die in Rassen einteilen, nicht so sind wie sie und nicht dazugehören nach in ihr aus ihrer Sicht jetzt.
3: Ja, es war ja früher schon sehr krass im Nationalsozialismus und irgendwie so. Es hat sich irgendwie verbessert, aber ich würde jetzt nicht sagen, dass alles gut ist irgendwie. Es gibt immer noch sehr viel Rassismus, Diskriminierung gegenüber Leuten, die aus einem anderen Land kommen, eine andere Religion haben, anders aussehen. Es gibt auch noch immer Judenfeindlichkeit und so. Also ich würde sagen, es hat sich auf jeden Fall verbessert, aber es ist jetzt nicht gut.
0: Wie findet ihr das, dass bei AfD, es war nicht AfD, es war Pegida, die rumgezogen sind und Dresden, als die Mission Lifeline gerade nicht mehr anlegen dürfte und gesagt und gerufen haben, dass die Mission Lifeline untergehen soll, was ja ein Rettungsboot war, voll mit Geflüchteten.
3: Ist schon krass, dass man so offen sagt irgendwie, wir wollen jetzt, dass dieses Boot mit sehr vielen Menschen drauf einfach untergeht. Wir wollen das, also wir finden das gut, wenn das jetzt einfach untergeht. Das ist schon irgendwie krass.
0: Es wurde da auf großen Feldern, also die hatten, ich sag mal, Plateaus aufgebaut, wo von denen, die das mit Mikrofonen runter erzählt haben, dass sie sich das wünschen.
2: Ja, ich finde es auch sehr komisch, weil eigentlich, keine Ahnung, da könnte man eigentlich drüber lachen, aber die meinen es ja wirklich ernst. Also, die meinen das ernst, die wollen, dass dieses Boot untergeht und wenn man sich das einfach so anhört, dann glaubt man, dass sie das nicht ernst meinen, aber die meinen das halt wirklich ernst und das, die wollen das auch.
3: Also ich kann mir das schwer vorstellen, wie man sich wünschen kann, dass im Boden vielen Menschen untergeht, dass viele Menschen einfach sterben, dass irgendwie, das kann ich mir irgendwie einfach nicht vorstellen, aber es ist halt irgendwie eine krasse Sache, dass es Leute gibt, dass die das wollen irgendwie.
1: Ja, also wir müssen jetzt aufhören, aber es ist ja eigentlich schon ein ziemlich wichtiges Thema, über das man sich stundenlang oder vielleicht auch tagelang unterhalten könnte.
0: Vielleicht geht ja die Diskussion mal weiter.

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0: Herzlich willkommen hier bei Radio 3 am Freitag, den 18. September 2026. Das ist ein Freitag, ist logisch, wenn es ein Freitag ist, aber ich habe es nochmal betont, falls ihr nicht wusstet, dass es Freitag ist. Und ihr hört Coloradio 98,4, 99,3 Megahertz, beziehungsweise im Livestream weltweit www.coloradio.org und auf DAB Plus Kanal 17, glaube ich. Das kann ich aber nochmal nachforschen. Ich habe kein DAB Plus Radio. Ihr seid hier bei Radio 3. Mir fällt gerade ein, ich habe keine Ahnung, wo die Nigel ist. Ich wollte sie eigentlich heute nochmal anrufen, habe es aber ganz vergessen. Aber das ist auch egal, weil Flo ist hier zu Besuch. Hallo Flo.
1: Hi Hugo.
0: Du warst ja schon ein paar Mal hier bei uns in der Sendung.
1: Ha.
0: Und das war dann in der Regel immer im Februar oder kurz vor Februar. Kaut das überhaupt hin? Stimmt das?
1: Ja,
0: ja,
1: das
0: Februar.
1: War immer im Februar.
0: Genau, weil da haben wir nämlich das It's a Guess, Live's a Guess Festival sozusagen genau. Immer angekündigt. Und heute ist ja aber, wie man es unschwer erkennen kann, September. Was machst du denn heute hier in der Sendung? Ist wieder ein Festival?
1: Fast so ähnlich. Also es steht auf alle Fälle wieder was an. Sind drei Bands, man könnte es ja fast ein
0: Mini-Fest
1: nennen oder so. Ne?
0: Ja.
1: Genau, am 2. Oktober in der Chemiefabrik. Kommt eine super tolle Band, die glaube ich auch noch nie hier in Dresden gespielt hat. Da muss man bisher immer nach Berlin fahren oder Halle.
0: Was eh besser ist als Dresden. Entschuldigung.
1: Wir haben auch eine neue Stadt.
0: Siehst du? Ja.
1: Genau, und zwar Holy Wave. Die sind gerade wieder auf Europa-Tour und haben auch ein neues Album rausgebracht. Und genau, am 2. Oktober spielen die in der Chemiefabrik, dazu noch The Roaring for Twenties und noch Onico aus Dresden.
0: Ein buntes Programm. Und da hast du dir gedacht, hier, wir rühren mal die Werbetrommel und machen mal eine kleine Special-Sendung. Flo hat extra einen Flyer heute schon noch gebastelt, digital auf Facebook, dem alten Rentnermedium. Das heißt, Menschen unter 30 werden uns wahrscheinlich nicht wissen, wovon wir reden. Aber für die ist das natürlich auch. Genau. Das heißt, kleine Sondersendung. Wir werden, ich glaube, ein bisschen durch die Geschichte der Band durchgehen und uns viele Lieder anhören, so wenn ich das richtig verstanden habe hier.
1: Genau.
0: Dein achtseitiges Konzept, was ich mir vor uns noch angeguckt habe. Genau, wir haben jetzt, ich glaube, den ersten Track vom ersten Album gehört, ne? Do You Feel It?
1: Genau.
0: Vom Album Relax. Und der klang ja ganz seicht und entspannt, wie man das manchmal vom. Achso, welche Musikrichtung machen denn Holy Wave? Das wurde noch gar nicht gesagt.
1: Ah, ne, das ist so eine Mischung aus. Die früheren Sachen sind mehr so diese Neosex-Sachen aus so Mitte der 2010er. Relax ist eigentlich auch der Albumtitel schon ein Programm. sehr cooles Album, auf alle Fälle Haufen schöne Lieder drauf. Da werden wir dann gleich nochmal ein bisschen drauf eingehen. Genau, und dann sind die dann später mehr so in die, auch in die Wave-Richtung mit
0: driftet.
1: Abmeandert. Nee, genau, und das, genau, deswegen würde ich sagen, so Neo-Psych-Wave. So.
0: Sehr gut.
1: Hand in Hand.
0: Genau, da sind wir ja auch ein bisschen wie beim Live the Guest Festival und wenn man eine Veranstaltung sieht, wo die Roaring for Twenties mit auftauchen, dann ist die Musikrichtung eigentlich schon fast ein bisschen mit vorgegeben. Genau, deswegen, wir haben jetzt das Lied Do You Feel It gehört, das war entspannter Neopsych und wir gucken mal, wie sich das hier weiterentwickelt. Wir haben, glaube ich, auch noch ein, zwei Kulturtipps eingepackt, weil die Scheune macht dieses Wochenende auch wieder auf, nach 5-jähriger Bauzeit, du hast es vielleicht mitgekriegt. Du bist aber gar nicht da, weil du fährst nach Berlin.
1: Ich bin in Berlin, ja.
0: Was ist da Schönes?
1: Da ist die Berlin Beat Invasion, also wer Bock hat auf ein 60s Festival dieses Wochenende, das ist einmal im Jahr.
0: Mit das Größte in Deutschland, oder?
1: Würde ich nicht so sagen, ach aber so. Auf alle Fälle mit einer so der etabliertesten,
0: oh ja.
1: So, das ist eine Institution halt, so wie das Garageman in Hamburg oder genau.
0: Na krass. Also viel zu erleben dieses Wochenende, aber wir gucken erstmal uns Holy Wave an. Ich bin immer ein bisschen verwirrt, dass sie in der Einzahl sind. Ich will immer Waves hinten dranhängen, weil es sind ja mehrere Menschen, die Musik machen.
1: No Waves oder was?
0: Na, einfach auch, weil Bandnamen, die auf S enden, irgendwie einfacher auszusprechen. Ne, ich gehe heute zu den Holy Waves, anstatt ich gehe heute zu, und dann muss ich ja den Artikel weglassen, weil ich kann ja nicht sagen, ich gehe heute zu die Holy Wave, das macht ja auch keinen Sinn, oder? Nee,
1: du bist ja auch noch aus der Generation, die noch The Bands kennen.
0: Ja, genau, ich bin da geschädigt. Deswegen, also Holy Wave.

Night Tripper vom ersten Album der Band Holy Wave, ohne Artikel und ohne S am Ende. Relax heißt das, genau. Und wir haben natürlich jetzt hier schon ganz viel geklärt, während das Mikrofon aus war, aber das machen wir jetzt auch nochmal für euch, damit ihr das auch mitkriegt und nie nur hier im Studio bleibt. Erste Frage, welche, also wir haben ja jetzt hier zwei Lieder gehört, wenn wir die beide in die Neo-Psych-Richtung

0: stecken wollen, waren ja doch sehr unterschiedlich. Wie viele und welche Instrumente braucht man denn, wenn man Neo-Psych machen will?
1: Oh, das kommt noch an, wenn du da fragst. Ne?
0: Ich denke, ich frag dich.
1: Engineer kommt, würde sagen, 12 Gitarren oder so. Ein bisschen Phil Spector-mäßig. Ich würde denken, ein Vierer-Line-Up reicht schon. Oder wenn du genug Effekte hast, kriegst du es als Power-Trio bestimmt auch hin.
0: Ui, da brauchst du aber viel
1: Effekt. Oder, ja, wenn du aus Quebec kommst, dann kriegst du es vielleicht auch mit der Loopstation und zur zweit hin.
0: Oh, wer ist aus Quebec und kriegst du zur zweit
1: hin? Zum Beispiel Angine de Poitrine.
0: Ah, stimmt, ja. Ach, sind die Quebec, ja? Naja, na, Kanadien, das wusste ich, stimmt. Ja, lustig, die sind ja auch gerade die gehen ein bisschen durch die Decke. Ich weiß gar nicht, ob es immer noch so ist, aber vor einem halben Jahr
1: war das. Ja, das ist immer noch so.
0: Ja, ja, krass. Spannende Videos auf jeden Fall, kann ich sagen. Na, witzigerweise sind die ja zu viert oder sind die zu fünft? Ich kann
1: die sind
0: nicht.
1: Zu viert.
0: Die sind zu viert, genau. Weil hier ist noch eine fünfte Person auf dem Live-Bild. Aber wer weiß. Genau, Holy Wave, Neo-Psych sind genau vier Menschen, passt ja. Und seit wann gibt es die denn und wo hast du die über und wann hast du die überhaupt kennengelernt?
1: Die gibt es seit Anfang 2010er. Ich glaube, das Relax-Album, jetzt, was wir gerade eben gehört haben, kam 2014 oder 2015 raus. Und genau, wie gesagt, gibt es halt schon insgesamt seit 17 Jahren die Band so. Interessanterweise hatten die nie einen Line-Up-Wechsel gehabt. Also das sind dieselben Leute, die das damals schon angefangen haben.
0: Spannend.
1: Genau.
0: Gibt's auch nicht so häufig?
1: Nee. Und wir hatten die damals kennengelernt, als wir mit den Blank Tapes unterwegs waren. Wir hatten mit denen eine Tour gespielt. Und wir haben dann in Glasgow bei einem Festival, dem Freak Ender, gespielt. Das ist auch so ein bisschen Psychfest so. Oder ziemlich weit gefasst eben. genau, und dann hatten wir die halt kennengelernt, dann hatten wir in Angers nochmal zusammengespielt beim Levitation. Und genau, und seitdem sind wir eigentlich immer in Kontakt geblieben. Und genau, die waren danach kam ja dann die Pandemie, da war ja dann sowieso erstmal ein bisschen Ruhe. Und genau, und die haben ja in der Zeit trotzdem noch weiter veröffentlicht und so. Genau, und interessant halt fand ich, bei denen, die sind ja dann, wie gesagt, wie wir es vorhin schon hatten, die sind ja dann halt diesen Weg, dass sie noch mehr Synthes mit reingebracht haben und so bei den späteren Alben. Also da, genau, da werden wir dann noch mehr erfahren dazu.
0: Wie bewertest du das, dass die Synthes reinkommen? Findest du es gut oder findest du es doof, weil es vom Ursprung weg ist?
1: Na, ich bin ja Gitarren-Fan, aber ich finde es richtig geil. Also so, die haben wirklich coole Melodien auch einfach und ja, ich finde, es passt richtig super. Die haben eine sehr schöne Mischung halt. Besonders auf dem neuen Album, was wir dann später nochmal.
0: Ich bin gespannt, weil ich glaube, ich bin konservativ, was Musik manchmal angeht, weil zum Beispiel bei Tame Impala hat mir die Entwicklung dann, je mehr Synthes hinzukamen, desto mehr habe ich mich von der Musik abgewendet. Das war mir dann irgendwie zu abgefrickelt, weiß ich nicht, keine Ahnung.
1: Ja, ich weiß, was du meinst. Ja, das ist. Ist ein schmaler Grat.
0: Ist ein schmaler Grat. Vielleicht sind wir einfach Gitarrenmenschen. Sehr gut. Das heißt, die gibt es schon eine Weile und das heißt jetzt, die haben dich angesprochen. Hier, pass mal auf, wir wollen ein Konzert in der Chemiefabrik spielen oder du hast die angefragt oder wie ist das?
1: Nee, das ist eigentlich eine lustige Story. Das war das letzte Mal, weißt du noch, wo ich da war? Da hatten wir drüber, ich glaube, Nigel hatte das gefragt.
0: Ja.
1: Die meinte so, welche Band hättest du Lust, einfach unabhängig halt, wenn du die Gelegenheit hättest, die zu buchen.
0: Ja.
1: Halt so. Und dann sind wir unter anderem auf Holy Wave gekommen.
0: Aha.
1: Und witzigerweise hatte Ryan von Holy Wave, da hatte mich an demselben Abend, hat er mir halt geschrieben, meinte so, hier, wir sind dann wieder in Europa und das wäre cool, wenn wir uns bei irgendeiner Show treffen halt so.
0: Weil der Radio 3 gehört hat natürlich.
1: Natürlich, so, die hören das dauernd.
0: Na klar. Ach, Lucy. Ja, und da hat er sich gemeldet und hast du gesagt, cool, machen wir, geht klar.
1: Ja, und dann dachte ich, er kommt dann nach Dresden halt so und meinte, ja, klar, gerne. So, und dann hatte ich zuerst geguckt, ob das vielleicht im Ospro passen könnte halt so. Das war aber auch schon alles ausgebucht so. Und dann hatte sich das dann mit der Chemiefabrik ergeben. Halt, da hatten wir dann halt noch ein paar Bands mehr rein und so. Und dann eben dieses coole Datum halt hier, der 2.10., der Freitag. Das,
0: weil am 3.10. Feiertag ist. Und Samstag.
1: Und Samstag auch noch. Also das ist Doppelholiday.
0: Doppelholiday. Deswegen geht es doppelt so lange die Nacht. Cool. Na, dann hören wir doch mal rein ins zweite Album. Aus welchem Jahr ist das? Was steht hier? Scrollen wir mal ganz runter. Oder du bist schneller. 2016 steht 2016, hier.
1: Ja.
0: Das heißt, da sind wir noch vor Corona. Die Entwicklung vom ersten zum zweiten. Ist das zweite Album?
1: Freaks? Das ist auf alle Fälle schon ein bisschen elektronischer.
0: Aha. Also, ne? Okay, ich bin gespannt. Dann hören wir jetzt Western Playland von Freaks of Nurture. Was heißt denn Nurture?
1: Säugen.
0: Säugen? Aha. Noch nie gehört das Wort. Na, wir hören mal rein. Es geht ja um die Musik.

0: Western Playland. Ist gar nicht so leicht darüber zu reden, über diesen Fade-Out. Western Playland, der Band Holy Wave vom Album Freaks of Nurture. Wir haben es nachgeforscht, weiß ich, Flo ein bisschen unsicher war. Erziehung, Ernährung, Pflege, Hegen, Nahrung ist sozusagen das Substantiv mit 1700 Votes für Erziehung. Also was mit dem Säugen gar nicht so verkehrt.
1: Okay, das nächste Mal dann.
0: Genau, wenn das nächste Mal du gelöchert wirst im Radio.
1: Ja, so aus der Kalten irgendwas hinschmeißt.
0: Ja, was ist das eigentlich? Ist gemein, ne? Ich mach das. Ich habe jetzt immer mal mit KI gechattet. Tatsächlich in Bezug auf Unterricht da mal in zwei Sachen drüber gucken lassen. Mhm. Und ich konnte mir auch immer nicht verkneifen, eben auch aus der Kalten mal so ein paar Dinger hinzuwerfen, wie zum Beispiel, gibt es eigentlich Zeit für dich? Gibt es denn heute für dich? Oder welche Partei würdest du wählen, wenn jetzt Bundestagswahl wäre oder so? Das ist immer ein bisschen spannend, weil wieder geantwortet
1: wird. Gab es dann nicht? Das haben die doch verschiedene KIs haben die doch gefragt.
0: Und ich habe Copilot, glaube ich, benutzt, weil das bei mir auf dem Arbeitsrechner drauf ist. Und der hat gesagt, er kann gar nicht wählen, weil er keine Wertvorstellung hat und kein Individuum ist und deswegen keine Partei wählen wird. Er könnte aber die Parteiprogramme für mich durchwälzen. Dann hat er mit einem Witz geendet. Ich weiß nicht, ob der sich schon an meinen Gesprächsstil angepasst hat, weil der hat dann am Ende geendet. Ja, ich wäre eh die ganze Zeit damit beschäftigt, die 37 Parteiprogramme zu wälzen und die Pro- und Kontralisten zu machen, dass, wenn ich fertig wäre, die Wahl schon vorbei wäre. Das fand ich ein bisschen lustig. Nee, genau. Aber er hat mir angeboten, die Parteiprogramme zu wälzen, wenn ich das wollte.
1: Ah ja, okay.
0: Genau. Ich versuche mal, dich nie so doll zu grillen, weil du bist ja hier auch Gast und das soll ja auch dir Spaß machen. Wir haben uns gerade schon unterhalten, die Entwicklung vom ersten zum zweiten Album. Ich habe erst gesagt, na, so viel Unterschied höre ich nie. Da hast du gesagt, na, hör doch mal genau hin. War aber schon so, wie hast du es formuliert, der Hall war mehr aufgedreht und jetzt hintenrum das Ausfaden war sozusagen auf dem ersten Album auch noch nie so doll vorhanden,
1: ja,
0: oder was?
1: Ja, ich würde schon sagen, dass das hier mehr Phaser und Synthesen noch mit dabei sind als beim ersten Album. Beim ersten Album ist, glaube ich, das eher mehr so dann orgellastig. So. Das geht Schritt für Schritt. Ich habe mir da schon was dabei gedacht, Hugo, so, dass er dann die Transformation von Holy Wave nachvollziehen können.
0: Na, ist ja auch spannend, ne? Also ich meine, manchmal bleiben ja Bands eher gleich, beziehungsweise ich würde ja solchen Psych-Festivals wahrscheinlich auch eher als eher Außenstehender unterstellen, dass es da eher alles dieselbe Musik, was natürlich gemein ist und natürlich auch nicht stimmt, aber ja, deswegen
1: kommt drauf
0: an. sagt der Insider. Aber dass sozusagen eine Band dann innerhalb ihrer Geschichte eine Transformation durchmacht, das ist bei vielen Bands so, aber manchmal geht es halt ins Negative, aber hier kann es ja auch sehr, sehr spannend sein. Ich bin ganz gespannt, was als nächstes kommt.
1: Also das kulminiert ja quasi im Jetzt halt, weißt du, also das neue Album.
0: Da müssen wir hin.
1: Kannst du dich drauf freuen.
0: Da müssen wir hin,
1: zum neuen Album.
0: Zumal du hast dich schon gedrängelt, als das Mikrofon aus war und hast gesagt, ist ja nur noch eine halbe Stunde, das heißt, wir müssen jetzt schon zum neuen Album kommen oder können wir zwischendurch noch was anderes hören?
1: Na, wir können nochmal, wenn du noch mehr Synthes hören willst,
0: ja.
1: Dann pass auf, dann springen wir gleich mal, weil es jetzt ist schon, die Zeit geht doch schneller rum, als zu denken. Dann springen wir gleich mal zum Interloper-Album.
0: Aha.
1: Und dann machen wir mal den Track Hellbastards.
0: Und das ist jetzt das dritte Album? Fragezeichen?
1: Das ist dann das dritte Album.
0: Ja, ja, jetzt sind wir schon.
1: Das vierte Album.
0: Das vierte Album.
1: War Adult Fear. Genau, das vierte Album müsste das sein.
0: Das vierte Album. Und wir sind jetzt schon im Juli 2020, das heißt mitten ist in schon, Corona.
1: Ist schon Corona,
0: genau. Aber die werden ja wahrscheinlich die Songs vorher aufgenommen haben, weil zwischen März und Juli Songs aufnehmen und veröffentlichen, glaube ich nie, dass das passiert ist.
1: Ja, nein, die wollten, glaube ich, also so Rain Man, die wollten eigentlich damals auf Tour gehen noch so und hatten das dann ja, das wird ja dann alles natürlich schon längerfristig geplant.
0: Ja,
1: so.
0: Klar.
1: Und 20, da ging es ja gerade los, also ich glaube, genau.
0: Das heißt, das sind jetzt noch nie die Songs, die in der Corona-Zeit entwickelt wurden, wollte ich fragen.
1: Nee. Das war dann später nochmal,
0: genau. Das war dann später. Gut, wir hören trotzdem rein, Hellbastards vom Album Interloper, der Band Holy Wave ohne S.

0: Genau, das war Hell Bastards von dem Album Interloper von Holy Wave. Du willst wissen, was an dem Album anders ist?
1: Ja, gerne. Also ja, ich will es einfach vom Profi für die Menschen da draußen formuliert haben, die sich denken, hey, das klingt da alles gleich. Nee, tut's nie.
0: Nee, also ich meine zum Beispiel bei dem Song, das war da jetzt ein Sequencer, den wir da hier mitgehört haben. Und
1: was ist das?
0: Da wo man einfach halt eine Sequenz quasi loopt, so, die dann aber halt, damit bastelt man dann halt einen Beat, so, das ist ein typisches 80er-Jahre-Ding halt so.
1: Ah ja.
0: Da denke ich denke mal, dass das auch viele Wavebands heutzutage benutzen. Genau. Und wie wir das gerade eben noch erörtert haben, das Album ist ja von 2020, das heißt, das war noch die Vor-Corona-Zeit, bevor die Leute halt angefangen haben, sich Bleichmittel zu spritzen und
1: ich hoffe, es haben nie so viele gemacht.
0: Das haben genug gemacht. Halt. Also ich kenne Leute, die sich das ins Auge geträufelt haben,
1: weil sie dachten,
0: das hilft gegen eine Allergie.
1: Eieieiei. Das ist aber nie gesund.
0: Nee, stand jetzt ja, heute hat schon ein Artikel drüber gelesen, dass die ganze Impfbereitschaft übrigens halt wieder in Europa auch ziemlich zurückgegangen ist.
1: Ja, dass die Masern sind, glaube ich, ich weiß nicht, ob sie jetzt noch am Wachsen sind, aber seitdem sind die im Prinzip wieder auf dem Vormarsch, obwohl sie fast ausgerottet waren.
0: Ja.
1: Danke, Merkel, hätte ich fast gesagt, habe ich natürlich nie gemacht, weil das absolut zynisch ist. Ja, na klar habe ich irgendwie gehört, dass es ein bisschen anders ist, aber dass jetzt ein Sequencer dabei ist, das hätte ich natürlich nie rausgehört. Deswegen bist du ja der Profi, der das hier uns erläutert.
0: Ich gerade hier nur, ne? Also so. Stellst du mir hier Fragen,
1: Hugo? Du hast Ahnung, du kennst sie ja auch persönlich und ich hatte dich vorhin gefragt, weil die sind ja aus Austin, Texas, ob du schon mal in Austin, Texas warst und da hast du gesagt, ja, ihr habt schon mal beim South by Southwest gespielt. Genau. Da hast du ein bisschen erzählt, wie das da abgeht. Wie kann man sich das vorstellen? Also damals ist es wahrscheinlich ein paar Jährchen her, aber weil man kennt ja das Festival vielleicht vom Namen, aber wie kann man sich das vorstellen, wenn man noch nie da gewesen ist?
0: Naja, das ist eigentlich so, wie jede Location macht was. Also so, du hast halt, na klar, du hast halt die ganzen großen Dinger, du hast halt noch, das ist ja auch, die machen ja auch Workshops und die machen dann natürlich Vorträge von der Tech-Branche, die trifft sich dann dort. Du hast auch, ich glaube damals Iggy Pop hat auch gespielt und so. Also du hast die großen und dann hast du natürlich die ganzen kleineren Clubs. Wir haben damals halt in einem Club gespielt, Hotel Vegas heißt der so. Und die machen halt viel so diese Garage-Sidebands und so. Also da war das halt, ja, da waren sie dann halt alle irgendwie. Und also das war ziemlich lustig, weil da haben halt jeden Tag auf alle Fälle haben die OCs gespielt. Also wir haben die dort, glaube ich, so 3 oder 4 Mal schon gesehen.
1: Ach, geil.
0: So. Genau, dann die ganzen Bands halt, die damals, ja, wie gesagt, halt Christian Bland von Black Angels hat gleich um die Ecke gewohnt. Da war immer da, die Aftershow-Partys waren dann immer bei ihm im Haus. Okay. Und genau, halt, und wir haben noch Michael Rold, hatte ich erwähnt, halt, genau. Der hatte damals gerade sein Album Living Daylight, wenn ich mich recht erinnere, dass das heißt.
1: Was du unserer Hörerschaft empfiehlst, weil du es mir auch schon empfohlen hast.
0: Das ist ein sehr wunderschönes Album.
1: Wie schreibt man Rold?
0: R-A-U-L-T, wie Rault.
1: Rault.
0: Der Mike ist, glaube ich, auch Kanadier. Genau.
1: Nie so gehört.
0: Genau, und das war immer eine kleine Community, ich würde sagen, so, und hast dann mal deine 200 Leute dort gehabt, so, und hast aber halt so die Hälfte dort waren irgendwelche Bands, die du teilweise aus irgendwelchen Garage-Dokus kennst,
1: ja,
0: oder so, und
1: lustig. Ja, ich war selber auch schon in Austin, Texas. Ich war ein bisschen beeindruckt von dem Himmel. Also entweder habe ich mir eingebildet, aber ich fand immer die Wolkenformationen über dieser Stadt so krass. Auch in Verbindung mit diesen ganzen Vögeln, die da auf diesen Hochspannungsleitungen sitzen. Und Explosions in the Sky, ich weiß nicht, ob du sie kennst, die kommen ja auch aus Austin, Texas. So eine Post-Rock-Band. Und die haben ja sie haben ein Lied, das heißt irgendwie der Himmel, the Sky, irgendwas mit Exploding Sky. Und da dachte ich mir, ah ja, ich kann mir schon vorstellen, wo das hierher kam. Was ich aber so spannend fand, ist, dass Texas an sich ja eigentlich eher schon, komme ich gar nicht auf.
0: Bitte? Konservativ?
1: Na, ich wollte rassistisch sagen, aber wie heißt denn das hier? Redneck, genau. Eigentlich schon Redneck-Gebiet ist, aber Austin ist halt so wie so eine Bubble in Texas. Hast du,
0: ja, ja.
1: Weißt du, woran das liegt? Hast du eine Ahnung, wie... Warum das so ist?
0: Ja, es ist eine Unistadt auch. Und dann ist es auch so, dass das schon seit Jahrzehnten eigentlich so die ganzen Alternativen aus Texas versuchen dann in Austin, weil da gibt es halt die Szene und genau, die ziehen da halt einfach alle hin und wollen weniger nach Dallas und
1: ja, es ist echt scheiß Stadt. Krass. Habt ihr außerhalb von Austin, Texas auch in Texas irgendwo Konzerte gespielt?
0: Wir haben auch in Dallas gespielt, ja.
1: Und wie war das?
0: Wir hatten in so einem Tonstudio gespielt, da war jetzt nicht viel los. Ja. Das war damals mit dem, wir waren da halt auch bei so einer Geschichte von Lollipop Records mit dabei, Lollipop Caravan hieß das, und das sind die ganzen Bands, die aus Kalifornien waren, die auch beim South by Southwest gespielt hatten, die sind dann alle quasi gemeinsam zurückgefahren, hatten dann noch ein paar Gigs unterwegs gehabt, so, also das war dann immer so ein Abend mit so 5 Bands oder so.
1: Ah, ja.
0: Da waren noch, gut, weiß nicht, ob du Godzilla noch kennst aus Italien?
1: Nur vom Namen, aber wahrscheinlich eher nicht, weiß ich nicht.
0: Also, die waren damals auch noch mit dabei, die haben auch gerade eine US-Tour gespielt und genau.
1: Spannend. Na klar, man kann natürlich auch in den beschissensten Ländern noch coole Ecken finden und ich meine, wenn die Musik verbindet ja eh und das heißt, Menschen, die Musik mögen, kommen dann auch zu Konzerten und dann hat man ja die netten Menschen um sich drumherum und dann ist es scheißegal, wie es draußen aussieht. Du hast auf die Uhr geguckt, ja, jetzt habe ich dich doch ein bisschen ins Quatschen gebracht, aber wir wollen ja hier auch das neue Album von Holy Wave vorstellen, das heißt I'm Dada. Bitte?
0: Genau.
1: Ja.
0: Unbedingt.
1: Unbedingt hast du gesagt, genau. Das heißt, I'm Dada, und was erwartet uns denn auf diesem Album? Kannst du uns schon mal was vorspoilern, bevor wir reinhören?
0: Also, das, ich würde sagen, das ist ein Album, wo die bisschen was, wieder ein bisschen mehr zu diesem ganzen Gitarrenquatsch zurückkehren. Allerdings auch, also wie der Pressetext zu dem Album sagt, dass sie das Chaos jetzt diszipliniert haben. So, also es ist auf alle, ich finde es eine sehr interessante Mischung, wie gesagt, aus sehr, sehr langsam auch sehr psychedelischen Sachen und sehr experimentell und dann aber wirklich auch gut auf den Punkt gebracht. Vielleicht, ich sehe gerade, du hast den Song US 54, vielleicht fangen wir mit dem Titeltrack an.
1: Dann fangen wir nicht mit dem ersten Lied vom Album an, sondern wir fangen mit dem, oder meinst du? Du meinst den hier. Jetzt haben wir uns aneinander vorbeigeredet. Du meinst den hier.
0: Nee, ich hätte jetzt den Titeltrack.
1: Ja, gut.
0: Genau, I'm Dada.
1: So, ne? Jetzt haben wir uns auch sortiert. Sorry da draußen. Also wir spielen jetzt I'm Dada als Titeltrack und nicht als ersten Track vom Album, weil es ist nämlich der 6. Track. Ah, okay, wir machen es. I'm Dada, I'm Dada.

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0: Da haben wir gleich noch ein zweites Lied hinten dran gehört. First Day, D-A-E.
1: First Day.
0: First Day. Vom Album I'm Dada, und vorher war es der Titeltrack I'm Dada und ich bin auch Dada. Was ist denn jetzt? Ist die Band jetzt Dada?
1: Das dachte ich mir am Anfang auch, dass es so ein Revival von Dadaismus vielleicht gibt. So. ich glaube, das hat mehr damit zu tun, dass die ja natürlich schon in dem Alter sind, wo man dann auch halt ein Daddy ist. Mhm. So. Und das soll das, glaube ich, eher bedeuten. So.
0: I'm Daddy.
1: Also, genau, so halt die Kids dann Dada sagen. So. Also ja, sagt doch der Pressetext, dass es halt so darum geht, halt so wie man halt die Elternschaft mit
2: Rock'n'Roll
1: verbindet. Naja. Ich meine, wie gesagt, die tun ja in den USA halt auch ziemlich viel. Mhm. Wie gesagt, hier in Europa sind sie jetzt auch wieder mindestens locker einen Monat unterwegs. So, jetzt momentan sind sie ja gerade in Spanien und die machen dann immer so einen ganzen Abriss.
0: Ja, und gerade wenn die Kinder klein sind, du kannst dir ja vorstellen, ne, einen Monat von deinem Kind getrennt zu sein, ist ja vielleicht auch nicht so angenehm. Oder wenn
1: man auch nie die ganze Zeit. Ja, das ist plötzlich eine völlig neue Person halt. So,
0: Ja, das ist schon spannend. Ah ja, was man auf jeden Fall mitgekriegt hat, ist hier die Entwicklung der Band. Das hast du dir ganz gut ausgedacht hier, diesen roten Faden, dieses Konzept. Ne? Also ich hatte es gerade schon gesagt, als die Mikros aus waren, ich finde es poppiger als die ersten Alben. Hast du gesagt, ja, ist es auch. Aber die Songs, die wir jetzt ausgewählt haben, sind auch ein bisschen poppiger. Ansonsten hast du ja vorhin gesagt, die geht doch zurück zu den Wurzeln. Wir haben jetzt nicht die Zeit, alle Lieder durchzuhören. Ihr kriegt es selber hin auf bandcamp.com, Holy Wave eingeben und dann könnt ihr euch das da alles anhören. Für diejenigen, die es gerne auf Schallplatte hätten, eine traurige Nachricht. Die Limited Edition Insomnia Vinyl ist schon ausverkauft, aber es gibt wo eine neue Vinyl auf Repress, damit du auch nicht traurig sein musst. Und die kann man dann hoffentlich auch käuflich erwerben in der Chemiefabrik wahrscheinlich.
1: Die gibt es dann am 2.10. in der Chemiefabrik.
0: Da braucht man nämlich kenisch, wie ist das Shipping Cost? Weil ich glaube, das mit den Zöllen ist doch jetzt gerade schon wieder, also ich glaube, Platten aus den Staaten sollte man nicht importieren.
1: Ich gehe mal davon aus, dass die einen Vertrieb hier in Europa haben.
0: Hoffen wir es mal. Auf jeden Fall gibt es einen Link auch für diejenigen aus der UK, die sollen woanders bestellen, auf einer anderen Seite. Es ist alles nicht so einfach heutzutage zu bestellen. Okay, wo kriegt man denn Tickets, was kostet es und was, klär uns mal auf.
1: Genau, die Tickets, die kriegt man bei Sachs-Ticket und bei Tix for Gigs. Mhm. Die kosten im Vorverkauf, ich glaube, 23, Pi mal Daumen.
0: Ja, das genau. Stimmt.
1: An der Abendkasse 28 dann, genau. Und, also, ich kann nur empfehlen, das im Vorverkauf zu holen. genau, aber wie gesagt, drei Bands an dem Abend. Es gibt übrigens noch eine Aftershow, da haben wir noch gar nicht drüber geredet.
0: Genau.
1: Da ist, vielleicht für die das noch vom Live the Guest kennen, Tommy Baumann, der ist wieder mit am Start. Und dann aus Berlin ebenso The David Watts Foundation.
0: Urgesteine.
1: Genau, Martin hatte früher übrigens Holy Wave in Berlin veranstaltet.
0: Ah ja, da schließen sich die Geister. Das heißt, der freut sich auch, die wiederzusehen.
1: Auf jeden Fall.
0: Und ist die Aftershow dann aber hinten im großen Saal oder ist die vorne in der Bar? Oder wisst ihr das
1: die noch gar nicht? Die würde ich vorne in der Bar machen.
0: Würdest halt, du vorne in der Bar machen.
1: Das ist doch immer, wo die Leute, also so ist doch dann eh niemand mehr im großen Saal.
0: Das stimmt das allerdings. War vielleicht auch eine bescheuerte Frage, sorry. Und dann auch noch ins Wort fahren. Also, Holy Wave mit den Roaring 420s und O'Nico. Und weil ich vor uns gefragt habe, uns ja auch gemeint ist, nur den Haupteck zu spielen, wollten wir mal in O'Nico reinhören. Ich kenne ihn nicht. Wenn ihr auf Bandcamp geht und O'Nico, also wie man spricht, O, H und dann Nico mit C. Dann habt ihr auch ein schönes Bild von dem jungen Dresdner hier. Ich kenne ihn gar nicht. Erzähl doch mal kurz was zu O'Nico.
1: Der Nico, der ist eine One-Man-Band. Der macht halt so eine Mischung aus so Wave-Pop und gemixt mit so ein bisschen Garage-Zeug. Spielt halt Schlagzeug gleichzeitig und Gitarre und noch Synthes dazu und singt.
0: Gleichzeitig?
1: Alles, wie so eine Krake halt.
0: Ach, abgefahren.
1: Nee, also ich denke, vielleicht loopt er auch manche Sachen. Ich weiß es nicht.
0: Werden wir ja sehen.
1: Wer zu der Tinted House Record Release Party war, ja. letztes Jahr war das, ist ja. Das ja schon wieder, ne? Genau, und Nico hat da mitgespielt, eröffnet. Das war ein ziemlich cooles Set, was er da gemacht hat. Mhm. Und genau.
0: Cool. Das heißt, wenn ihr wissen wollt, wie das live funktioniert, geht am 2.10. in die Chemo. Wie sich das anhört, können wir jetzt noch klären und dann haben wir vielleicht noch ein Lied, noch Platz für ein Lied. Werden wir gleich sehen. Improvisation oder Improvisation? Wahrscheinlich nie. Improvisation wird es wahrscheinlich heißen. Das Lied von O'Nico aus Dresden. Wir klären es irgendwann.

0: Mit Rauschen am Ende. Wobei, es klang eher wie ein Güterzug.
1: Nee, ja, außerdem ist das Fenster ja auf, ja.
0: Achso, vielleicht war es auch draußen. Na, seht ihr, ich habe hab mich hier leicht verwirren lassen. Okay, Improvisation von Onico. Wer ihn live sehen will, kommt am 2.10. in die Chemiefabrik zusammen mit den Roaring for Twenties. Wenn wir Glück haben, haben wir noch Zeit, einen Song zu spielen. Ansonsten stellt es euch vor, wie es klingt. Ihr macht ja schon eine Weile Musik. Genau. Deswegen, euch hat man ja bestimmt schon mal gesehen. Oder man hört sich's auf Bandcamp an. Habt ihr eigentlich auch Platten? Habt ihr auch Vinyl oder habt ihr nur Bandcamp?
1: Nee, wir haben auch Platten, na klar. Ja.
0: Gibt's auch am 2.10. Sehen.
1: Genau.
0: No. Also, falls ihr immer noch keine Roaring 420s Platte habt, dann am 2.10. in die Chemo. Wann geht's denn überhaupt los? Das findet man bestimmt auf der Website. Wahrscheinlich wieder 19, 20 wie immer oder so.
1: Ja, an dem Freitag ist, ich glaube, das ist jetzt 20 Uhr.
0: Ist Beginn sind, sozusagen.
1: Ich glaube, die Doors 20
0: Uhr. Ah ja, okay.
1: Spielen die Doors und dann, also zumindest laut Chemo-Seite, also 21 Uhr müsste dann losgehen.
0: Okay, und dann
1: Freitag kann man ja ein bisschen Zeit.
0: Bis spät in die Nacht, weil am nächsten Tag ist ja Feiertag und Samstag. Könnt ihr euch eintragen. Was haben wir hier? Wie klicken wir mal drauf? Wir machen das nämlich alles für euch. Einlass 20, Beginn 21. Du hast keinen Scheiß erzählt. Das ist schon mal gut. Ich wünsche euch auf jeden Fall viel Spaß und viel Erfolg.
1: Danke dir, Hugo.
0: Und ein volles Haus natürlich. Wird's voll?
1: Ich hoffe doch.
0: Na geil, perfekt. Vielleicht komme ich auch rum, mal gucken, ich weiß es noch nie, aber ich empfehle es natürlich allen.
1: Du kannst ja jetzt, Holy Wave kannst du ja jetzt hier alles mitsingen.
0: Das kann ich jetzt alles mitsingen, ja. Es hat mir auch echt gut gefallen und ich bin froh, dass die Bildungslücke geschlossen ist. Du hast vorhin schon erzählt, ne, immer wenn du begeistert von Leuten erzählt hast, dann waren die teilweise so wie ich von wegen, hä, wer? Und du dachtest ja, was soll das?
1: Ja, gern geschehen.
0: Geil. Und was ich nicht geschafft habe jetzt zu erwähnen, obwohl ich es am Anfang der Sendung angekündigt habe, ist Scheune. Hat nach 5 Jahren Bauzeit, Umbau, Abriss, Aufriss, öffnet heute wieder die Tore. Und heute spielt auch Edna als, weiß ich nicht, ob man das Headliner nennen kann, aber wahrscheinlich schon, die sind ja doch schon ein bisschen bekannter. Würde ich mir auch gerne klinken, wird aber wahrscheinlich nicht irgendwann in der Zukunft. Aber ihr solltet hingehen und wenn ihr nicht wisst, was die Scheune ist oder warum die zu hatten oder was der Scheune e.V. ist, dann folgt jetzt gleich im Magazin ein kleines Interview von unserem Kulturkorrespondenten Carsten. Der hat sich mit Ole unterhalten vom Scheune e.V. Ihr kennt ihn vielleicht als Barrio Katz von der Fat Cat Disco und der wird euch ein bisschen was erzählen und dann geht's im Magazin weiter. Ich rede mit Moritz, der war früher öfters mal im Magazin ich habe mit ihm telefoniert nach Nürnberg und wir unterhalten uns über die AfD-Wahl in Sachsen-Anhalt und die Auswirkungen auf die Bundespolitik. Wahrscheinlich kann man es nicht mehr hören, aber es ist auch immer sinnvoll, das immer mal wieder auf die Tagesordnung zu setzen. So, jetzt haben wir keinen. Bitte?
1: Never forget.
0: Never forget, genau. Ihr habt es ja von uns auch im Jingle nach dem jungen Radio gehört. Genau. Jetzt haben wir keine Zeit mehr für einen Song, aber es gibt leider noch einen Abschluss-Jingle. Flo, vielen Dank, dass du da warst und ich wünsche dir ein schönes Wochenende und viel Spaß bei der Beat Invasion.
1: Ja, danke. Das werde ich haben.
0: Wann fährst du hin? Morgen?
1: Ja, ich hab's leider erst morgen.
0: Ja. Achso, und dann ist das schon der letzte Abend, wa?
1: Dann ist es leider schon der letzte Abend.
0: Na, dann wünsche ich dir. Gibst du nochmal richtig Gas?
1: Ach, gut. Jeden.
0: Genau. In 10 Sekunden starte ich hier den letzten Jingle und dann ist, wie gesagt, gleich das Magazin am Start. Vielen herzlichen Dank. Wir hören uns in 2 Wochen wieder. Bis dahin. Tschüss.
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0: Okay, jetzt am Mikrofon in der Leitung der Ole von der Scheune. Ich grüße dich.
12: Ja, hallo, grüße dich auch.
0: Ja, wir kennen uns nicht erst seit gestern, du hast doch viele Sendungen hier schon gemacht in Vorjahren, wie auch immer. Hast viel DJ-Erfahrung in den Clubs und all das, bist auf Festivals unterwegs gewesen. Zu Beginn die Frage, wie bist du denn irgendwann mal zur Scheune gekommen?
12: Irgendwo war bei der Scheune mal was zu tun in Sachen Öffentlichkeitsarbeit und da bin ich seinerzeit vertretungsweise reingerutscht und das hat sich dann verfestigt, wobei die Öffentlichkeitsarbeit nur noch ein Teilbereich ist, dem ich mich widme.
0: Wann war das so chronologisch einzuordnen in etwa?
12: Ja, etwa 10 Jahre her.
3: vor 10 Jahren. Wir wissen ja, seit 5 Jahren, etwa Corona-Zeit, eigentlich passender ging es nicht abzupassen, gab es ja dann die Sanierung komplett irgendwie, die Scheune, die es ja schon wie lange gibt eigentlich?
12: 1951, 75 Jahre dieses Jahr.
3: Wahnsinn. Und das ist Grund zu feiern, denn es ist die Neueröffnung anzukündigen, nämlich heute Abend. Ja, wir hatten es im Vorgespräch schon, eigentlich ging es schon ein bisschen eher los, aber ja, jetzt, just in dem Moment, in etwa zeitgleich, gibt es das, ja, den warmen Start, nicht den Kaltstart. Genau. Oder doch vielleicht noch Kaltstart. Ja, was gibt es heute alles zu erleben?
12: Also im Prinzip haben wir schon 17.30 Uhr angefangen, die Leute zu sammeln auf dem Platz vor der Scheune. Und ziehen dann mit dem Scheuneformat der Mitsingzentrale in die Scheune ein. Davor wird aber nochmal durch 19 Uhr die Scheune eröffnet durch die Kulturbürgermeisterin und den Baubürgermeister, die einen Button drücken, woraufhin dann sich eine große Maschine in Bewegung setzt und die Scheune halt wieder anläuft. Mhm. Dann gehen alle rein und dann findet in der Scheune diverses Programm statt. Und das ist halt so, die neue Scheune hat nicht mehr nur einen Saal, wie man das von früher kennt, sondern die hat inzwischen 2,5 Säle, um es mal so zu nennen. Also es gibt einen großen Saal, der ist da, wo man den früher auch schon verortet hat, jetzt mit dem Fahrstuhl zu erreichen. Mhm. Größer geworden ein Stück, weil die Scheune etwas erweitert wurde in der Breite und in der Tiefe. Und es gibt einen kleinen Saal im Erdgeschoss, der mit einer 200 Kapazität eigentlich ganz wunderbar groß ist. Und es gibt noch ein Seminar oder Universalraum unterm Dach, wo man halt irgendwie, wie der Name dann schon sagt, Seminare abhalten kann.
3: Der ist klar.
12: Und überall da wird heute ein Programm stattfinden und auch morgen zum Tag der offenen Tür.
3: Ja, klasse. Ganz kurz mal reingekrätscht, und zwar zur Geschichte und eben des Umbaus. Erst ging ich ja davon aus, dort wird nur kernsaniert irgendwie. Plötzlich war das ganze Teil abgerissen und wurde komplett neu aufgebaut. Musste es gemacht werden wegen Brandschutz generell?
12: Genau, also in der Scheune waren so und so manche Dinge schon eingeschränkt aufgrund von halt Brandschutz. Da hat sich ja, man kennt es, die Laufbereitkatastrophe oder ähnliche Sachen, jetzt haben sich ja immer Dinge verschärft und die Anforderungen wurden halt immer zeitgemäßer und die Scheune musste sich dem dann irgendwann auch mal stellen. Und es wurde dann im Stadtrat, wurden verschiedene Varianten diskutiert und es wurde sich seinerzeit für eine Sanierung entschieden. Auch davon gab es, ich glaube, 2 oder 3 Varianten. Letztlich sind irgendwie knapp 30% stehen geblieben vom Gebäude, hauptsächlich dieser Gastro-Teil. Es gab ein Restaurant unten, wo auch wieder eins sein wird. Das Treppenhaus, was hoch ins Dachgeschoss führte und so ein bisschen, man erkennt es jetzt noch, weil es Ziegelwände sind, die stehen geblieben sind. Und dann wurde halt das Haus ergänzt durch zeitgemäßen Betonbau.
3: Okay, und das Ganze war jetzt wirklich 5 Jahre im Umbau.
12: Na, es war 4 Jahre Sanierung, 5 Jahre, wenn man halt alles zusammennimmt. Du hast vorhin gesagt, vorher war Corona, also wir hätten wir Corona vorausgeahnt und uns die 2 Jahre irgendwie ein bisschen sparen. Wir waren halt ganz schön lange weg und das merkt man insofern, dass sich ältere Menschen, älter ist alles, was über 20 ist, die freuen sich jetzt und sagen, jawohl, Scheune geht wieder los, aber du hast halt auch viele junge Menschen, denen wir erst wieder mal erklären müssen, was die Scheune denn überhaupt ist.
3: Zum Beispiel?
12: Freuen wir uns aber auch drauf.
3: Na, ich hab's jetzt neulich erst beim Toten Hosen Festival, die waren 1990 am Start zum Punkkonzert oder ich war mal zu Stereo Total oder zu Konsole und alles, was alternativ war, wie ist jetzt aktuell so ein bisschen der Plan dann nach der Neueröffnung, was wird es dann alles geben?
12: Wir tasten uns langsam nach vorn. Einerseits ist die Situation für uns ist halt irgendwie komfortabel, weil es halt wirklich ein modernes Haus ist, was auch eine super Größe hat. Andererseits ist es halt ziemlich herausfordernd, auch mittlerweile eine 600er Größe, was dann der Saal in etwa ist, zu bespielen. Ja. Und es war ein bisschen ja auch ein Pokern und es ist auch jetzt bis zum Schluss sozusagen Baustelle gewesen. Und wir wollten halt nicht so gleich voll einsteigen, sondern uns erstmal bis Ende des Jahres auch die Möglichkeit geben, so langsam uns wieder ranzutasten, alles zu checken, ob es halt wirklich spielt, bevor halt wirklich dann die ganz großen Würfe kommen. Aber die sind durchaus zu erwarten. Da gilt es immer mal wieder unter Scheuneorg zu schauen, was so stattfindet. Und es werden verschiedenste Sachen da bedient. Es wird neue Formate geben, die halt auch eher ein bisschen elektronischen Bereich gehen und so ein bisschen Party-Konzepte aufnehmen. Aber halt nicht eine reine Party wie jetzt im Sektor oder so, sondern halt schon mit Konzertanteil und so. Da gibt es eigentlich sehr spannende Entwicklungen bei uns und auch Booker, Bookerinnen, die sich darum kümmern.
3: Auch so Panels und so, ne? Talkrunden wahrscheinlich oder all so.
12: Ist auch geplant und es kommen auch viele jetzt, ob das Kreatives Sachsen oder ähnliches ist, und machen halt auch ihre Veranstaltung wieder gerne in der Scheune. Ja.
3: Also ein Märzweg, Räumlichkeiten jetzt wieder mitten im Herzen der Neustadt. Genau. Klasse Ding.
12: Exakt, also es war die Scheune ja immer. Die war ja nicht nur irgendwie ein Konzerthaus, sondern auch irgendwie, wenn, sei es das Polizeigesetz, über das diskutiert wurde oder sonstige Sachen, das fand ja gern mal in der Scheune statt und so wird es auch in Zukunft wieder sein. Mhm. Insofern, die Scheune ist zurück und ja, alles wie immer, bloß besser und größer. Und 2026, 27, ja.
3: Auf jeden Fall. Und gibt es auch die Möglichkeit, kann man ja gleich mal vorab benennen oder erfragen, also der Einmietung, wer da eine eigene Reihe da irgendwie machen will.
12: Die Möglichkeit gibt es auch. Also da immer durchaus, wenn Interesse da ist, unter booking@scheune.org schreiben und dann müssen wir sehen, wie wir das in unser Programm reingebastelt kriegen, wie man überhaupt da miteinander klarkommt. Also wir sind ja auch mitten im Wohngebiet. Ne? Also das ist alles das, wo ich halt sage, da müssen wir erstmal irgendwie neue Erfahrungen sammeln, wie das alles so sein wird. Also im Prinzip ist das Haus ja 75 Jahre alt, war jetzt 5 Jahre zu. Und wir haben alle durchaus Erfahrung, aber wir müssen mal gucken, wie das dann 2026, 2027 alles so sein wird. Aber wir sind guter Dinge und sehr optimistisch, weil bis hier hat es ganz gut geklappt.
3: Auf jeden Fall. Und es fehlt ja auch auf jeden Fall sowas wie eben die Scheune. Man hat es wirklich lange vermisst. Zurück zum Programm. Es ist ja nicht nur der Freitag, es geht ja Samstag, Sonntag weiter. Es gab auch geheime Acts, habe ich so in Instagram-Stories aufgetan und irgendwie, ne? Was gibt's alles?
12: Na, die geheimen Acts haben wir ja mit E geschrieben, weil dann letztlich rauskam, dass es sich um die Band Aetna gehandelt hat. Wir hatten das überlegt, aber irgendwie so ein Vulkan-Icon irgendwo hinmachen. Ja, das ist ein geheimer Act. Das waren nur ein paar andere geheime Sachen, die so nach und nach rauskommen sollten. Was aber damit zusammenhängt, weil die auch irgendwo anders spielen und so. Am Samstag auf jeden Fall ist ein buntes Programm. Da geht es schon um 15 Uhr los und wir haben halt von so breitentauglichen Sachen wie der Chor, der benachbarten Dreikönigsschule wird singen, bis hin zu eine Salsa-Band spielt, die halt über den Sommer immer auf dem Vorplatz Salsa spielt, bis dann halt hin auch wirklich zu Konzerten rockiger Natur oder verschiedenster Art. Fifi and the Kids spielen zum Beispiel Goldener Anker, falls die noch jemand kennt, und Robert and Roboters haben sie wieder zusammengetan, mehr oder minder, und geben Fifi and the Kids.
3: Ja, cool. Ist das alles Eintritt frei, das ganze Wochenende?
12: Das ist, oder? Genau. Na, der Freitag im Prinzip ist ja die offizielle Eröffnung, das heißt, da gibt es viele geladene Gäste und es gab ein Ticketkontingent, was allerdings schon ausverkauft ist. Es wird noch ein kleines Restkontingent an der Abendkasse geben, also weil jetzt halt schon die Nachfrage ist, Leute, die es verpeilt haben, die dann halt ab 20 Uhr kommen können. Es wird eine Aftershow geben, wo man halt auch nochmal später vorbeikommen kann und sicherlich dann auch reinkommt, also später meint irgendwie 22, 23 Uhr sowas. Und der Samstag ist aber komplett eintrittfrei.
3: Okay.
12: Da kann man den ganzen Tag über ohne Geld sozusagen das Haus erkunden. Und am Sonntag startet unser reguläres Programm und das ist dreigeteilt. Geht los mit Put and Folks, nennt sich das. Das ist ein Communal Diner. Also im Prinzip Leute treffen sich zusammen, essen gemeinsam an einer langen Tafel. Also eher, das machen wir zusammen mit einem Scheune Café und das ist halt eher so eine Gastro-Event, also wo man zusammen praktisch essen kann. Mittags ist das und danach ist die Kinderdisco Glitzer Kids mit Louis Lametta. Da wird ordentlich die Robbe gemacht ab 3, 4, okay, 5 Jahren und manchmal auch die Älteren. Das machen wir ja wirklich auch schon lange und haben das auch im Blechschloss in unserer Interimslösung immer durchgezogen und jetzt ist das halt in die Scheune mit reingezogen. Und dann ist Grimm 104, deutscher Rap-Hip-Hop, ein Teil von Zugezogen Maskulin. Der eine schreibt ja Bücher, der andere macht weiterhin hier Musik. Grimm hat ein neues Album, No Country, und damit ist er auf Tour und hielt am Sonntagabend in der Scheune.
3: Okay, cool. Und all das, was es jetzt in den letzten Jahren ja draußen gab, Kopfhörer-Disco erinnere ich mich, oder andere Sachen, Blechschloss und so weiter, da sind ja auch ein paar Sachen auch irgendwie entstanden. Ist das dann auch wieder da drin?
12: Also ein Teil... Oder? Ein Teil wandert mit rein, also speziell gab es ja so Newcomer-Formate wie Unlocked oder so, und die gibt es jetzt auch drin, also wo praktisch junge Bands, die müssen nicht zwingend aus Dresden sein, aber die darf es nicht länger als 2 Jahre geben, wo die halt eine Plattform kriegen, halt unter professionellen Bedingungen dann mal Konzerte zu spielen. Dann haben wir Regio Tales, das ist eigentlich das gleiche, nur mit Hip-Hop-Schwerpunkt und so Trap und sowas, das gibt's auch, ist auch mit reingezogen. Wir haben zwischendurch etabliert ein Ding, das es gab ja früher in der Scheune immer die Jazz Fanatics, also die Jazz gespielt haben, Big Band-mäßig, und wir haben dann die Jazz Fanatics gemacht, die Schach gespielt haben, also Schach, Chess,

0: dann ja schon wieder anfangen aufzubauen. Und wir müssen da auch durchhalten. Also wird zumindest keine After-Hour geben, die bis zum nächsten Tag geht, weil es geht am nächsten Tag schon wieder weiter. Und da auch das Gleiche am Samstag, jetzt dann auch wieder eine Party, die halt irgendwie bis, nennen wir es mal Open-End, und die Leute entscheiden selber und gucken wir mal, wie lange es geht.
1: Ich freue mich riesig. Ich werde auf jeden Fall am Freitag noch probieren, wie du vorhin sagtest, so ab 20 Uhr noch reinzuschlingeln ohne Vorverkaufsticket. Genau. Und dann werden wir uns hoffentlich sehen. Ich danke dir auf jeden Fall für den kurzen Abriss.
0: Nicht zu danken, war mir ein Vergnügen und bis bald dann in der Scheune.
1: Ja, auf jeden Fall. Aber gib's noch mal ganz kurz durch, internettechnisch.
0: www.scheune.org.
1: Und dort unbedingt reinschauen, dann habt ihr nochmal das komplette, jetzt hier runtergerasselte Opening-Wochenende. Ja,
0: so ist es.
1: Schwarz auf Weiß. Ich danke dir.
0: Okay.
1: Wir sehen uns am Wochenende.
0: Wunderbar. Yeah. Bis dahin. Tschüss. Bis dann, ciao.
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3: Ja, wir sind hier im Freitagsmagazin am Freitag, den 18. September 2026. Eine wilde Welt da draußen, vieles passiert, viel wurde schon geredet und es wird noch mehr geredet, nämlich heute von mir, Hugo Heiter, heute redaktionell zuständig fürs Magazin. Und ich telefoniere mit Moritz Klenk in Nürnberg. Moritz war früher schon mal bei einigen Magazinen hier dabei, ihr habt es vielleicht mitgekriegt, wenn ihr hier fleißig mitgehört habt. Und mittlerweile ist er wieder nach Nürnberg zurückgegangen und ist da im Bildungszentrum aktiv in der Fachbereichsleitung Gesellschaft und Kultur und hat sozusagen einen Blick auf die Politik bei uns im Lande und über die Grenzen drüber hinaus. Ich begrüße dich. Hallo Moritz.
4: Hallo Hugo, freue mich mal wieder dabei sein zu können.
3: Ich auch. Es gibt ja auch einiges zu besprechen. Ich denke, wir haben hier heute einen roten Faden, der sich vor allem durch unsere Wahlen zieht, die in der Vergangenheit, in der letzten, jüngsten Vergangenheit stattgefunden haben und auch demnächst in ein paar Tagen wieder stattfinden werden. Ich habe es schon gesagt, es wurde schon viel dazu gesagt, deswegen weiß ich nicht, ob jetzt nochmal eine komplette tiefe Wahlanalyse von dir kommt, aber ich will natürlich von dir erstmal wissen, ja, wie hast du denn die Wahl in Sachsen-Anhalt erlebt, persönlich?
4: Ja, wie habe ich die Wahl erlebt? Also ich muss wirklich sagen, ich habe es als heftigen Einschnitt empfunden und war trotz der Umfragen im Vorfeld, also es kam ja jetzt auch nicht aus dem Nichts, das kann man nicht sagen, aber ich habe es trotz der Umfragen im Vorfeld schon als Zäsur und als doch heftiges Wahlergebnis erlebt. Man muss ja schon dazu sagen, die Umfragen im Vorfeld hatten angedeutet, dass es vielleicht eine Mehrheit jenseits von BSW und AfD geben würde für die restlichen Parteien im Landtag, dass der BSW vielleicht gar nicht reinkommt, die AfD vielleicht auch etwas schlechter abschneiden würde, die CDU etwas besser abschneiden würde. Also man muss sagen, gerade das Wahlergebnis der CDU war erschreckend schwach. Also unter 20% war, glaube ich, in keiner Umfrage zuvor ausgewiesen. 17,2%, das ist mehr als eine Halbierung des Wahlergebnisses. Ich glaube, das hat sich die CDU auch in vielen selbst zuzuschreiben, aber nichtsdestotrotz ist es natürlich ein wahnsinniger Einschnitt, wenn man sagt, die alten Volksparteien, die SPD, noch mit etwa 9%, kommen zusammen noch nicht mal mehr gerade mal auf ein Viertel der Wählerstimmen. Das ist schon eine Zäsur, wie sie es noch in keinem Bundesland bisher gegeben hat. Und ich glaube, ich bin da noch bei Weitem nicht fertig mit dem Nachdenken über das Wahlergebnis und was das für Konsequenzen hat, was es auch für Konsequenzen hat im Nachdenken über den Umgang mit sowohl der Partei AfD, was ich aber als separates Thema sehen würde, aber vor allem auch den Wählerinnen und Wählern der AfD. Ich glaube, da sind wir alle in der Gesellschaft aufgerufen, uns nochmal Gedanken zu machen, wie das in Zukunft funktionieren kann. Aber wie hast du denn den Wahlabend erlebt, Hugo?
3: Ich war an dem Wochenende tatsächlich in der Toskana-Therme in Bad Schandau und habe es mir gut gehen lassen, weil meine Partnerin Geburtstag hatte und wir uns dann nochmal ein gemütliches Wochenende gemacht haben. Und dann war tatsächlich, als wir nach Dresden zurückgefahren sind,

0: sind, die Überlegung, okay, wollen wir jetzt überhaupt das Radio anschalten oder wollen wir uns in unserer heilen Welt nicht den Tag kaputt machen lassen? Aber ich meine, man kann ja schlecht die Augen davor verschließen. Wir haben dann das Radio angemacht und es kamen Zahlen, die mich jetzt, wie du auch schon gesagt hast, wenig überrascht haben. Ich bin da leider ein bisschen fatalistisch und denke so, das ist jetzt nicht verwunderlich, aber das ist natürlich nie gesund, wenn man, wie du ja schon gesagt hast, überlegen will, was ist jetzt eigentlich zu tun oder welche Konsequenzen ziehen wir daraus. Das heißt, ich halte mich da mit Emotionen immer zurück, aber es war natürlich auf jeden Fall ein Desaster. Aber eben mit Ansage, ne? Ich meine, Umfragen sind Umfragen, keine Frage, aber es hat sich ja abzeichnen lassen. So, das ist auch die Frage, ob man jetzt da nochmal so in die Ursachen reingehen muss. Ich denke, das wurde schon zur Genüge getan, auch die letzten Jahre, weiß ich nicht, ob sogar Jahrzehnte. Deswegen finde ich das vielleicht ein bisschen anstrengend, da nochmal an den Ursachen rumzufummeln, sondern ich würde auch eher sagen, was ist das Wichtigste, nämlich diese Konsequenzen. Und da finde ich auch teilweise die Debatten, die jetzt geführt werden, irgendwie ein bisschen am Thema vorbei oder am Fokus vorbei, weil ich das Gefühl habe, dass die Parteien sich schon wieder ganz doll auf sich beziehen, aber weniger ihre Politik in Frage stellen als mehr, ne, wenn Herr Merz sagt, man muss mehr an die Emotionen der Bürger ran. Nee, man muss vielleicht auch eine andere Politik machen. Das finde ich ein bisschen spannender und deswegen war ich jetzt nicht so schockiert. Aber ich wohne natürlich auch in Sachsen und nicht in Sachsen-Anhalt. Und für alle Menschen, die prinzipiell von der Politik von der Hetze der AfD betroffen sind, für die schlägt natürlich meine volle Solidarität. Also das kann ich mir gut vorstellen, dass den Menschen das...
1: Das finde ich auch einen guten Punkt, weil während die einen sich in der Toskana-Therme gut gehen lassen, gibt es ja da draußen auch noch Menschen, also natürlich ernsthafterweise, ich bin ja auch bei diesen Debatten, wenn ich das so mal einwerfen kann, weil jetzt ja auch mal viel gesagt wird, dann lass die AfD doch mal regieren, dann lass sie es doch mal probieren, dann sollen sie doch mal zeigen, was sie drauf haben. Man muss natürlich schon sagen, das ist ein Debattenklang, den höre ich oft von privilegierten Menschen wie mir, die eben als weiße, heterosexuelle Menschen ohne Migrationshintergrund, männlich, dann auch nicht, zumindest nicht die ersten betroffenen Menschen von Konsequenzen dieser Politik wären. Und das ist dann schon eine sehr privilegierte Sichtweise auf die Dinge, dass natürlich viele Menschen mit Migrationsgeschichte, obwohl es von denen in Sachsen-Anhalt vergleichsweise im Bundesdurchschnitt ja gar nicht so viele gibt, aber dann doch eben einige, für die hat das natürlich ganz andere Konsequenzen. Wobei man natürlich auch sagen muss, ohne den Bogen wieder zu weit zu spannen, diese Konsequenzen, die werden ja nicht nur die Menschen mit Migrationsgeschichte oder auch für die Queer-Community, gegen die sich die AfD sehr stark positioniert, das werden auch, wenn diese Politik so umgesetzt wird, reale Konsequenzen auch für die Wählerinnen und Wähler der AfD sein, auch für die Bevölkerung, die AfD stärker adressiert, weil in Sachsen-Anhalt sind jetzt, glaube ich, plus minus 1%, 9% der Bevölkerung, die Migrationsgeschichte haben, weniger als die Hälfte des Bundesdurchschnitts. Allerdings zum Beispiel in der Pflege sehr interessant, schon über 20% der Mitarbeitenden im Pflegeberuf in Sachsen-Anhalt haben Migrationsgeschichte. In einer extrem alternden Bevölkerung, der im Bundesdurchschnitt ältesten Bevölkerung aller Bundesländer, mit einem großen, großen Demografieproblem, würde es extreme, extreme Probleme geben, wenn die migrantische Bevölkerung nicht mehr in Sachsen-Anhalt tätig wäre. Da hilft Herrn Siegmunds Motto, mehr Kinder gebären, was man schon seit Jahrzehnten hört, hat ja früher auch immer gerne die CDU propagiert. Ich erinnere mich noch in jüngeren Jahren an die Kampagne vom damaligen CDU-Kandidaten und späteren NRW-Ministerpräsidenten Rüttgers, der eine auch absolut ausländerfeindliche Kampagne mit Kinder statt Inder gefahren hat. Das hat aber auch nie dazu geführt, dass mehr Kinder geboren werden. Und auf staatliche Anordnung hat es, glaube ich, noch nie funktioniert, dass mehr Kinder geboren werden. Also die Politik der AfD, die ist zwar, glaube ich, aus meiner Sicht auch zum Scheitern verurteilt. Allerdings die Konsequenzen, die werden erstmal sowieso schon benachteiligte Gruppen ausbaden müssen. Und deswegen finde ich das immer schwierig, wenn die Leute sagen, ja, jetzt lasst sie doch mal regieren, jetzt lasst sie doch mal machen. Nichtsdestotrotz müssen wir natürlich sehen, die AfD hat fast eine Mehrheit und es ist natürlich, das ist richtig, es ist ein demokratisches Wahlergebnis und die AfD hat zusammen mit dem BSW, mit dem Bündnis Sahra Wagenknecht eine Mehrheit im Landtag, wobei der BSW ja gesagt hat, er will keine Koalition mit der AfD eingehen.
0: Das bleibt abzuwarten. Historiker Ilko Sascha Kowalczuk, den ich gerne konsumiere, der nennt ja auch beide Parteien faschistisch und der hat dann auch formuliert, dass sozusagen die Faschisten eine deutliche Mehrheit oder über 50% in Sachsen-Anhalt gesucht haben. Bevor wir da in die Richtung aber gehen, würde ich gerne noch mal kurz auf das eingehen, was du gerade gesagt hast, ne, mit dieser privilegierten Position. Das sehe ich ganz genauso, deswegen hat es mich auch echt sauer aufgestoßen, als Harald Schmidt im Deutschlandfunk Kultur auf die Frage, ob er sich jetzt schlecht fühlt, so, wieso soll ich mich schlecht fühlen? So, und ich dachte mir, ja, na klar, du bist ja auch nie als erster betroffen davon. Das ist wirklich schlimm. Und mal regieren lassen, da sollten eigentlich die Lehren aus der Geschichte reichen, um zu wissen, dass das nicht funktionieren wird. Deswegen, ich finde es auch spannend, wie sozusagen diese Stimmen jetzt vermehrt aufploppen, meines Gefühls nach. Und du hast gerade gesagt, diese realen Konsequenzen für alle, ne? Das stimmt natürlich, dass sozusagen diese, ja, wenn sie wirklich ihre Politik und ihre Wirtschaft, ihr Wirtschaftsprogramm in Anführungszeichen durchführen würden, dass das natürlich reale Konsequenzen für alle hat. Da muss ich aber sagen, naja, aber wer so wählt, hat dann halt auch tatsächlich ein bisschen Pech gehabt. Mir tut es tatsächlich leid für die Menschen, die das sozusagen nicht gewählt haben, aber weil du sagst, reale Konsequenzen für alle. Mir ist das immer ein bisschen zu einfach zu sagen, der Wähler wird, manipuliert oder Gehirn gewaschen durch die sozialen Medien. Das stimmt natürlich alles, dass es eine Hetze und Lügenkampagnen von AfD und auch anderen Teilnehmern im Internet gibt, aber es gibt halt auch eine Eigenentscheidung des Wahlvolkes und die haben hier deutlich abgestimmt.
1: Ja, die haben deutlich abgestimmt und das Votum muss man ja auch respektieren. Ich denke auch, da ist immer wichtig, deswegen genau diese Unterscheidung, die ich am Anfang schon meinte. Wir müssen schon unterscheiden zwischen der Partei AfD, die in Sachsen-Anhalt vom Verfassungsschutz als gesichert rechtsextrem eingestuft wird. Ich will auch gar nicht den Verfassungsschutz dafür zu sehr bemühen. Ich verstehe auch aus anderen Perspektiven viel Kritik am Verfassungsschutz. Aber als jemand, der auch aus den Sozialwissenschaften kommt, muss ich sagen, auch aus sozialwissenschaftlicher Perspektive ist es völlig, völlig klar, dass die AfD rechtsextreme Positionen vertritt. Die Remigration, die sie auch immer offener propagiert, ist eine unter vielen dieser Perspektiven, aber es wurde gerade, was das Wahlprogramm der AfD Sachsen-Anhalt angeht, das eigentlich in den Medien unterschiedlichster Natur sehr gut aufgeschlüsselt. Auch was der Herr Tillschneider, der ja so ein bisschen der kulturelle Vorsprecher der AfD Sachsen-Anhalt propagiert, gegen Inklusion und gegen Kulturgut, das aus seiner Sicht nicht deutsch ist, obwohl es auch teilweise von einem selbst aus AfD-Sicht deutschen Publikum kommt, das quasi einem Reinheitsgebot der Kultur, was wirklich schon sehr nah an ehemaligen Nazi-Jargon geht. Das ist alles sehr gut dargestellt, lässt sich sehr gut lesen. Aber natürlich muss man die Wählerinnen und Wähler der AfD ernst nehmen. Ich fand insofern interessant, dass, glaube ich, ist es schon nochmal wert zu nennen, auch wenn man auch das natürlich gut nachlesen kann, dass ungefähr die Hälfte der AfD-Wählerinnen und Wähler sich wohl sehr rechten bis rechtsextremen Spektrum zuordnen lassen, aber eben auch eine andere Hälfte eigentlich nicht direkt, zumindest kein gefestigtes rechtsextremes Weltbild haben. So zumindest Auswertungen, die man natürlich auch mit Bedacht ansehen muss, die aber insofern interessant sind, weil es gerade um diese andere Hälfte geht, wie kann man die denn eigentlich wieder mehr ansprechen? Und für mich fast die erschreckendste Zahl, fast zwei Drittel der Wählerinnen und Wähler in Sachsen-Anhalt, die sagen, bin ökonomisch benachteiligt, ich habe Schwierigkeiten mit meinem Geld über die Runden zu kommen, ich bin in einer ökonomisch schwierigen Situation. 2/3 dieser Personen, die das angegeben haben, haben wohl AfD gewählt. Das also nochmal deutlich mehr als das insgesamte AfD-Ergebnis, wo ich mich schon ein bisschen frage, wo ist da zum Beispiel die Partei Die Linke, wo ist die SPD, die ja früher beide sich als Arbeiterparteien verstanden haben. Und warum können die diese Person nicht mehr erreichen? Das ist für mich so eine Fragestellung, die für mich nicht ganz klar ist. Aber insgesamt, Hugo, ich weiß nicht, wie dein Eindruck ist, oder lässt sich das natürlich auch an Zahlen manifestieren, ist da natürlich auch eine ganz große Frustration über den Bund, die, glaube ich, dann, die vielleicht sicher auch was mit Sachsen-Anhalt zu tun hat, diese Wahl, aber schon auch eine große Abwartung der Bundesregierung, oder wie siehst du das?
0: Ja, das spielt dann natürlich mit rein und ich meine, die AfD versteht es natürlich auch, politische Inhalte zu bringen, die vielleicht ähnlich wie der BSW damals in Thüringen, die vielleicht gar nicht viel mit Landespolitik zu tun haben. Und ich denke, wir gehen auch gleich auf den Part ein, wenn du sagst, wo sind die anderen Parteien? Ich wollte vor uns aber nochmal, als ich gesagt habe, ein deutliches Zeichen, wollte ich eigentlich ein bisschen darauf hinaus, ne? Du hast gesagt, man soll die Wähler in der AfD ernst nehmen. Ich wollte darauf hinaus, dass die Menschen ein deutliches Zeichen gesetzt haben für Rassismus und Sexismus. Das heißt, selbst wenn es da sozusagen unentschlossene, nicht wirklich rechte Menschen gibt, die die AfD wählen, würde ich sagen, das ist leider trotzdem kein Grund, diese Partei zu wählen, beziehungsweise, um es ganz hart zu formulieren, wer rechts wählt, ist halt rechts. Und da kann man natürlich die Frage stellen, wo sind die anderen Parteien und wie erreichen sie diese Menschen? Aber ich denke, das ist halt auch zu einem gewissen Grad, leben wir in einem Land, das mit seinem Rassismus leider noch nie so weit aufgearbeitet ist, wie sie sich das vielleicht wünschen. Und das hat natürlich auch mit DDR-Vergangenheit zu tun, aber der Westen muss da nicht unbedingt davon ausgenommen werden.
1: Hugo, wenn ich da nochmal kurz einsteigen darf, weil ich das einen interessanten Punkt von dir finde. Du hast, also grundsätzlich stimme ich dir zu, aber ich finde gerade da ist so ein Punkt, der für mich persönlich auch in meinen Gedanken ein bisschen in Bewegung ist. Klar, wer rechts oder rechtsextrem wählt, der muss auch irgendwo die Verantwortung dafür übernehmen. A, natürlich, was passiert und B, auch dann vielleicht auch diesem politischen Spektrum zugeordnet zu werden. Wir müssen aber dann vielleicht uns trotzdem fragen, also die entscheidende Frage, glaube ich, die wir jetzt auch nicht abschließend diskutieren werden können, aber die sich für mich schon dahinter verbirgt, was ist unsere Schlussfolgerung daraus? Weil das sind jetzt fast die Hälfte der Wählerinnen und Wähler in Sachsen-Anhalt, fast die Hälfte, klar, es ist ein bisschen weniger, wenn wir BSW dazuzählen wollen, der BSW schwammig, du hast gesagt, Eko Sascha Kowalczuk ordnet sie auch mit unter faschistisch ein, finde ich, wäre auch diskutabel, aber nichtsdestotrotz, dann hätten wir schon die Mehrheit der Wählerinnen und Wähler und es wären schon in der Minderheit. Was bedeutet das für unsere demokratische Gesellschaft, wenn so viele Menschen sich dort verorten? Und es muss doch unsere Aufgabe sein, denke ich, unter diesen Maßstäben, nicht einfach nur zu sagen, ach, diese Wählerinnen und Wähler, die haben es nicht falsch entschieden oder die in die Ecke zu stellen. Ich finde schon, man muss sie auch an ihre Verantwortung erinnern. Aber wir müssen doch versuchen, Teile dieser Wählerschaft wieder zurückzuholen ins demokratische Spektrum, ins demokratische Parteienspektrum. Das ist doch unsere Aufgabe, weil sonst läuft, das ist Sachsen-Anhalt, das ist richtig. Und wir werden sicherlich auch noch mal ein bisschen darüber reden, warum die Verhältnisse in Ostdeutschland, in den ostdeutschen Bundesländern teilweise ein bisschen anderes sind als in den westdeutschen Bundesländern. Nichtsdestotrotz, auch in Westdeutschland und in westdeutschen Bundesländern hat die AfD teils über 20%. Die AfD liegt bundesweit klar in den Umfragen vorne. Wenn jetzt Bundestagswahlen wären, würde die AfD wohl ungefähr 30% erhalten. Das würde nicht reichen für eine Regierung, vor allem weil keine der anderen Parteien mit der AfD regieren will, würde aber sehr instabile Regierungskonstellationen erzwingen. Also insofern, das ist ja eine Entwicklung, die ständig fortschreitet. Und ich glaube, eine große Aufgabe als jemand, der jetzt auch im politischen Bildungsbereich arbeitet und im Bildungsbereich im Allgemeinen, muss für uns doch sein, diese Menschen wieder zu erreichen, die anscheinend keine Alternative mehr sehen, außer der Alternative. Also ich weiß nicht, ob dich da die Wahl vielleicht nochmal ein bisschen, ob das die Wahl noch was bei dir bewegt hat, im Sinne zu sagen, müssen wir jetzt vielleicht nochmal anders auf die Leute zugehen, ohne wieder in so ein, was wir ja auch schon hatten, gerade auch in Sachsen, kenne ich ja auch noch aus meinen Zeiten in Dresden, den Ministerpräsidenten, der immer gerne allen zuhört und da auch Dialog mit Menschen geführt hat, wo ich sagen würde, das macht keinen Sinn, mit Corona-Leugnern und Verschwörungstheoretikern, aber Teile der Leute müssen wir doch wieder erreichen, sonst kriegen wir überhaupt keine demokratischen Regierungsmehrheiten mehr hin.
0: Ja, da hast du. Wie siehst du das? Nee, da hast du natürlich völlig recht. Ich wollte nur noch mal kurz auf diese Verantwortung hin, um einfach diese Menschen, die hier bewusst wählen und 20% haben auch nicht gewählt, denen ist also die Entwicklung in Sachsen dann halt egal, wenn man es überspitzt formulieren will. Genau, die wollte ich nur nicht aus der Verantwortung rausnehmen. Du hast natürlich aber trotzdem recht. Was sind die Schlussfolgerungen und der Blick sollte halt darauf gehen, wie können wir die Menschen besser erreichen. Ich frage mich bloß immer, ob dieses besser manchmal möglich ist. So, aber nichtsdestotrotz gibt es da auf jeden Fall einiges zu tun. Da bin ich völlig bei dir. Und die kurzfristige Antwort ist auch, ich weiß es nicht. Wir werden es gleich vertiefen können. Vorher hören wir aber mal ein Lied. Du hast dir gewünscht, Jenny and the Mexicats mit Me Voy a Ir. Warum?
1: Me Voy a Ir. Also das heißt, ich werde gehen. Ich hoffe, dass die demokratischen und zivilgesellschaftlichen Kräfte aus Sachsen-Anhalt das Bundesland jetzt nicht verlassen, weil gerade jetzt in diesen Zeiten es zivilgesellschaftliches Engagement braucht. Und wenn ich den letzten Satz dazu sagen darf, deswegen hat es mich ja auch überrascht. Man muss wirklich sagen, die Zivilgesellschaft in Sachsen-Anhalt, ich habe das mit viel Interesse verfolgt, hat viel gemacht im Wahlkampf, hat viele Feste und Zusammenkünfte gefeiert, nochmal um sich gegenseitig zu stärken, um zu zeigen, hier ist noch auch ein Widerstand gegen Remigration, gegen Rechtsextremismus, gegen Rassismus, gegen Antisemitismus. Da hatte ich wirklich so ein bisschen die Hoffnung, dass doch nochmal die demokratische Mehrheit sich auch in einer klaren politischen, parteipolitischen Mehrheit äußert. Aber insofern das Lied vielleicht nicht zum Motto nehmen, sondern in Sachsen-Anhalt bleiben. Aber jetzt dann Jenny and the Mexicats.

0: Ja, wir sind hier im Freitagsmagazin am Freitag, den 18. September 2026. Jenny and the Mexicats war das gerade mit Mevoy Ayer. Und ich telefoniere gerade mit Moritz in Nürnberg. Moritz war früher immer in meinem Magazin hier mit dabei und ist jetzt aktiv im Bildungszentrum in Nürnberg in der Fachbereichsleitung Gesellschaft und Kultur und kennt sich ein bisschen aus mit der Politik in Deutschland und über die Grenzen drüber hinaus. Also die Frage ist, was ist zu tun? Dann stelle ich sie dir mal.
1: Ja, also was ich glaube und auch irgendwie so ein bisschen dem Nachhall unternommen oder vernommen habe, wir haben uns ja kurz vor der Sendung auch schon mal so ein bisschen drüber unterhalten, diese ganzen Reaktionen, die jetzt so aus dem parteipolitischen Vorfeld erfolgen, die scheinen mir nicht stimmig zu sein. Also die scheinen mir so altbekannte Positionen zu sein. Auch was jetzt nochmal unternommen werden soll, brauchen wir nicht in der Tiefe diskutieren, aber mal wieder einen Tankrabatt und das kurz vor den Wahlen reinstellen, obwohl man auch weiß, das ist keine langfristige Lösung dieses Problems, aber wäre ein Thema für sich. Ich habe das Gefühl, auch die parteipolitische Sprache entspricht nicht mehr, in vielen nicht mehr unserer Zeit. Die AfD weiß es sehr gut, emotional Themen anzusprechen. Es ist auch klar, für viele der anderen Parteien wird es nicht möglich sein, in dieser Emotionalität und vor allem in dieser Verkürzung, Vereinfachung komplexer politischer Fragen zu sprechen. Das ist auch wahr, weil es einfach leider oft keine einfachen und keine schnellen Antworten auf komplexe gesellschaftliche, wirtschaftliche und politische Fragestellungen gibt. Und die AfD versucht das in sehr vereinfachender Weise anzubieten, ist damit sehr erfolgreich. Was ich glaube, was trotzdem möglich ist, was auch zum Beispiel die Linke bei den Bundestagswahlen bewiesen hat, dass man in einer emotionalen Art und Weise schon auch in einer gewissen, teilweise populistischen Vereinfachung Themen bespielen kann, um die Leute zu erreichen. Und dass sowohl im Social-Media-Bereich, wo die Linke auch sehr erfolgreich ist, ein Feld, wo es vor der Linken nur die AfD eigentlich gab, die immer noch mehr FollowerInnen hat als die anderen etablierten Parteien zusammen. Aber die Linke hat dort sehr gut aufgeholt. Das ist aber auch eine Aufgabe ist an die Parteien der Mitte, an die Union, an die SPD, an die Grünen, vielleicht auch an die FDP, wenn die noch existiert, mit etwas anderer Sprache die Menschen zu adressieren. Auch nicht immer mit dem so eingeübten Politik-Sprech, den wir dann hören, vor allem nach Landtagswahlen. Ich persönlich, ich weiß nicht, ob du mitbekommen hast oder was das vielleicht in dir ausgelöst hat. Ich war doch mal wieder entsetzt, gerade über die SPD nach den Landtagswahlen, als ich verschiedene Stimmen gehört habe, die sich gefeiert haben für 9% in Sachsen-Anhalt. Ich weiß, sind irgendwie 0,3 oder 4% mehr, als sie bei den letzten Landtagswahlen hatten und sie hatten in Umfragen vielleicht auch teilweise schlechtere Ergebnisse in Aussicht. Aber sich dann wieder so hinzustellen und der Klingbeil sagt, mit der SPD ist zu rechnen und wir haben uns verbessert, wir sind quasi fast schon einer der Wahlgewinner. Also das kann man ja nicht wirklich ernst nehmen. Und da muss man auch wirklich den Anspruch als Volkspartei beerdigen. Ich habe das Gefühl, einfach die Sprache gerade von PolitikerInnen in Berlin trifft leider immer weniger auf Verständnis in der Bevölkerung. Ich weiß nicht, wie du das wahrnimmst.
0: Da stimme ich dir natürlich vollkommen zu und das ist schon sehr zynisch, als die SPD mit freudigen Gesichtern sich da über die 9% gefreut hat, was in vielerlei Hinsicht wirklich problematisch ist. Ja, das ist natürlich auch ein Grund, warum die Menschen sagen, ich wähle jetzt AfD, weil sozusagen das Gefühl, dass nichts passiert oder die Altparteien, wenn man das so nennen will, in Anführungszeichen, sozusagen immer wieder denselben Bums machen, mal davon abgesehen, dass die AfD viel korrupter ist als die anderen Parteien. Aber ich will die ja nicht aus der Verantwortung rausnehmen. Ja, das ist definitiv ein Problem und ich weiß es nicht. Ich bin kein Politiker, ich werde wahrscheinlich in naher Zukunft auch in diesen Lebenszweig nicht eintreten oder in diesen Berufszweig. Manchmal unterstelle ich den Menschen, um oben in der Spitze anzukommen, muss man so ein, ich nenne es jetzt mal Wischiwaschi-Gelaber, um den heißen Brei drumherum zelebrieren und dann ist natürlich die Frage, liegt das am politischen System oder ist das einfach die Menschen, die in die Politik gehen, die so sind. Das ist natürlich auch sehr fatalistisch, das ist keine sinnvolle Position, das ist ist mir klar. Aber ich bin davon eben auch wenig überrascht. Und ich hätte es mir so sehr gewünscht, dass es eben jetzt mal anders ist. Und es ist wieder nicht wirklich anders. Und es gibt keinen, der mal selbstkritisch da ordentlich Positionen bezieht und das nie so um den heißen Brei drumherum redet. Weiß ich nie. Ohne jetzt hier unseren ehemaligen Wirtschaftsminister Robert Habeck in den Himmel loben zu wollen, weil das auch Quatsch ist, aber er hatte eine Sprache an den Tag gelegt, die ich sehr erfrischend fand. Und das würde ich mir auch mehr wünschen. Aber ich sehe es derzeit gerade nie. Um nochmal ganz kurz auf dich, was du gesagt hast, einzugehen. Das heißt, du würdest ganz, ganz doll überspitzt sagen, wir müssen mehr Populismus wagen, um die Leute zu erreichen? Fragezeichen?
1: Ich glaube schon, dass wir mehr Populismus wagen müssen. Also der etablierten Parteien auch. Und ich glaube, dass wir auch, also wie du, muss ich natürlich auch zugeben. Klar, ich habe nicht die Patentlösung, beileibe nicht und bin da auch ein bisschen ratlos, aber so den einen oder anderen Punkt sehe ich schon. Was ich auch sehe, ist, auch darüber können wir vielleicht noch sprechen, die Brandmauer oder dieser Brandmauerbegriff. Tatsächlich, glaube ich, tun wir uns ein bisschen schwer damit. Was notwendig ist aus meiner Sicht, ist zweifellos weiterhin jegliche Zusammenarbeit mit der AfD auszuschließen, solange sie eine rechtsextreme, menschenfeindliche Partei ist. Das ist nicht möglich. Allerdings, dieses immer so zentral in den Wahlkampf stellen, was führt zu einer Problematik. Ich habe Titel von mir vor Augen, vom Spiegel, weiß nicht, ob du den gesehen hast, der Sigmund ist ja damit rumgelaufen, der gefährlichste Mann Deutschlands. Mhm. Von der Zeit, die AfD auch nochmal auf die Titelschlagzeile ganz kurz vor den Sachsen-Anhalt-Wahlen gehoben hat, kann man jetzt drüber streiten, ob die AfD-WählerInnen gezielt die Zeit und den Spiegel lesen, aber das ist ja, wie man im Marketing sagen würde, jede Werbung ist gute Werbung. Ne? Das so zentral zu erscheinen und wenn die anderen Parteien, das war ja auch die SPD ist ja nicht aus eigener Stärke, noch nicht mal aus eigener Stärke auf 9% gekommen, sondern weil Leute auch Angst hatten, die kommen nicht rein. Es gab ja eine große Kampagne für taktisch wählen, wovon sowohl Grüne als auch SPD profitiert haben. Das weiß man auch aus den Wahlnachbefragungen. Dass dieses sich aufhängen an wir gegen die AfD, das ist, glaube ich, etwas, wo man versuchen muss, ein bisschen von wegzukommen und klarzumachen, was ist denn eigentlich der Unterschied zwischen den demokratischen Parteien. Das verstehen, glaube ich, manche Wählerinnen und Wähler nicht mehr. Selbst bei der Linken muss ich sagen, so habe ich zumindest den Wahlkampf ein bisschen wahrgenommen, ich habe eine große Sympathie für die Spitzenkandidatin der Linken in Sachsen-Anhalt und dass sie einen sehr seriösen Job macht, die sich sehr klar positioniert hat, dass sie bereit wäre, eine Minderheitsregierung der CDU in Sachsen-Anhalt zu tolerieren. Die Frage, die ich mir stelle, ist, also das ist demokratisch wichtig, dazu bereit zu sein, im Gegensatz zur CDU, die sich dazu zweifelhaft verhalten hat. Auf der anderen Seite ist natürlich schon die Frage, sehen dann Wählerinnen und Wähler, die in Sachsen-Anhalt die Linke als wahre Alternative, als wahre Möglichkeit, sich von der CDU-Regierung zu distanzieren? Schwierig. Also das wichtiger wäre, glaube ich, weniger in den Mittelpunkt der Wahlkämpfe zu haben, dass man nicht AfD wählen sollte, sondern mehr im Mittelpunkt der Wahlkämpfe zu haben, was können die anderen demokratischen Parteien eigentlich anbieten? Was sind die Unterschiede? Warum macht es einen Unterschied, wenn die CDU federführend regiert? Oder warum macht es einen Unterschied, wenn die Grünen mehr Verantwortung haben? Die Linke ist für mich eigentlich eine Kraft, die das Potenzial haben sollte, gerade nochmal mit dem Thema, das ich ja schon angesprochen habe, ökonomisch benachteiligte WählerInnen abzuholen, die in Massen die AfD gewählt haben. Da sehe ich die Linke ganz weit vorne eigentlich vom Potenzial her. Und das hat sie anders als bei der Bundestagswahl jetzt sowohl in Sachsen-Anhalt, aber auch beim Landtagswahlen zuvor nicht abrufen können. Da muss man auch sagen, ich habe sie ja zuvor gelobt, was die Linke auch im Social-Media-Bereich im Auftreten geschafft hat. Das haben sie beim letzten Landtagswahl nicht geschafft. Man muss mal abwarten, ob das jetzt beim Landtagswahlen in Berlin und Mecklenburg-Vorpommern, über die wir noch reden werden, klappen wird. Aber da da glaube ich, ist es wichtig, dass jede Partei nochmal stärker ihre eigenen Positionen, die Unterschiede in den Mittelpunkt rückt. Sonst macht man es der AfD auch zu einfach, dass sie von den Altparteien spricht oder von den etablierten Parteien, wobei die AfD ja auch sehr längst etabliert und quasi fast schon Altpartei ist. Und last but not least, um das noch anzufügen, wir merken ja auch, leider, der AfD schadet eigentlich fast nichts. Also, dass Siegmunds Vater bei einem Bundestagsabgeordneten beschäftigt ist und er umgekehrt wieder jemanden beschäftigt hat, der ein Verwandter von anderen AfD-Abgeordneten ist. Diese ganze Verwandtenatmosphäre, Affäre ist völlig vorbeigegangen an der AfD, ohne jeden Schaden in Umfang. Das wäre eigentlich so ein typisches Thema, wo die AfD gesagt hätte, da seht ihr es. Die Altparteien sind korrupt. Aber nein, völlig verbreitet in der AfD und die Wählerinnen und Wähler ignorieren es. Es war eben schon, und damit können wir vielleicht dann den Übergang machen, um ein bisschen zu schauen, was hat es eigentlich für bundespolitische Auswirkungen, auch eine große Denkzettelwahl für die Bundesregierung und für den amtierenden Bundeskanzler. Und ich weiß nicht, Hugo, wie sehr du es verfolgt hast oder wie war deine Wahrnehmung der Reaktion des Bundeskanzlers nach den Wahlen, in den Tagen nach den Wahlen?
0: Diese Frage beantworte ich dir aber erst in ein paar Minuten, weil bevor wir zur Bundespolitik überleiten, hören wir vorher noch ein Lied. Und vorher will ich aber auf das eingehen, was du gesagt hast, weil du nie denken kannst, dass du hier sagst, ohne eine Replik zu kriegen. Ich stimme dir natürlich im Vielen zu, dass du meinen mehr Populismuswagen mit Ja beantwortet hast. Hat mich ein bisschen überrascht. Ich weiß natürlich, was du meinst. Ich bin eher der Meinung, man sollte sich nicht auf diese Ebene runterlassen, sondern eben nicht dieselben Mittel benutzen wie sozusagen ja Populisten. Nichtsdestotrotz hast du mit deiner Sprache natürlich ein bisschen recht und die mediale Verantwortung, die jetzt auch in den letzten Jahren schon von vielen, vielen Menschen häufig angesprochen wurde, ne? Der mediale Umgang der Öffentlich-Rechtlichen mit der AfD etc., das brauchen wir jetzt alles hier nie erörtern. Das hat natürlich einen riesen Einfluss. Du hast gesagt, die AfD spielt halt sehr auf die emotionale Ebene an, ne? Und das sagst nicht nur du, das weiß ich. Und die Sprache ist ganz, ganz wichtig. Deswegen, bevor wir zur Bundespolitik wechseln, die Frage: Kann denn nüchterne Sachpolitik überhaupt diese Menschen, die eigentlich emotional reagieren, überhaupt erreichen? Also können konkrete politische, eine bessere Politik die Menschen noch erreichen?
1: Ich glaube, bessere Politik kann die Menschen schon erreichen. Wobei ich auch sagen muss, deswegen ist es vielleicht gut, dass du den Punkt nochmal aufmachst. Also zwei Punkte dazu. Zum einen der erste Punkt, dass ich stimme dir zu, für mich persönlich, ich mag gerne nüchterne Sachpolitik. Ich mag es gerne, wenn mir Lösungen offeriert werden und mir auch erzählt wird, warum diese Lösung funktionieren kann und wie es funktionieren kann. Eine konkrete Ausdifferenzierung dieser Politik. Wir müssen aber sehen, dass die Informationswelt auch der Wählerinnen und Wähler mittlerweile sich sehr stark verändert hat, dass eben weniger Leute noch Nachrichten schauen, dass weniger Leute Zeitungen lesen oder auch online längere Beiträge lesen, sondern viele auch ihre Informationen aus der Social-Media-Welt beziehen, aus dem kurzen Durchscrollen, aus dem Überfliegen von Nachrichten. Da ist oft keine Zeit für eine differenzierte Auseinandersetzung. Jetzt kann ich natürlich die Wählerinnen und Wähler dafür verurteilen und sagen, ach, das ist unanständig, sich nicht vertieft zu informieren. Ich muss aber mit dieser Lebensrealität leben und mich damit auseinandersetzen, wie sind die Wählerinnen und Wähler. Und wenn ich weiß, dass zumindest ein guter Teil dieser Wählerschaft sich nicht mehr vertieft organisiert und informiert, sondern vor allem über Scrollen, überfliegen von Nachrichten, über Headlines informiert wird, dann muss ich auch meine Botschaften für diese Zielgruppe zumindest auch nochmal entsprechend zuspitzen. Und es ist ja ein Unterschied, ob wir populistisch argumentieren und auch immer die Frage, was ist eigentlich populistisch, oder ob wir menschenfeindliche Positionen vertreten. Eine populistische Verkürzung eines Themas, um es einfacher aufzubereiten, ist aus meiner Sicht immer noch legitim. Die menschenfeindlichen Positionen, die haben in unserem demokratischen Rechtsstaat aufbauend auf dem Grundgesetz, aufbauend auf der Menschenwürde, aber nichts verloren. Das wäre der eine Punkt. Jetzt musst du mich nochmal ganz kurz vielleicht abholen mit deiner Fragestellung, weil ich sonst den zweiten Punkt gar nicht mehr adressieren kann.
0: Na, das war, ob die nüchterne Sachpolitik sozusagen die Menschen noch erreichen kann, glaube ich.
1: Genau, und den zweiten Punkt, den ich machen wollte, der mir schon wichtig ist zu sagen, da sehe ich schon nochmal eine andere Verantwortung. Du hast auch vorhin gesagt, die Verantwortung der Wählerinnen und Wähler. Eine Problematik, auch das werden wir nicht abschließend besprechen können, aber die sich in Ostdeutschland etwas stärker zeigt als in Westdeutschland, natürlich auch mit weniger Parteibindungen, mit weniger Demokratieerfahrung. Es ist nun mal so, das sind jetzt 36 Jahre seit der Wiedervereinigung. Das mag für manche oder für mich deckt das so fast genau meine Lebenszeit ab, aber wir haben natürlich auch Wählerinnen und Wähler, die etwas älter sind und die noch in anderen Systemen gelebt haben. Und es gibt halt weniger demokratische Tradition in Ostdeutschland als in den westdeutschen Bundesländern. Es gibt vielleicht auch in Teilen Ostdeutschlands ein anderes Demokratieverständnis als in Westdeutschland. Ich würde aber sagen, es gibt in beiden, das ist eine insgesamte Tendenz, die auch nicht nur in Deutschland zu beobachten ist, sondern international, dass es ein Politikverständnis und Demokratieverständnis gibt in der Bevölkerung, das, um bewusst diesen Begriff zu verwenden, des Lieferns, der ja auch aus der Politik leider immer wieder verwendet wird. Das heißt, ich erwarte eigentlich, dass die Politik mir Ergebnisse bringt, dass die Politik das und das vollzieht. Sonst will ich das nicht mehr haben. Sonst, das ist ja auch so ein, sage ich mal, so ein Flirten mit dem Autoritarismus, weil man dann sagt, oh, aber andere Staaten, zum Beispiel China, höre ich auch immer wieder von Leuten, die schaffen es halt, eine Autobahn innerhalb von einem Jahr zu bauen, während wir dann wieder 20 Jahre bauen. Stimmt, ist aber, China ist eben nun mal nicht nur autoritärer, sondern in Teilen totalitärer Staat, eine Diktatur. Da muss man eben auch mit den Folgekonsequenzen leben. Natürlich müssten Dinge besser funktionieren, das ist richtig, aber ich glaube, wir können es nicht immer vom Liefern der Politik, die es auch nicht gibt, sondern es gibt unterschiedliche Parteien, unterschiedliche Akteure, es gibt so viele Menschen, die ehrenamtlich engagiert sind in der Kommunalpolitik. Man darf nicht vergessen, dass die ganz große Mehrheit der Politikerinnen und Politiker ehrenamtlich engagiert sind, die ganz, ganz große Mehrheit. Und vor Ort versuchen, Dinge zu bewegen, auch wenn es komplex ist, auch wenn zum Beispiel Kommunen chronisch unterfinanziert sind. Das ist sicherlich auch ein Problem, das der Bund versuchen sollte zu lösen. Gleichzeitig muss man dann aber die Bürgerinnen und Bürger, den Bürgerinnen und Bürgern sagen, das ist kein einseitiges Verhältnis, die Demokratie. Es ist nicht nur, ich bestelle etwas bei der Wahl und erwarte dann, dass das geliefert wird, sondern ich bin selbst Teil der Demokratie und muss mich auch selbst engagieren. Und ich kann natürlich an der Wahlurne dann nochmal abstimmen, aber ich habe so viel mehr Möglichkeiten. Demokratie sind nicht nur Wahlen, ich kann mich ja selbst politisch einbringen. Ich kann in der zivilgesellschaftlichen Organisation was einbringen. Ich kann mich wirtschaftlich in Unternehmerverbänden einbringen, in den Gewerkschaften einbringen. Es gibt viele, viele Möglichkeiten, dieses Demokratieverständnis zu Hause zu sitzen und zu sagen, entweder wird der Spritpreis jetzt runtergesetzt oder sonst zeige ich denen und wähle eine menschenfeindliche Partei. Das ist ein falsches oder aus meiner Sicht falsches Verständnis von Demokratie, weil wir alle Teil der Demokratie sind und nicht der Staat uns regiert, sondern wir alle sind Teil des demokratischen Gesamtwesens und haben die Möglichkeit, uns auf völlig unterschiedlichen Wegen einzubringen. Also mir wäre wichtig, auch in dem Sinne da mal an die Verantwortung der Wählerinnen und Wähler zu appellieren und auch in der politischen Bildung, vielleicht schon auch in der Schulbildung, da nochmal mehr für den mündigen Bürger, die mündige Bürgerin zu werben, die dann auch aber die eigene Verantwortung sieht, die eigenen Handlungsmöglichkeiten sieht und auch die Grenzen dessen sieht, was Politik auch heutzutage in einer globalisierten Welt gestalten kann.

0: Ja, das war Angie von den Rolling Stones und ich unterhalte mich heute hier mit Moritz. Ihr seid im Freitagsmagazin am Freitag, den 18. September 2026 und wir unterhalten uns über, wie könnte es anders sein, die Politik in Deutschland bzw. die Sachsen-Anhalt-Wahl, die von vielen schon als Zäsur bezeichnet wird. Wir sind jetzt ein bisschen hier schon oder lange in die Tiefe gegangen und jetzt soll natürlich der Blick auf die Bundespolitik gelenkt werden, da ja auch, wenn man das möchte, das als Denkzettelwahl in Sachsen-Anhalt bezeichnen kann für die Bundespolitik. Und Moritz hatte mich vor dem Lied gefragt, wie ich denn die Reaktion des Kanzlers fand. Ganz ehrlich, seine direkte Reaktion habe ich gar nicht mitgekriegt. Also das habe ich dann erst im Nachhinein irgendwie über Kommentare oder Nachrichten konsumiert. Er hat sich ja, glaube ich, ein bisschen Zeit gelassen mit seiner Reaktion, was ich prinzipiell erstmal in Ordnung finde. Ich finde es okay, wenn Menschen nachdenken oder sich überlegen, was sie sagen, bevor sie es machen. Ist ja auch jetzt nicht unbedingt seine Stärke. Mal von der konkreten Reaktion abgesehen, fand ich es doch spannend, dass er schon ein bisschen wie ein geschlagener Hund aussah. Und da stelle ich mir dann die Frage, okay, hast du bis zu diesem Tag in einer Traumwelt gelebt und gedacht, die Welt ist anders und dann wurden an dem Tag die plötzlich die Augen geöffnet? Das kann ich mir irgendwie nie so richtig vorstellen. Das heißt, ich finde seine Demut oder, wenn man das so bezeichnen will, seine Art, wie er da sich geäußert hat, prinzipiell in Ordnung. Aber ich frage mich, okay, wo hast du vorher gelebt? Wie hast du es denn empfunden?
1: Ja, also letzteren Teil würde ich dir vollkommen zustimmen. Das hat mich auch überrascht. Er sah wirklich sehr, sehr niedergeschlagen aus. Ich glaube auch, weil er schon gesehen hatte, jetzt rollt was auf ihn zu. Und er hatte wenig, auch wenn es ja auch nicht einfach ist, da tun wir uns ja auch schwer, Lösungsansätze parat. Das war schon sehr überraschend, also seine direkte Reaktion nach dieser Wahlniederlage am Folgetag zusammen mit dem geschlagenen noch Ministerpräsidenten Schulze. Noch mehr überrascht hat mich tatsächlich, weil er ja dann noch mal ein paar Tage Bedenkzeit hatte, dass er am Mittwoch nach der Wahl in der Generaldebatte im Bundestag noch einen etwas überraschendes Auftreten hatte, weil er sehr aggressiv auf die AfD ging, was ich jetzt persönlich erstmal nicht grundverkehrt finde, aber ich glaube, in den Inhalten da schon eine Tonlage angeschlagen hat, die nach der Wahl eigentlich nicht passend war. Er hat ja fast gestartet damit, dass er gesagt hat, sie haben ihr Wahlziel nicht erreicht, sie haben nämlich keine absolute Mehrheit in Sachsen-Anhalt, wo ich mir dachte, naja gut, das mag schon sein, aber ich glaube schon, bei allem, wie uns das Wahlergebnis nicht schmecken mag, der Wahlsieger ist schon die AfD mit ja. Abstand. Und als CDU-Parteivorsitzender müsste man eher mal demütig aufs eigene Wahlergebnis gucken, anstatt es so zu argumentieren. Und auch sein Satz, der ja später auch die Runde gemacht hat von ethnischen Säuberungen, die AfD vorhätte. Das kann natürlich sein, dass die AfD sowas auf lange Sicht vielleicht im Plan hätte. Das kann man allerdings tatsächlich jetzt in der Art und Weise, wie die AfD sich das vorstellt, nicht direkt ableiten. Und grundsätzlich, wir hatten ja vorhin schon darüber gesprochen, dieser ständige Fokus nur auf die AfD, ich glaube nicht, dass der hilfreich ist und dass der eher Wählerinnen und Wähler der AfD bestärkt, weiter dort zu bleiben und vielleicht auch gerade nach so einer krassen Wahlniederlage jetzt nicht die richtige Reaktion ist. Ich glaube, es wäre jetzt mal mehr um Demut gegangen, um über eigene Fehler zu sprechen, darüber zu sprechen, was man eigentlich vorhat mit diesem Land. Wenn wir über diesen Kanzler sprechen, dann müssen wir schon sagen, er hat einen Duktus, den man, glaube ich, auch lange nicht mehr gesehen hat, zumindest selbst von Unionskanzlern länger nicht mehr und Kanzlerinnen länger nicht mehr gesehen hat, die Menschen quasi als faul zu bezeichnen, von Lifestyle Teilzeit zu sprechen, ständig von dem, wir müssen alle mehr arbeiten, es ist nicht genug. Da schwingt immer sowas mit, oder über die Bürgergeldkürzung, da schwingt ständig etwas mit, so ein Menschenbild. Ja, dass Deutschland nicht funktioniert, in Anführungszeichen, was ich auch in Frage stellen würde. Wir leben immer noch in einem Land von erheblichem Wohlstand. Natürlich können und müssen manche Dinge besser funktionieren, aber wir sollten auch immer alles relativ im Vergleich sehen. Aber dieses Menschenbild, das er nach außen vertritt in seinen Positionierungen, ich glaube, das fällt ihm eben auch so langsam auf die Füße. Dieser schon sehr neoliberale Duktus, der den 90er Jahren eher entspringt als der heutigen Welt, der ist, glaube ich, heute auch nicht mehr angemessen. Und er hat auch offensichtlicherweise nicht die richtige Kommunikation mit den Bürgerinnen und Bürgern. Fand er auch da noch hinzu spannend, ein Punkt, den ich eigentlich auch genauso sehe. Er wurde ja quasi versteckt im Wahlkampf in Sachsen-Anhalt, jetzt auch im Wahlkampf in MV und in Berlin. Nur auf geschlossenen Partei- oder Presseveranstaltungen ist er aufgetreten. Ein Bundeskanzler sollte sich trotzdem, auch wenn ich viele Reaktionen der Leute vor Ort für übertrieben und auch nicht mehr angemessen halte, in der Wortwahl, aber sollte sich trotzdem auch der Bevölkerung stellen können und eigentlich auch müssen, auch rausgehen, um im Austausch zu sein, auch wenn dann auch mal Kritik auf ihn einhagelt. Das haben eigentlich bisher alle Kanzlerinnen und Kanzler gemacht. Natürlich kann er jetzt auch nichts dafür, wenn die Landesverbände vor Ort ihn dort nicht mit reinnehmen wollen, aber es hatte schon so ein bisschen den Eindruck, dass er da der Kritik und dem direkten Gespräch aus dem Weg gehen will.
0: Ja, genau, das ist ja das Grundproblem dieses Kanzlers, weswegen ja auch seine Werte in den, seine Umfragewerte in den Keller schießen, weil einfach die Kommunikation mit den Menschen unter aller Sau ist. So würde ich es formulieren, du hast es ein bisschen diplomatischer formuliert. Nichtsdestotrotz fand ich das mit den ethnischen Säuberungen der AfD gegenüber mal erfrischend direkt. Da habe ich mich wieder eher rumgefreut, auch wenn du sagst, dass das vielleicht objektiv von der Faktenlage nie den Sachverhalt trifft, fand ich diese Polemik mal an der richtigen Stelle. Aber ansonsten geht die natürlich gegen die einfache Bevölkerung oder gegen ganz viele Berufsgruppen, die sich dann im Nachhinein auf Social Media eben damit positionieren müssen, dass sie sagen, das ist nicht mein Kanzler oder guck mal her, ne, das mache ich den ganzen Tag und lass mich von dir aber anders bezeichnen. Das ist auf jeden Fall ein Riesenproblem. Die spannendere Frage, und jetzt gucke ich halt schon ein bisschen auf die Uhr und deswegen stelle ich die jetzt auch schon. Ja, was ist denn, muss der Kanzler weg? Wird es dann alles besser?
1: Persönlich glaube ich nicht, dass alles besser wird, dadurch eine Person auszutauschen. Wir müssen ja auch sagen, Merz hat jetzt die historisch schlechtesten Umfragewerte eines Bundeskanzlers. Frage an dich, wer hatte zuvor die historisch schlechtesten Umfragewerte eines Bundeskanzlers?
0: Oh, das ist eine gute Frage, das weiß ich gar nicht. Ich würde mal tippen auf, gute Frage, Olaf Scholz wahrscheinlich.
1: Olaf Scholz, richtig. Also müssen wir sagen, Olaf Scholz war vor ihm Kanzler. Ich finde auch, da muss ich die CDU jetzt mal so ein bisschen hinterfragen, ob sie nicht einen Scholz manchmal auch in einer unangemessenen Art und Weise angeschossen haben. Diese Art und Weise auch in der Politik, die natürlich auch stark auch durch die AfD angetrieben ist, so in der heftigsten Art und Weise Personal und Personen anzuschießen, in einer sehr unsachlichen Art und Weise, beleidigenden Art und Weise, das finde ich auch unangenehm, aber das sind vielleicht auch die Zeiten, in denen wir leben. Auch wenn wir alle daran arbeiten können, diese Zeiten zu verbessern. Ich glaube nur, obwohl ich nun beileibe kein Merz-Fan bin, aber was wäre die Alternative? Vermutlich gäbe es in der Union zwei Personen, die in Frage kämen, die auch schon diskutiert werden. Wüst, den ich persönlich für solide halte, der eher für eine Union, wir haben ja gerade Angie gehört, eher für eine Union der Merkel-Jahre steht, die Union also weiter in die Mitte tragen würde. Vielleicht würde es in der Koalition mit der SPD auch ein bisschen besser funktionieren. Und Söder, der ja auch sich so ein bisschen fragwürdig die letzten Wochen geäußert hat, seine Unterstützung geäußert hat, aber auch immer so ein bisschen gesagt hat, ob die Union, ob die CDU ihn, den Kanzler wirklich noch unterstützt, das weiß er natürlich nicht, das kann er ja nicht wissen. Ihn da schon auch wie so eine typische Söder-Spiel eben zwischen leichter Unterstützungszusage, aber auch ein Augenzwinkern mit der Macht. Also als Bundeskanzler wäre ich immer in Sorge, wenn ein Markus Söder wieder so viel öffentlich auftritt und so viel darüber spricht, ob der Kanzler jetzt wirklich noch Kanzler sein kann oder nicht. Ich glaube aber, beide ändern nichts daran, dass momentan wir es natürlich damit zu tun haben, ob gleich Deutschland für mich immer noch ein sehr stabiles wirtschaftspolitisches, gesellschaftliches Umfeld hat. Ein Land, in dem es viele Privilegien weiter zu verteidigen gibt. Gibt es natürlich einen Reformstau, den kann man nicht leugnen. Natürlich funktionieren manche Dinge zu langsam, zu schlecht. Natürlich gibt es Aufholbedarfe in manchen Ebenen. Und die müssen jetzt angegangen werden. Und es wird auch, ich persönlich denke zwar, man kann manche dieser Reformen so machen, dass sie nicht nur Kürzungen sind, sondern dass es, man strukturell Dinge ändert, vielleicht auch nochmal bei der Umverteilung etwas nachfragt, wo könnten denn eigentlich die notwendigen Gelder akquiriert werden. Bei einer Vermögenskonzentration, die sich extrem in Richtung der obersten 10%, der obersten 1% entwickelt, da muss man natürlich schon fragen, wie kann man da nochmal Gelder, die eben nicht durch Einkommen erzielt werden, sondern durch passive Vermögenswerte erzielt werden, wie kann man da nochmal Gelder abschöpfen? Das wäre eine jetzt politische Frage, mit der wir uns nicht in der Tiefe jetzt beschäftigen können. Ich sehe nicht, dass eine Person das ändern würde. Ich weiß nicht, wie du es siehst, Hugo.

0: gerade angesprochen hast, ne, diese eigentlich notwendige Richtungsänderung in der Politik, halt auch mal die Vermögenden mehr ins Boot zu holen und die Menschen, die eh schon am Limit sind, ein bisschen zu entlasten, sehe ich halt derzeit auch wenig mit der CDU, beziehungsweise was du vorhin ja schon angesprochen hast, mal davon abgesehen, dass Demokratie eben nicht bedeutet, die Politik muss liefern, sondern wir alle sind gefragt, das war ein schönes Plädoyer vorhin, bräuchte es ja eigentlich in eine, nennen wir es mal, Koalition der demokratischen Parteien von CDU bis Linke, um hier ansatzweise was zu reißen, und da sehe ich die Bereitschaft auf CDU-Seite eigentlich gerade gar nicht richtig. Deswegen habe ich eher das Gefühl, wir sind doch in so einem Patt, also jetzt irgendwie der Kanzler muss weg, ja, das sagt sich so leicht, ich glaube nie, dass das irgendwas bringen würde, mal davon abgesehen, dass man dann vielleicht jemanden hätte, der sinnvoll mit der Bevölkerung kommunizieren kann, was natürlich auch schon mal ein Zugewinn wäre, schade, dass ich das so formulieren muss. Genau, aber ich sehe es halt auch nie, dass wenn er bleibt, dass sich da groß was ändern wird, und wüsste aber auch nicht, gut, du sagst, hast Henrik Wüst angesprochen, mit ihm vielleicht, bei Markus Söder, weiß ich nie, den würde ich als Populisten-King bezeichnen, weiß ich nie, ob sich da in der Politik was zum Besseren ändern würde, deswegen, es ist, also ich habe keine Lösung, aber ich glaube nicht, dass Kanzler muss weg jetzt die Lösung sein kann. Da bin ich ein bisschen ratlos, ehrlich gesagt.
1: Ich glaube, eine gewisse Ratlosigkeit haben wir da beide, und das, aber ich glaube halt, dass tatsächlich wäre es ein Schwächezeichen unserer Demokratie, wenn nach einem Kanzler, der keine volle Legislaturperiode absolviert hat, der nächste Kanzler noch nicht mal die Hälfte der Legislaturperiode schafft. Das wäre auch ein Eingeständnis des Scheiterns, des aktuellen Scheiterns der Parteiendemokratie. Wäre schon eine Zäsur. Und ich glaube, die Probleme, die bleiben. Und die Haushaltslage ist ja auch das, man muss natürlich sehen, die Probleme sind da. Die Haushaltslage ist schwierig, trotz Sondervermögen, auch wenn ich auch glaube, auch da werden wir jetzt nicht in die Details eingehen, das hätte man nochmal anders ausgestalten können, mit mehr Zugkraft, vielleicht nicht auf 12 Jahre verteilen, vielleicht eher auf 6 bis 8 und dann mit mehr Geld auch hereingehen, weil die strukturellen Probleme so groß sind, der Nachholbedarf in der Infrastruktur so groß ist, wenn man gleichzeitig dann den Regelhaushalt die Investitionen einspart, dann ist das eigentlich linke Tasche, rechte Tasche Spiel. Wäre ein anderes Thema. Ich sehe diesen Personalwechsel, obgleich ich im März sehr, sehr kritisch sehe, glaube ich, das kann jetzt erstmal nicht die Lösung sein. Allerdings, die Frage, ob es passiert, das ist eine andere, weil man muss sagen, März war wirklich, wenn man auch die Berichterstattung entnimmt und auch so ein bisschen vertieftere Berichte, die nah am politischen Berlin dran sind, entnimmt, sehr am Taumeln. Es ist sehr ungewöhnlich, dass 8 Ministerpräsidenten, wir brauchen es nicht gendern, weil es ja die CDU nur männliche Ministerpräsidenten hat, sich genötigt sahen, einen Brief zu formulieren, dass sie gemeinsam mit dem Bundeskanzler, den sie nicht namentlich benennen im Brief, auch eine interessante Politik, gerade so die politischen Äußerungen und Statements, die bewegen sich ja oft, sag ich mal, da geht es oft um das letzte Wort, das abgestimmt wird, um so ein Signal zu setzen, also den Kanzler nicht zu nennen, ist auch mit gleich der Unterstützung auch eine gewisse Distanzierung von Friedrich Merz, dass sie sich überhaupt genötigt sahen, so einen Brief zu veröffentlichen, zeigt aber, wie stark angeschlagen Friedrich Merz ist. Und deswegen wird seine Zukunft, glaube ich, davon abhängen, wie jetzt diese Landtagswahlen in Mecklenburg-Vorpommern und in Berlin ausgehen werden. Und da muss man mal abwarten. Man muss natürlich, last but not least, vielleicht zu dem Thema, und dann können wir vielleicht einen Ausblick wagen, weil das ja eben auch entscheidend vielleicht sein wird, wie es auch in der Bundespolitik weitergeht. Muss man natürlich auch sagen, was wären alternative Szenarien? Auch ein neuer Bundeskanzler müsste erstmal gewählt werden vom Bundestag, muss natürlich auch von der SPD gewählt werden. Ich glaube, deren Begeisterung über Markus Söder würde sich auch in Grenzen halten. Alternative wären nochmal Neuwahlen. Ich glaube, das wäre wirklich eine bittere Zäsur, die zweite Legislaturperiode in Folge nicht zu vollenden. Und man muss sagen, nach aktueller Umfragelage, dann wird es vielleicht ein neues Regierungskonstrukt aus Union, SPD, Grünen geben, wenn das überhaupt reicht. Und vielleicht sogar im Zweifelsfalle noch unter Tolerierung einer weiteren Partei.

Es gibt momentan in dem Umfang wenig stabile Mehrheiten in Aussicht, auf der Bundesebene auch. Also ich glaube, Neuwahlen wären keine Lösung. Und es ist dieser Regierung tatsächlich zu wünschen, auch wenn mich gerade die Unionsseite in Teilen mit auch der Katharina Reiche und anderen Positionen, wenn ich finde, das haben die sich auch selbst teilweise zuzuschreiben, diese schlechten Umfragewerte. Aber es ist dieser Regierung insgesamt, so wie es eigentlich jeder Bundesregierung zu wünschen ist, dass sie erfolgreich ist für die gesamte Bevölkerung, die hier im Lande lebt, ist dieser Regierung wirklich zu wünschen, dass sie jetzt langsam wieder Tritt fasst und sich auf die politischen und inhaltlichen Themen konzentriert und nicht in Personaldebatten verliert.

0: Ja, mein lieber Moritz, die Zeit ist fast rum, deswegen, wir haben gar nicht mehr so viel Zeit. 5 Minuten gebe ich dir noch, dann ist hier leider schon vorbei. Du darfst dich jetzt äußern und einen Vorausblick auf die Landtagswahlen, die auf uns zukommen werden, zu wagen und das auch gerne mit der Bundespolitik zu verknüpfen, wenn du das in 5 Minuten schaffst. Viel Spaß.
1: Ja, wie immer werde ich in Coloradio zeitlich stark reglementiert, aber bin ich gewohnt. Insofern versuche ich, mehr auf den Punkt zu kommen. Die beiden Landtagswahlen sind wirklich hochinteressant. Hochinteressant haben wir gerade schon gesagt, auch fürs Schicksal des Kanzlers. Wo könnte sein Schicksal von abhängen? Vor allem von der Landtagswahl in Mecklenburg-Vorpommern. Da steht die CDU in aktuellen Umfragen gerade mal bei 6%. Könnte als erste Volkspartei einmal aus dem Landtag rausfallen. Dieses Schicksal hat man immer eigentlich gedacht, könnte zuerst die SPD ereilen. Die aber im Gegenteil in Mecklenburg-Vorpommern dabei ist, eine rasante Aufholjagd zu vollziehen, um mit der amtierenden Ministerpräsidentin Schwesig diese Wahlen vermutlich zu gewinnen, mindestens auch mit einem starken Wahlergebnis knapp hinter der AfD zu landen, vielleicht aber auch vor der AfD. Da muss man auch sagen, dass, um zum Punkt Populismus, ich finde auch Schwesig macht da auch einen teilweise populistischen Wahlkampf, einen sehr personenbezogenen Wahlkampf. Manchmal wird auch die SPD sehr stark hinter ihr versteckt, aber erfolgreich und zeigt damit, wie man Wahlen wohl doch noch gewinnen kann, selbst wenn sie jetzt knapp Zweite werden sollte. Dass diese Aufholjagd, fast 20% lag sie in den Umfragen hinter der AfD. Aktuell sieht es nach einem Gleichstand aus, könnte noch vorbeiziehen. Das ist wirklich hochinteressant. In Berlin ist natürlich die Ausgangslage auch sehr spannend, weil es eigentlich 5 Parteien gibt, die darum kämpfen, möglichst nah an die 20% oder über die 20% zu kommen. Und erstmals in Berlin eine Ministerpräsidentin der Linken an die Macht kommen könnte, was ziemlich gesichert ist. Es wird wohl eine linke Mehrheit geben von Linke, Grüne, SPD, die es allerdings auch schon im bisherigen Berliner Senat gab, nur dass die SPD sich dafür entschieden hatte, mit der CDU zu koalieren. Und da wird es jetzt sehr spannend. Man muss auch sagen, wäre ein anderes Thema. Die Linke setzt sich durchaus auch berechtigten Antisemitismusvorwürfen aus, die man kritisch diskutieren muss, auch wenn die Spitzenkandidatin sich davon absetzt. Der SPD-Spitzenkandidat zieht sich Korruptionsvorwürfen belastet. Die SPD scheint in den Berliner Wahlen eher abzuschmieren. Während die CDU sich Hoffnung machen könnte, wenn Grüne und SPD wollten, ein sogenanntes Kenia-Bündnis anzuführen. Das wäre natürlich vielleicht so ein kleiner Befreiungsschlag für Friedrich Merz. Es bleibt abzuwarten und es bleibt spannend, lieber Hugo. Ich weiß nicht, ob uns noch mehrere Sekunden verbleiben, aber...
0: 2 Minuten hast du noch.
1: 2 Minuten habe ich noch. Ja. Genau, das, also die Lage muss man sich mal anschauen. Ich finde persönlich, nochmal zurückkommend auf Mecklenburg-Vorpommern, das ehrlich gesagt spannender, weil es zeigt schon, dass Persönlichkeiten und ein stark zugespitzter Wahlkampf funktionieren kann. Das hat Manuela Schwesig gezeigt. Vielleicht hilft auch, was ich nicht gut finde, aber dass ihr natürlich immer so eine gewisse Russland-Sympathie nachgesagt wird oder Nähe nachgesagt wird, die sie sicherlich auch hatte. Davon hat sie sich aber auch distanziert, das muss man auch dazu sagen. Und wenn man da auch auf die bundespolitischen Auswirkungen, wir haben viel über die Union geredet, gucken will, dann könnte es auch interessant sein. Es ist, glaube ich, jetzt schon klar, selbst wenn sie als Zweite mit 36% herauskommt, was für die SPD ein wahnsinnig gutes Wahlergebnis ist, wenn sie will, dann kann sie diese schwache SPD-Parteiführung stürzen und auch bundespolitisch die Macht übernehmen, weil die sitzen auch nicht fest im Sattel. Auch die müssen sich mit ihren schwachen Wahlergebnissen und der fragwürdigen Teilung von Parteiämtern und Regierungsämtern herumschlagen, die bisher für die SPD so ganz und gar nicht funktioniert hat. Also es wird ein hochspannendes Wahlergebnis, Hugo. Ich denke, man kann es mit Interesse verfolgen. Und ich glaube, last but not least, ist es wichtig bei all dem, dass wir uns trotzdem nochmal deutlich machen, es ist völlig legitim, demokratisch zu wählen, was auf dem Wahlzettel steht, aber wir sollten schon daran denken, dass wir in einem gesellschaftlichen Miteinander, das für alle funktioniert, nicht die menschenfeindlichen Positionen wählen, nicht die rassistischen, nicht die rechtsextremen Positionen wählen, sondern gucken, wo sind vielleicht Alternativen, selbst wenn wir nicht zufrieden sind mit den Landes- oder Bundesregierung, wo gibt es nochmal andere Alternativen, die uns und die Gesellschaft im Allgemeinen voranbringen können.
0: Alles rosig in Deutschland. Ich habe gesprochen mit Moritz Glenk aus Nürnberg. Er ist Fachbereichsleiter für Gesellschaft und Kultur am Bildungszentrum in Nürnberg und ein leidenschaftlicher Coloradio-Magazinist. Moritz, vielen herzlichen Dank. Wir werden uns wahrscheinlich erst nach der Wahl das nächste Mal widersprechen und dann bin ich gespannt, wie das Gespräch dann laufen wird.
1: Danke dir, Hugo.
0: Ich wünsche dir noch einen schönen Tag. Tschüss.
1: Ciao.

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0: Herzlich willkommen hier bei Radio 3 am Freitag, den 18. September 2026. Das ist ein Freitag, ist logisch, wenn es ein Freitag ist, aber ich habe es nochmal betont, falls ihr nicht wusstet, dass es Freitag ist. Und ihr hört Coloradio 98,4, 99,3 Megahertz, beziehungsweise im Livestream weltweit www.coloradio.org und auf DAB Plus Kanal 17, glaube ich. Das kann ich aber nochmal nachforschen. Ich habe kein DAB Plus Radio. Ihr seid hier bei Radio 3. Mir fällt gerade ein, ich habe keine Ahnung, wo die Nigel ist. Ich wollte eigentlich heute nochmal anrufen, habe es aber ganz vergessen. Aber das ist auch egal, weil Flo ist hier zu Besuch. Hallo Flo.
1: Hi Hugo.
0: Du warst ja schon ein paar Mal hier bei uns in der Sendung.
1: Ha.
0: Und das war dann in der Regel immer im Februar oder kurz vor Februar. Kaut das überhaupt hin? Stimmt das?
1: Ja,
0: ja,
1: das
0: Februar.
1: War immer im Februar.
0: Genau, weil da haben wir nämlich das It's a Guess, Live's a Guess Festival sozusagen genau. Immer angekündigt. Und heute ist ja aber, wie man es unschwer erkennen kann, September. Was machst du denn heute hier in der Sendung? Ist wieder ein Festival?
1: Fast so ähnlich. Also es steht auf alle Fälle wieder was an. Es sind drei Bands, man könnte es ja fast ein
0: Mini-Fest
1: nennen oder so. Ja.
0: Ja.
1: Genau, am 2. Oktober in der Chemiefabrik. Kommt eine super tolle Band, die, glaube ich, auch noch nie hier in Dresden gespielt hat. Da muss man bisher immer nach Berlin fahren oder Halle.
0: Was eh besser ist als Dresden. Entschuldigung.
1: Wir haben auch eine Neustadt.
0: Siehst du? Ja. Ja.
1: Genau, und zwar Holy Wave. Die kommen, die sind gerade wieder auf Europa-Tour und haben auch ein neues Album rausgebracht.
0: Mhm.
1: Und genau, am 2. Oktober spielen die in der Chemiefabrik, dazu noch The Roaring for Twenties und noch Onico aus Dresden.
0: Ein buntes Programm. Und da hast du dir gedacht, hier, wir rühren mal die Werbetrommel und machen mal eine kleine Special-Sendung. Flo hat extra einen Flyer heute schon noch gebastelt, digital auf Facebook, dem alten Rentnermedium. Das heißt, Menschen unter 30 werden uns wahrscheinlich nicht wissen, wovon wir reden. Aber für die ist das natürlich auch. Genau. Das heißt, kleine Sondersendung. Wir werden, ich glaube, ein bisschen durch die Geschichte der Band durchgehen und uns viele Lieder anhören, so wenn ich das richtig verstanden habe hier.
1: Genau.
0: Dein achtseitiges Konzept, was ich mir vor uns noch angeguckt habe. Genau, wir haben jetzt, ich glaube, den ersten Track vom ersten Album gehört, ne? Do You Feel It?
1: Genau.
0: Vom Album Relax. Und der klang ja ganz seicht und entspannt, wie man das manchmal vom. Achso, welche Musikrichtung machen denn Holy Wave? Das wurde noch gar nicht gesagt.
1: Aha, ne, das ist so eine Mischung aus. Die früheren Sachen sind mehr so diese Neosex-Sachen aus so Mitte der 2010er. Relax ist eigentlich auch der Albumtitel schon im Programm. sehr cooles Album, auf alle Fälle, Haufen schöne Lieder drauf. Da werden wir dann gleich nochmal ein bisschen drauf eingehen. Genau, und dann sind die dann später mehr so in die, auch in die Wave-Richtung mit
0: driftet.
1: Abmeandert. Genau, deswegen würde ich sagen, so Neo-Psych-Wave. So.
0: Sehr gut.
1: Das geht schon in Hand.
0: Genau, da sind wir ja auch ein bisschen wie beim Live the Guest Festival und wenn man eine Veranstaltung sieht, wo die Roaring for Twenties mit auftauchen, dann ist die Musikrichtung eigentlich schon fast ein bisschen mit vorgegeben. Genau, deswegen, wir haben jetzt das Lied Do You Feel It gehört, das war entspannter Neopsych und wir gucken mal, wie sich das hier weiterentwickelt. Wir haben, glaube ich, auch noch ein, zwei Kulturtipps eingepackt, weil die Scheune macht dieses Wochenende auch wieder auf, nach 5-jähriger Bauzeit, du hast es vielleicht mitgekriegt.
1: Mhm.
0: Du bist aber gar nicht da, weil du fährst nach Berlin.
1: Ich bin in Berlin, ja.
0: Was ist da Schönes?
1: Ja, ist die Berlin Beat Invasion, also wer Bock hat auf ein 60s Festival dieses Wochenende, das ist einmal im Jahr.
0: Mit das Größte in Deutschland, oder?
1: Würde ich nicht so sagen, ach aber so. Auf alle Fälle mit einer so der etabliertesten,
0: ja.
1: So, das ist eine Institution halt, so wie das Garageway in Hamburg oder genau.
0: Na krass. Also viel zu erleben dieses Wochenende, aber wir gucken erstmal uns Holy Wave an. Ich bin immer ein bisschen verwirrt, dass sie in der Einzahl sind. Ich will immer Waves hinten dranhängen, weil es sind ja mehrere Menschen, die Musik machen.
1: No Waves oder was?
0: Na, einfach auch, weil Bandnamen, die auf S enden, irgendwie einfacher auszusprechen. Ne, ich gehe heute zu den Holy Waves, anstatt ich gehe heute zu, und dann muss ich ja den Artikel weglassen, weil ich kann ja nicht sagen, ich gehe heute zu die Holy Wave, das macht ja auch keinen Sinn, oder? Nee,
1: du bist ja auch noch aus der Generation, die noch The Bands kennen.
0: Ja, genau, ich bin da geschädigt. Deswegen, also Holy Wave ohne S am Ende und ja, die No Waves werden da bestimmt, ach, gibt genügend Bands mit S am Ende, egal. Genau, Holy Wave und wir hören jetzt noch ein zweites Lied von demselben Album, habe ich richtig verstanden, oder?
1: Ja.
0: Und zwar welches? Das hier, glaube ich, wolltest du.
1: Genau, der nächste Song heißt Night Tripper.
0: Ui. 5 Minuten geht das, na gut, können wir hier in der Ruhe nebenbei. Nee, machen wir neben Studio, natürlich nicht.

0: Night Tripper vom ersten Album der Band Holy Wave, ohne Artikel und ohne S am Ende. Relax heißt das, genau. Und wir haben natürlich jetzt hier schon ganz viel geklärt, während das Mikrofon aus war, aber das machen wir jetzt auch nochmal für euch, damit ihr das auch mitkriegt und nie nur hier im Studio bleibt. Erste Frage, wir haben ja jetzt hier zwei Lieder gehört, wenn wir die beide in die Neo-Psych-Richtung stecken wollen, waren die ja doch sehr unterschiedlich. Wie viele und welche Instrumente braucht man denn, wenn man Neo-Psych machen will?
1: Oh, das kommt noch an, wenn du da fragst. Ne?
0: Ich denke, ich frag dich.
1: Engineer kommt, würde sagen, 12 Gitarren oder so. Ein bisschen Phil Spector-mäßig. Ich würde denken, ein Vierer-Line-Up reicht schon. Oder wenn du genug Effekte hast, kriegst du das als Power-Trio bestimmt auch hin.
0: Ui, da brauchst du aber
1: viel Effekt. Oder, ja, wenn du aus Quebec kommst, dann kriegst du das vielleicht auch mit der Loopstation und zu zweit hin.
0: Oh, wer ist aus Quebec und kriegst du zu zweit
1: hin? Wie zum Beispiel Angine de Poitrine.
0: Ah, stimmt, ja. Ach, sind die Quebec, ja? Naja, na, Kanadien, das wusste ich, stimmt. Ja, lustig, die sind ja auch gerade die gehen ein bisschen durch die Decke. Ich weiß gar nicht, ob es immer noch so ist, aber vor einem halben Jahr
1: war das. Ja, das ist immer noch so.
0: Ja, ja, krass. Spannende Videos auf jeden Fall, kann ich sagen. Na, witzigerweise sind die ja zu viert oder sind die zu fünft? Die sind zu viert, genau, weil hier ist noch eine fünfte Person auf dem Live-Bild, aber wer weiß. Genau, Holy Wave, Neo-Psych sind genau vier Menschen, passt ja. Und seit wann gibt's die denn und wo hast du die und wann hast du die überhaupt kennengelernt?
1: Die gibt's seit Anfang 2010er. Ich glaube, das Relax-Album, jetzt, was wir gerade eben gehört haben, kam 2014 oder 15 raus. Und genau, wie gesagt, gibt es halt schon insgesamt seit 17 Jahren die Band so. Interessanterweise hatten die nie einen Line-Up-Wechsel gehabt. Also das sind dieselben Leute, die das damals schon angefangen haben.
0: Spannend.
1: Genau.
0: Gibt's auch nicht so häufig?
1: Nee. Und wir hatten die damals kennengelernt, als wir mit den Blank Tapes unterwegs waren. Wir haben mit denen eine Tour gespielt. Und wir haben dann in Glasgow bei einem Festival, dem Freak Enter, gespielt. Das ist auch so ein bisschen Psychfest, so. Oder ziemlich weit gefasst eben. genau, und dann hatten wir die halt kennengelernt, dann hatten wir in Angers nochmal zusammengespielt beim Levitation. Und genau, und seitdem sind wir eigentlich immer in Kontakt geblieben. Und genau, die waren danach kam ja dann die Pandemie, da war ja dann sowieso erstmal ein bisschen Ruhe. Und genau, und die haben ja in der Zeit trotzdem noch weiter veröffentlicht und so. Genau, und interessant halt fand ich, bei denen, die sind ja dann, wie gesagt, wie wir es vorhin schon hatten, die sind ja dann halt diesen Weg, dass sie noch mehr Synthes mit reingebracht haben und so bei den späteren Alben. Also da, genau, da werden wir dann noch mehr erfahren dazu.
0: Wie bewertest du das, dass die Synthes reinkommen? Findest du es gut oder findest du es doof, weil es vom Ursprung weg ist?
1: Na, ich bin ja Gitarrenfan, aber ich finde es richtig geil. Also so, die haben wirklich coole Melodien auch einfach ich finde, es passt richtig super. Die haben eine sehr schöne Mischung halt. Besonders auf dem neuen Album, was wir dann später nochmal.
0: Ich bin gespannt, weil ich bin konservativ, was Musik manchmal angeht, weil zum Beispiel bei Tame Impala hat mir die Entwicklung dann, je mehr Synthes hinzukamen, desto mehr habe ich mich von der Musik abgewendet. Das war mir dann irgendwie zu abgefrickelt, weiß ich nicht, keine Ahnung.
1: Ja, ich weiß, was du meinst. Das ist ein schmaler Grat.
0: Ist ein schmaler Grat. Vielleicht sind wir einfach Gitarrenmenschen. Sehr gut. Das heißt, die gibt es schon eine Weile und das heißt jetzt, die haben dich angesprochen. Hier, pass mal auf, wir wollen ein Konzert in der Chemiefabrik spielen. Oder du hast die angefragt oder wie ist das?
1: Nee, das ist eigentlich eine lustige Story. Das war das letzte Mal, weißt du noch, wo ich da war? Da hatten wir drüber, ich glaube, Nigel hatte das gefragt.
0: Ja.
1: Die meinte so, welche Band hättest du Lust, einfach unabhängig halt, wenn du die Gelegenheit hättest, die zu buchen.
0: Ja.
1: Halt so. Und dann sind wir unter anderem auf Holy Wave gekommen.
0: Aha.
1: Und witzigerweise hatte Ryan von Holy Wave, da hatte mich an demselben Abend, hat er mir halt geschrieben, meinte so, hier, wir sind dann wieder in Europa und das wäre cool, wenn wir uns bei irgendeiner Show treffen halt so.
0: Weil der Radio 3 gehört hat natürlich.
1: Natürlich, so, die hören das dauernd.
0: Na klar. Ach, lustig. Ja, und da hat er sich gemeldet und hast du gesagt, cool, machen wir, geht klar.
1: Ja, und er kommt dann nach Dresden halt so und meinte, ja, klar, gerne. So, und dann hatte ich zuerst geguckt, ob das vielleicht im Ospro passen könnte halt so. Das war aber auch schon alles ausgebucht so. Und dann hatte sich das dann mit der Chemiefabrik ergeben. Halt, da hatten wir dann halt noch ein paar Bands mehr rein und so. Und dann eben dieses coole Datum halt hier, der 2.10., der Freitag. Das,
0: weil am 3.10. Feiertag ist. Und Samstag.
1: Und Samstag auch noch. Also das ist Doppelholiday.
0: Doppelholiday. Deswegen geht es doppelt so lange die Nacht. Cool. Na, dann hören wir doch mal rein ins zweite Album. Aus welchem Jahr ist das? Was steht hier? Scrollen wir mal ganz runter. Oder du bist schneller. 2016 steht hier.

0: ja.
1: Das heißt, da sind wir noch vor Corona. Die Entwicklung vom ersten zum zweiten, ist das das zweite Album?
0: Freaks? Das ist auf alle Fälle schon ein bisschen elektronischer.
1: Aha. Als so, ne? Okay, ich bin gespannt. Dann hören wir jetzt Western Playland von Freaks of Nurture. Was heißt denn Nurture?
0: So wie Säugen.
1: Säugen, aha. Noch nie gehört das Wort. Na, wir hören mal rein. Es geht ja um die Musik.

0: Western Playland. Ist gar nicht so leicht darüber zu reden, über diesen Fade-Out. Western Playland, der Band Holy Wave vom Album Freaks of Nurture. Wir haben es nachgeforscht, weil sich Flo ein bisschen unsicher war. Erziehung, Ernährung, Pflege, Hegen, Nahrung ist sozusagen das Substantiv mit 1700 Votes für Erziehung. Also was mit dem Säugen gar nicht so verkehrt.
1: Okay, das nächste Mal dann.
0: Genau, wenn das nächste Mal du gelöchert wirst im Radio.
1: Ja, so aus der Kalten irgendwas hinschmeißt.
0: Ja, was ist das eigentlich? Ist gemein, ne? Ich mach das. Ich habe jetzt immer mal mit KI gechattet. Tatsächlich in Bezug auf Unterricht da mal in zwei Sachen drüber gucken lassen. Mhm. Und ich konnte mir auch immer nicht verkneifen, eben auch aus der Kalten mal so ein paar Dinger hinzuwerfen, wie zum Beispiel, gibt es eigentlich Zeit für dich? Gibt es denn heute für dich? Oder welche Partei würdest du wählen, wenn jetzt Bundestagswahl wäre oder so? Das ist immer ein bisschen spannend, weil
1: die dann geantwortet. Gab es dann nicht? Das haben die doch verschiedene KIs haben die doch gefragt.
0: Und ich habe Copilot, glaube ich, benutzt, weil das bei mir auf dem Arbeitsrechner drauf ist. Und der hat gesagt, er kann gar nicht wählen, weil er keine Wertvorstellung hat und kein Individuum ist und deswegen keine Partei wählen wird. Er könnte aber die Parteiprogramme für mich durchwälzen. Dann hat er mit einem Witz geendet. Ich weiß nicht, ob der sich schon an meinen Gesprächsstil angepasst hat, weil der hat dann am Ende geendet. Ja, ich wäre eh die ganze Zeit damit beschäftigt, die 37 Parteiprogramme zu wälzen und die Pro- und Kontralisten zu machen, dass, wenn ich fertig wäre, die Wahl schon vorbei wäre. Das fand ich ein bisschen lustig. Nee, genau. Aber er hat mir angeboten, die Parteiprogramme zu wälzen, wenn ich das wollte.
1: Ah ja, okay.
0: Genau, ich versuche mal, dich nie so doll zu grillen, weil du bist ja hier auch Gast und das soll ja auch dir Spaß machen. Wir haben uns gerade schon unterhalten, die Entwicklung vom ersten zum zweiten Album. Ich habe erst gesagt, na, so viel Unterschied höre ich nie. Da hast du gesagt, na, hör doch mal genau hin. War aber schon so, wie hast du es formuliert, der Hall war mehr aufgedreht und jetzt hintenrum das Ausfaden war sozusagen auf dem ersten Album auch noch nie so doll vorhanden,
1: ja,
0: oder
1: was? Ja, ich würde schon sagen, dass das hier mehr Phaser und Synthesen noch mit dabei sind als beim ersten Album. Beim ersten Album ist, glaube ich, das eher mehr so dann orgellastig. So. Das geht Schritt für Schritt. Ich habe mir da schon was dabei gedacht, Hugo, so, dass er dann die Transformation von Holy Wave nachvollziehen können.
0: Na, ist ja auch spannend, ne? Also ich meine, manchmal bleiben ja Bands eher gleich, beziehungsweise ich würde ja solchen Psych-Festivals wahrscheinlich auch eher als eher Außenstehender unterstellen, dass es da eher alles dieselbe Musik, was natürlich gemein ist und natürlich auch nicht stimmt, aber deswegen,
1: kommt drauf
0: an. Sagt der Insider, dass sozusagen eine Band dann innerhalb ihrer Geschichte eine Transformation durchmacht, das ist bei vielen Bands so, aber manchmal geht es halt ins Negative, aber hier kann es ja auch sehr, sehr spannend sein. Ich bin ganz gespannt, was als nächstes kommt.
1: Also das kulminiert ja quasi im Jetzt halt, weißt du, also das neue Album.
0: Da müssen wir hin.
1: Kannst du dich drauf freuen.
0: Da müssen wir hin,
1: zum neuen Album.
0: Zumal du hast dich schon gedrängelt, als das Mikrofon aus war und hast gesagt, ist ja nur noch eine halbe Stunde, das heißt, wir müssen jetzt schon zum neuen Album kommen oder können wir zwischendurch noch was anderes hören?
1: Na, wir können nochmal, wenn du noch mehr Synthes hören willst,
0: ja,
1: dann, na pass auf, dann springen wir gleich mal, weil es jetzt ist schon die Zeit geht doch schneller rum, als zu denken. Dann springen wir gleich mal zum Interloper-Album.
0: Aha.
1: Und dann machen wir mal den Track Hellbastards.
0: Und das ist jetzt das dritte Album?
1: Fragezeichen? Das ist dann das dritte Album.
0: Ja, ja, jetzt sind wir schon.
1: Das vierte Album.
0: Das vierte Album war
1: Adult Fear. Genau, das vierte Album ist das sein.
0: Das vierte Album. Und wir sind jetzt schon im Juli 2020, das heißt mitten ist in
1: schon,
0: Corona.
1: Ist schon Corona,
0: genau. Aber die werden ja wahrscheinlich die Songs vorher aufgenommen haben, weil zwischen März und Juli Songs aufnehmen und veröffentlichen, glaube ich nie, dass das passiert ist.
1: Ja, nein, die wollten, glaube ich, also so Rain Man, die wollten eigentlich damals auf Tour gehen noch so und hatten das dann ja, das wird ja dann alles natürlich schon längerfristig geplant.
0: Ja,
1: so.
0: Klar.
1: Und 20, da ging es ja gerade los, also ja. Ich glaube, genau.
0: Das heißt, das sind jetzt noch nie die Songs, die in der Corona-Zeit entwickelt wurden, wollte ich fragen.
1: Nee. Das war dann später nochmal.
0: Das war dann später. Gut, wir hören trotzdem rein. Hellbastards vom Album Interloper der Band Holy Wave ohne S.

0: Genau, das war Hell Bastards von dem Album Interloper von Holy Wave. Du willst wissen, was an dem Album anders ist?
1: Ja, gerne. Also ja, ich will es einfach vom Profi für die Menschen da draußen formuliert haben, die sich denken, hey, das klingt da alles gleich. Nee, tut's nie.
0: Nee, also ich meine zum Beispiel bei dem Song, das war da jetzt ein Sequencer, den wir da hier mitgehört haben. Und
1: was ist das?
0: Da wo man einfach halt eine Sequenz quasi loopt, so, die dann aber halt, damit bastelt man dann halt einen Beat, so, das ist ein typisches 80er-Jahre-Ding halt so.
1: Ah ja.
0: Da denke ich denke mal, dass das auch viele Wavebands heutzutage benutzen. Genau. Und wie wir das gerade eben noch erörtert haben, das Album ist ja von 2020, das heißt, das war noch die Vor-Corona-Zeit, bevor die Leute halt angefangen haben, sich Bleichmittel zu spritzen und
1: ich hoffe, es haben nie so viele gemacht.
0: Das haben genug gemacht. Mhm. Also ich kenne Leute, die sich das ins Auge geträufelt haben,
1: weil sie dachten,
0: das hilft gegen eine Allergie.
1: Eieieiei. Das ist aber nie gesund.
0: Nee, stand jetzt ja, das war heute hat schon ein Artikel drüber gelesen, dass die ganze Impfbereitschaft übrigens halt wieder in Europa auch ziemlich zurückgegangen ist.
1: Ja, dass die Masern sind, glaube ich, ich weiß nicht, ob sie jetzt noch am Wachsen sind, aber seitdem sind die im Prinzip wieder auf dem Vormarsch, obwohl sie fast ausgerottet waren.
0: Ja.
1: Danke, Merkel, hätte ich fast gesagt, habe ich natürlich nie gemacht, weil das absolut zynisch ist. Ja, na klar habe ich irgendwie gehört, dass es ein bisschen anders ist, aber dass jetzt ein Sequencer dabei ist, das hätte ich natürlich nie rausgehört. Deswegen bist du ja der Profi, der das hier uns erläutert.
0: Ich gerade hier nur, ne? Also so. Stellst du mir hier Fragen,
1: Hugo? Du hast Ahnung, du kennst sie ja auch persönlich und ich hatte dich vorhin gefragt, weil die sind ja aus Austin, Texas, ob du schon mal in Austin, Texas warst und da hast du gesagt, ja, ihr habt schon mal beim South by Southwest gespielt. Genau. Da hast du ein bisschen erzählt, wie das da abgeht. Wie kann man sich das vorstellen? Also damals ist es wahrscheinlich ein paar Jährchen her, aber weil man kennt ja das Festival vielleicht vom Namen, aber wie kann man sich das vorstellen, wenn man noch nie da gewesen ist?
0: Naja, das ist eigentlich so, wie jede Location macht was. Also so, du hast halt, na klar, du hast ja halt die ganzen großen Dinger, du hast halt noch, das ist ja auch, die machen ja auch Workshops und die machen dann natürlich Vorträge von der Tech-Branche, die trifft sich dann dort. Du hast auch, ich glaube damals Iggy Pop hat auch gespielt und so, also du hast die großen und dann hast du natürlich die ganzen kleineren Clubs. Wir haben damals halt in einem Club gespielt, Hotel Vegas heißt der so, und die machen halt viel so diese Garage-Sidebands und so, also da war das halt. Ja, da waren sie dann halt alle irgendwie und also das war ziemlich lustig, weil da haben halt jeden Tag auf alle Fälle haben die OCs gespielt, also wir haben die da glaube ich so 3 oder 4 Mal schon gesehen.
1: Ach geil.
0: So. Genau, dann die ganzen Bands halt, die damals, wie gesagt, halt Christian Bland von Black Angels hat gleich um die Ecke gewohnt, da war immer da, die Aftershow-Partys waren dann immer bei ihm im Haus. Okay. Und genau, halt, und wir haben noch Michael Rold, hatte ich erwähnt, halt, genau. Der hatte damals gerade sein Album Living Daylight, wenn ich mich recht erinnere, dass das heißt.
1: Was du unserer Hörerschaft empfiehlst, weil du es mir auch schon empfohlen hast.
0: Das ist ein sehr wunderschönes Album.
1: Wie schreibt man Rold?
0: R-A-U-L-T, wie Rault.
1: Rault.
0: Der Mike ist, glaube ich, auch Kanadier. Genau.
1: Nie so gehört.
0: Genau, und das war immer eine kleine Community, ich würde sagen, so, und hast dann mal deine 200 Leute dort gehabt, so, und hast aber halt so die Hälfte dort von waren irgendwelche Bands, die du teilweise aus irgendwelchen Garage-Dokus kennst
1: oder
0: so, und
1: lustig. Ich war selber auch schon in Austin, Texas. Ich war ein bisschen beeindruckt von dem Himmel. Also entweder habe ich mir eingebildet, aber ich fand immer die Wolkenformationen über dieser Stadt so krass. Auch in Verbindung mit diesen ganzen Vögeln, die da auf diesen Hochspannungsleitungen sitzen. Und Explosions in the Sky, ich weiß nicht, ob du sie kennst, die kommen ja auch aus Austin, Texas, so eine Post-Rock-Band. Und die haben ja sie haben ein Lied, das heißt irgendwie der Himmel, the Sky, irgendwas mit Exploding Sky. Und da dachte ich mir, ah ja, ich kann mir schon vorstellen, wo das hierher kam. Was ich aber so spannend fand, ist, dass Texas an sich ja eigentlich eher schon, komme ich gar nicht auf.
0: Bitte?
1: Konservativ? Na, ich wollte rassistisch sagen, aber wie heißt denn das hier? Redneck, genau. Eigentlich schon Redneck-Gebiet ist, aber Austin ist halt so wie so eine Bubble in Texas. Hast du, weißt du, woran das liegt? Hast du eine Ahnung, wie. Warum das so ist?
0: Ja, es ist eine Unistadt auch. Und dann ist es auch so, dass das schon seit Jahrzehnten eigentlich so die ganzen Alternativen aus Texas versuchen dann in Austin, weil da gibt es halt die Szene und die ziehen da halt einfach alle hin und wollen weniger nach Dallas und
1: ja, es ist echt scheiß Stadt. Krass. Habt ihr außerhalb von Austin, Texas auch in Texas irgendwo Konzerte gespielt?
0: Wir haben auch in Dallas gespielt, ja.
1: Und wie war das?
0: Wir hatten in so einem Tonstudio gespielt, da war jetzt nicht viel los. Ja. Das war damals mit dem, wir waren da halt auch bei so einer Geschichte von Lollipop Records mit dabei, Lollipop Caravan hieß das, und das sind die ganzen Bands, die aus Kalifornien waren, die auch beim South by Southwest gespielt hatten, die sind dann alle quasi gemeinsam zurückgefahren, hatten dann noch ein paar Gigs unterwegs gehabt. So. Also das war dann immer so ein Abend mit so 5 Bands oder so.
1: Ah ja.
0: Da waren noch, gut, weiß nicht, ob du Godzilla noch kennst aus Italien?
1: Nur vom Namen, aber wahrscheinlich eher nicht. Weiß ich nicht.
0: Also die waren damals auch noch mit dabei, die haben auch gerade eine US-Tour gespielt und genau.
1: Spannend. Na klar, man kann natürlich auch in den beschissensten Ländern noch coole Ecken finden und ich meine, wenn die Musik verbindet ja eh und das heißt, Menschen, die Musik mögen, kommen dann auch zu Konzerten und dann hat man ja die netten Menschen um sich drumherum und dann ist es scheißegal, wie es draußen aussieht. Du hast auf die Uhr geguckt, ja, jetzt habe ich dich doch ein bisschen ins Quatschen gebracht, aber wir wollen ja hier auch das neue Album von Holy Wave vorstellen, das heißt I'm Dada. Bitte?
0: Genau.
1: Ja.
0: Unbedingt.
1: Unbedingt hast du gesagt, genau. Das heißt, I'm Dada, und was erwartet uns denn auf diesem Album? Kannst du uns schon mal was vorspoilern, bevor wir reinhören?
0: Also, ich würde sagen, das ist ein Album, wo die bisschen was, wieder ein bisschen mehr zu diesem ganzen Gitarrenquatsch zurückkehren. Allerdings auch, also wie der Pressetext zu dem Album sagt, dass sie das Chaos jetzt diszipliniert haben. So. Also es ist auf alle, ich finde es eine sehr interessante Mischung, wie gesagt, aus sehr, sehr langsam auch sehr psychedelischen Sachen und sehr experimentell und dann aber wirklich auch gut auf den Punkt gebracht. Vielleicht, ich sehe gerade, du hast den Song US 54, vielleicht fangen wir mit dem Titeltrack an.
1: Dann fangen wir nicht mit dem ersten Lied vom Album an, sondern wir fangen mit dem, oder meinst du? Du meinst den hier. Jetzt haben wir uns aneinander vorbeigeredet. Du meinst den hier.
0: Nee, ich hätte jetzt den Titeltrack.
1: Ja, gut.
0: Genau, I'm Dada.
1: So, ne? Jetzt haben wir uns auch sortiert. Sorry da draußen. Also wir spielen jetzt I'm Dada als Titeltrack und nicht als ersten Track vom Album, weil es ist nämlich der 6. Track. Ah, okay, wir machen es. I'm Dada, I'm Dada.

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0: Da haben wir gleich noch ein zweites Lied hinten dran gehört. First Day, D-A-E.
1: First Day.
0: First Day. Vom Album I'm Dada, und vorher war es der Titeltrack I'm Dada und ich bin auch Dada. Was ist denn jetzt? Ist die Band jetzt Dada?
1: Das dachte ich mir am Anfang auch, dass es irgendwie jetzt, dass es so ein Revival von Dadaismus vielleicht gibt. So. ich glaube, das hat mehr damit zu tun, dass die ja natürlich schon in dem Alter sind, wo man dann auch halt ein Daddy ist. Mhm. So. Und das soll das, glaube ich, eher bedeuten. So.
0: Daddy. Also,
1: genau, so halt die Kids dann Dada sagen. So. Also ja, sagt doch der Pressetext, dass es halt so darum geht, halt so wie man halt die Elternschaft mit
0: Rock'n'Roll
1: verbindet. Naja. Ich meine, wie gesagt, die tun ja in den USA halt auch ziemlich viel. Wie gesagt, hier in Europa sind sie jetzt auch wieder mindestens locker einen Monat unterwegs. So, jetzt momentan sind sie ja gerade in Spanien und die machen dann immer so einen ganzen Abriss.
0: Ja, und gerade wenn die Kinder klein sind, du kannst dir ja vorstellen, ne, einen Monat von deinem Kind getrennt zu sein, ist ja vielleicht auch nicht so angenehm. Oder
1: ja,
0: wenn
1: man ja,
0: auch nie
1: die ganze Zeit. Halt plötzlich eine völlig neue Person halt so. Ne?
0: Ja, das ist schon spannend. Ah ja, na, was man auf jeden Fall mitgekriegt hat, ist hier die Entwicklung der Band. Das hast du dir ganz gut ausgedacht hier, diesen roten Faden, dieses Konzept. Ne? Also ich hatte es gerade schon gesagt, als die Mikros aus waren, ich finde es poppiger als die ersten Alben. Hast du gesagt, ja, ist es auch. Aber die Songs, die wir jetzt ausgewählt haben, sind auch ein bisschen poppiger. Ansonsten hast du ja vor uns gesagt, die geht doch zurück zu den Wurzeln. Wir haben jetzt nicht die Zeit, alle Lieder durchzuhören. Ihr kriegt es selber hin auf bandcamp.com, Holy Wave eingeben und dann könnt ihr euch das da alles anhören. Für diejenigen, die es gerne auf Schallplatte hätten, eine traurige Nachricht. Die Limited Edition Insomnia Vinyl ist schon ausverkauft, aber es gibt wo eine neue Vinyl auf Repress, damit du auch nicht traurig sein musst. Und die kann man dann hoffentlich auch käuflich erwerben in der Chemiefabrik wahrscheinlich.
1: Die gibt es dann am 2.10. in der Chemiefabrik.
0: Da braucht man nämlich kenisch, wie ist das Shipping Cost? Weil ich glaube, das mit den Zöllen ist doch jetzt gerade schon wieder, also ich glaube, Platten aus den Staaten sollte man nicht importieren.
1: Ich gehe mal davon aus, dass die einen Vertrieb hier in Europa haben.
0: Hoffen wir es mal. Auf jeden Fall gibt es einen Link auch für diejenigen aus der UK, die sollen woanders bestellen, auf einer anderen Seite. Es ist alles nicht so einfach heutzutage zu bestellen. Okay, wo kriegt man denn Tickets, was kostet es und was, ja genau, klär uns mal auf.
1: Genau, die Tickets, die kriegt man bei Sachs-Ticket und bei Tix for Gigs. Mhm. Die kosten im Vorverkauf, ich glaube, 23, Pi mal Daumen.
0: Ja, das
1: genau.
0: Stimmt.
1: An der Abendkasse 28 dann, genau. Und, also, ich kann nur empfehlen, das im Vorverkauf zu holen.
0: ja.
1: Genau, aber wie gesagt, drei Bands an dem Abend. Es gibt übrigens noch eine Aftershow, da haben wir noch gar nicht drüber geredet.
0: Genau.
1: Da ist, vielleicht für die das noch vom Live the Guest kennen, Tommy Baumann, der ist wieder mit am Start. Und dann aus Berlin ebenso The David Watts Foundation.
0: Urgesteine.
1: Genau, Martin hatte früher übrigens Holy Wave in Berlin veranstaltet.
0: Oh ja, da schließen sich die Geister. Das heißt, der freut sich auch, die wiederzusehen.
1: Auf jeden Fall.
0: Und ist die Aftershow dann aber hinten im großen Saal oder ist die vorne in der Bar? Oder wisst ihr das
1: noch gar nicht? Die würde ich vorne in der Bar machen.
0: Würdest halt, du vorne in der Bar machen?
1: Das ist doch immer, wo die Leute, also so ist doch dann genau niemand mehr im großen Saal.
0: Das stimmt das allerdings. War vielleicht auch eine bescheuerte Frage, sorry. Und dann auch noch ins Wort fahren. Also, Holy Wave mit den Roaring 420s und O'Nico. Und weil ich vor uns gefragt habe, uns ja auch gemeint ist, nur den Haupteck zu spielen, wollten wir mal in O'Nico reinhören. Ich kenne ihn nicht. Wenn ihr auf Bandcamp geht, und O Nico, also wie man spricht, O H und dann Nico mit C. Dann habt ihr auch ein schönes Bild von dem jungen Dresdner hier. Ich kenne ihn gar nicht. Erzähl doch mal kurz was zu O Nico.
1: Der Nico, der ist eine One-Man-Band. Der macht halt so eine Mischung aus so Wave-Pop und gemixt mit so ein bisschen Garage-Zeug. Spielt halt Schlagzeug gleichzeitig und Gitarre und noch Synthes dazu und singt.
0: Gleichzeitig?
1: Alles, wie so eine Krake halt.
0: Ach, abgefahren.
1: Nee, also ich denke, vielleicht loopt er auch manche Sachen. Ich weiß es nicht.
0: Werden wir ja sehen.
1: Wer zu der Tinted House Record Release Party war, ja. letztes Jahr war das, ist ja. Das ja schon wieder, ne? Genau, und da hat Nico mitgespielt, da hat
0: er
1: eröffnet. Das war ein ziemlich cooles Set, was er da gemacht hat. Mhm. Und genau.
0: Cool. Das heißt, wenn ihr wissen wollt, wie das live funktioniert, geht am 2.10. in die Chemo. Wie sich das anhört, können wir jetzt noch klären und dann haben wir vielleicht noch ein Lied, noch Platz für ein Lied. Werden wir gleich sehen. Improvisation oder Improvisation? Wahrscheinlich nie. Improvisation wird es wahrscheinlich heißen, das Lied von O'Nico aus Dresden. Wir klären es irgendwann.

0: Mit Rauschen am Ende. Wobei, es klang eher wie ein Güterzug.
1: Nee, ja, außerdem ist das Fenster ja auf, ja.
0: Achso, vielleicht war es auch draußen. Ja, seht ihr, ich habe hab mich hier leicht verwirren lassen. Okay, Improvisation von Onico. Wer ihn live sehen will, kommt am 2.10. in die Chemiefabrik zusammen mit den Roaring for Twenties. Wenn wir Glück haben, haben wir noch Zeit, einen Song zu spielen. Ansonsten stellt es euch vor, wie es klingt. Ihr macht ja schon eine Weile Musik. Genau. Deswegen, euch hat man ja bestimmt schon mal gesehen. Oder man hört sich's auf Bandcamp an. Habt ihr eigentlich auch Platten? Habt ihr auch Vinyl oder habt ihr nur Bandcamp?
1: Nee, wir haben auch Platten, na klar. Ja.
0: Gibt's auch am 2.10. Sehen.
1: Genau.
0: No. Also, falls ihr immer noch keine Roaring 420s Platte habt, dann am 2.10. in die Chemo. Wann geht's denn überhaupt los? Das findet man bestimmt auf der Website. Wahrscheinlich wieder 19, 20 wie immer oder so.
1: Ja, an dem Freitag ist, ich glaube, das ist jetzt 20 Uhr.
0: Ist Beginn sind, sozusagen.
1: Ich glaube, die Doors 20 Uhr.
0: Ah ja, okay.
1: Spielen die Doors und dann, also zumindest laut Chemo-Seite, also 21 Uhr müsste dann losgehen.
0: Okay, und dann
1: Freitag kann man ja ein bisschen Zeit.
0: Bis spät in die Nacht, weil am nächsten Tag ist ja Feiertag und Samstag. Könnt ihr euch eintragen. Was haben wir hier? Wie klicken wir mal drauf? Wir machen das nämlich alles für euch. Einlass 20, Beginn 21. Du hast keinen Scheiß erzählt. Das ist schon mal gut. Ich wünsche euch auf jeden Fall viel Spaß und viel Erfolg.
1: Danke dir, Hugo.
0: Und ein volles Haus natürlich. Wird's voll?
1: Ich hoffe doch.
0: Na geil, perfekt. Vielleicht komme ich auch rum, mal gucken, ich weiß es noch nie, aber ich empfehle es natürlich allen.
1: Also kannst du jetzt, Holy Wave kannst du ja jetzt hier alles mitsingen.
0: Das kann ich jetzt alles mitsingen, ja. Es hat mir auch echt gut gefallen und ich bin froh, dass die Bildungslücke geschlossen ist. Du hast vorhin schon erzählt, ne, immer wenn du begeistert von Leuten erzählt hast, dann waren die teilweise so wie ich von wegen, hä, wer? Und du dachtest ja, was soll das?
1: Ja, gern geschehen.
0: Geil. Und was ich nicht geschafft habe jetzt zu erwähnen, obwohl ich es am Anfang der Sendung angekündigt habe, ist Scheune. Hat nach 5 Jahren Bauzeit, Umbau, Abriss, Aufriss, öffnet heute wieder die Tore. Und heute spielt auch Edna als, weiß ich nicht, ob man das Headliner nennen kann, aber wahrscheinlich schon. Die sind ja doch schon ein bisschen bekannter. Würde ich mir auch gerne klinken. Wird aber wahrscheinlich nicht irgendwann in der Zukunft. Aber ihr solltet hingehen. Und wenn ihr nicht wisst, was die Scheune ist oder warum die zu hatten oder was der Scheune e.V. ist, dann folgt jetzt gleich im Magazin ein kleines Interview von unserem Kulturkorrespondenten Carsten. Der hat sich mit Ole unterhalten vom Scheune e.V. Ihr kennt ihn vielleicht als Barrio Katz von der Fat Cat Disco und der wird euch ein bisschen was erzählen und dann geht's im Magazin weiter. Ich rede mit Moritz, der war früher öfters mal im Magazin ich habe mit ihm telefoniert nach Nürnberg und wir unterhalten uns über die AfD-Wahl in Sachsen-Anhalt und die Auswirkungen auf die Bundespolitik. Wahrscheinlich kann man es nicht mehr hören, aber es ist auch immer sinnvoll, das immer mal wieder auf die Tagesordnung zu setzen. So, jetzt haben wir keinen. Bitte?
1: Never forget.
0: Never forget, genau. Ihr habt es ja von uns auch im Jingle nach dem Jungradio gehört. Genau. Jetzt haben wir keine Zeit mehr für einen Song, aber es gibt leider noch einen Abschluss-Jingle. Flo, vielen Dank, dass du da warst und ich wünsche dir ein schönes Wochenende und viel Spaß bei der Beat Invasion.
1: Ja, danke. Das werde ich haben.
0: Wann fährst du hin? Morgen?
1: Ja, ich hab's leider erst morgen.
0: Ja. Achso, und dann ist das schon der letzte Abend, wa?
1: Dann ist es leider schon der letzte Abend.
0: Na, dann wünsche ich dir. Gibst du nochmal richtig Gas?
1: Auf gut. Jeden.
0: Genau. In 10 Sekunden starte ich hier den letzten Jingle und dann ist, wie gesagt, gleich das Magazin am Start. Vielen herzlichen Dank. Wir hören uns in 2 Wochen wieder. Bis dahin. Tschüss.
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0: Okay, jetzt am Mikrofon in der Leitung der Ole von der Scheune. Ich grüße dich.
12: Ja, hallo, grüße dich auch.
0: Ja, wir kennen uns nicht erst seit gestern, du hast doch viele Sendungen hier schon gemacht in Vorjahren, wie auch immer. Hast viel DJ-Erfahrung in den Clubs und all das, bist auf Festivals unterwegs gewesen. Zu Beginn die Frage, wie bist du denn irgendwann mal zur Scheune gekommen?
12: Irgendwo war bei der Scheune mal was zu tun in Sachen Öffentlichkeitsarbeit und da bin ich seinerzeit vertretungsweise reingerutscht und das hat sich dann verfestigt, wobei die Öffentlichkeitsarbeit nur noch ein Teilbereich ist, dem ich mich widme.
0: Wann war das so chronologisch einzuordnen in etwa?
12: Ja, etwa 10 Jahre her.
3: vor 10 Jahren. Wir wissen ja, seit 5 Jahren, etwa Corona-Zeit, eigentlich passender ging es nicht abzupassen, gab es ja dann die Sanierung komplett irgendwie, die Scheune, die es ja schon wie lange gibt eigentlich?
12: 1951, 75 Jahre dieses Jahr.
3: Wahnsinn, und das ist Grund zu feiern, denn es ist die Neueröffnung anzukündigen, nämlich heute Abend. Ja, wir hatten es im Vorgespräch schon, eigentlich ging es schon ein bisschen eher los, aber ja, jetzt, just in dem Moment, in etwa zeitgleich, gibt es das, ja, den warmen Start, nicht den Kaltstart. Genau. Oder doch vielleicht noch Kaltstart. Ja, was gibt's heute alles zu erleben?
12: Also im Prinzip haben wir schon 17.30 Uhr angefangen, die Leute zu sammeln auf dem Platz vor der Scheune. Und ziehen dann mit dem Scheuneformat der Mitsingzentrale in die Scheune ein. Davor wird aber nochmal durch 19 Uhr die Scheune eröffnet durch die Kulturbürgermeisterin und den Baubürgermeister, die einen Button drücken, woraufhin dann sich eine große Maschine in Bewegung setzt und die Scheune halt wieder anläuft. Mhm. Dann gehen alle rein und dann findet in der Scheune diverses Programm statt. Und das ist halt so, die neue Scheune hat nicht mehr nur einen Saal, wie man das von früher kennt, sondern die hat inzwischen 2,5 Säle, um es mal so zu nennen. Also es gibt einen großen Saal, der ist da, wo man den früher auch schon verortet hat, jetzt mit dem Fahrstuhl zu erreichen. Größer geworden ein Stück, weil die Scheune etwas erweitert wurde in der Breite und in der Tiefe. Und es gibt einen kleinen Saal im Erdgeschoss, der mit einer 200 Kapazität eigentlich ganz wunderbar groß ist. Und es gibt noch ein Seminar oder Universalraum unterm Dach, wo man halt irgendwie, wie der Name dann schon sagt, Seminare abhalten kann.
3: Der ist
12: und überall da wird heute ein Programm stattfinden und auch morgen zum Tag der offenen Tür.
3: Ja, klasse. Ganz kurz mal reingekrätscht, und zwar zur Geschichte und eben des Umbaus. Erst ging ich ja davon aus, das wird nur kernsaniert irgendwie. Plötzlich war das ganze Teil abgerissen und wurde komplett neu aufgebaut. Musste es gemacht werden wegen Brandschutz generell?
12: Genau, also in der Scheune waren so und so manche Dinge schon eingeschränkt aufgrund von halt Brandschutz. Da hat sich ja, man kennt es, die Laufbereitkatastrophe oder ähnliche Sachen, jetzt haben sich ja immer Dinge verschärft und die Anforderungen wurden halt immer zeitgemäßer und die Scheune musste sich dem dann irgendwann auch mal stellen. Und es wurde dann im Stadtrat, wurden verschiedene Varianten diskutiert und es wurde sich seinerzeit für eine Sanierung entschieden. Auch davon gab es, ich glaube, 2 oder 3 Varianten. Letztlich sind irgendwie knapp 30% stehen geblieben vom Gebäude, hauptsächlich dieser Gastro-Teil. Es gab ein Restaurant unten, wo auch wieder eins sein wird. Das Treppenhaus, was hoch ins Dachgeschoss führte und so ein bisschen, man erkennt es jetzt noch, weil es Ziegelwände sind, die stehen geblieben sind. Und dann wurde halt das Haus ergänzt durch zeitgemäßen Betonbau.
3: Okay, und das Ganze war jetzt wirklich 5 Jahre im Umbau?
12: Na, es war 4 Jahre Sanierung, 5 Jahre, wenn man halt alles zusammennimmt. Du hast vorhin gesagt, vorher war Corona, also wir hätten wir Corona vorausgeahnt und uns die 2 Jahre irgendwie ein bisschen sparen. Wir waren halt ganz schön lange weg und das merkt man insofern, dass sich ältere Menschen, älter ist alles, was über 20 ist, die freuen sich jetzt und sagen, jawohl, Scheune geht wieder los, aber du hast halt auch viele junge Menschen, denen wir erst wieder mal erklären müssen, was die Scheune denn überhaupt ist.
3: Zum Beispiel?
12: Freuen wir uns aber